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1: Gunda, renn! Kind, so renn doch, Gunda! Warum rennst du denn nicht? Renn, Gunda!
2: Als einziges Wesen weit und breit geht meine Mutter auf der kleinen Straße über die Felder. Allem ausgesetzt.
1: Tantine, hilf du mir.
2: Beharrlich,
1: Tantine,
2: hartnäckig,
1: bitte.
2: Starrsinnig, setzen die dünnen Kinderbeine immer nur einen kleinen Schritt vor den anderen, bewältigen eine winzige Spanne des Wegs, während die Stromleitungen neben der Straße Funken speien und die hölzernen Masten in Flammen aufgehen, einer nach dem anderen. Und Gunda nicht rennen kann und auch nicht sprechen kann. Und Tante Tine, die Tantine ein paar hundert Meter entfernt in der Tür des Bauernhauses steht und ihr die Hände entgegenstreckt.
1: Und die Tante? Gundale.
2: Gundale. Gunda, Gunda, komm zu komm mir, komm zu doch her, mir. Mädel.
1: Komm doch her, Mädel.
2: Gunda, die rennen kann wie der Wind, rennt nicht.
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0: Sie ist über 80. Von den vielen Menschen, die in ihrem Haus in der kleinen Stadt wohnten, ist nur sie übrig. Sie geht durch die aufgelassene Druckerei, den Laden, kontrolliert Heizungen, Stromzähler, Türen und Fenster. Geht durch Wohnungen ohne Möbel.
1: Keiner mehr unterwegs.
0: Vor dem Haus liegt der Platz im Schnee. Die Schaufenster des Juweliers und des Schuhladens leuchten. Die der anderen Läden sind mit Schichten von Plakaten überklebt. Veranstaltungen, bei denen Gunda nicht war.

0: Stromleitung und reißt die Masten, reißt sie auseinander. Sie bersten mit einem Schlag, einer nach dem anderen. Ein Krach und hell. Die Welt geht unter, brennen wie Fackeln, brennen die.
1: Oft hat sie erzählt, wie flink sie auf hohe Baumstämme klettern konnte, wie wendig sie war. Hier, dann dort und gleich wieder woanders.
0: Rennen können wie der Teufel, hab sie alle besiegt.

0: Mama.
1: Da steht die Tantine. Ein bisschen dick und weich, ungeschickt. Und schreit, hat Angst, wenn ich nur zu ihr hinkäme.
0: Mama, es ist Winter. Es ist dunkel, alles ist still.
1: Na, sag das nicht. Auf den Speicher rauf. Da sind doch Leitungen in der Wand. Wenn die einfrieren. Nein, muss ich die Heizung aufdrehen, sonst geht alles kaputt.
2: Papier ist ungeduldig.
1: Wieder die Zeitung geklaut. Was ist da los, Menschenskinder? Das war wieder die. Ich muss früher aufstehen. Was will die überhaupt mit meiner Zeitung? Hat doch selber eine. Ich muss den Wecker stellen, früh, und die Austrägerin abpassen.
2: Portemonnaie 1 in die Bratpfanne. Portemonnaie 2 zwischen Klopapierrollen. 3 in die Uhr, wie das kleine Geißlein. 4 oben auf die Gardinenleiste. Ha, ein Stückchen schaut vor.
1: Die Portemonnaies, alle weg.
2: Schaue ich hin zu der Tür, ist das Portemonnaie hier. Schaue ich weg von dem Fleck, ist das Geld mit Schimmer weg.
1: Gerade war es hell, auf einmal Nacht. Wie das? Habe ich die Tabletten überhaupt schon genommen? Gundale, wie schaust du denn aus? Ruft die Tantine. Zeig mir ins Gesicht. Da merke ich es erst. Wie Wasser ist mir das aus der Nase geschossen. Eine rote Schürze war mein Blut.
3: Und im Feld ein kreisrunder schwarzer Fleck. Die Rüben darin verkohlt. In einem weiteren Kreis darum herum sind die Rüben gegart. Genau richtig. Tantine und ihre Familie holen sie nach dem Gewitter noch warm aus der Erde.
1: Die Papierlieferungen. Nicht, dass mir die auch noch geklaut werden. In den Keller schauen.
4: Also ich komme hinter das Haus, da steht ihre Mutter auf dem Druckereidach und schiebt Schnee.
0: Was?
4: Ja, die steht da direkt an der Dachrinne und schiebt den Schnee über den Rand in den Hof. Ja, da liegt schon ein riesen Haufen. Das halbe Dach hat sie freigeräumt.
0: Das ist typisch.
4: Ja, also dass sie da nicht runtergefallen ist, reiner Zufall.
0: Oh Gott.
4: So viel Schnee und eine Kraft.
0: Ja, ich weiß.
1: Ja. Ah, da wäre ich weich gefallen.
3: In einer Aprilnacht, eine dünne Schicht frischer Schneeflocken liegt auf schwarzem Eis, stürzt Gunda im Hof. Ihr Schultergelenk zerschmettert in viele Teile. Kriechend rettet sie sich ins Haus. Im Krankenhaus der kleinen Stadt verweigert sie die Operation. Ich hole sie nach Berlin.
1: Hilfe! Ich werde hier in Regerteich in einem Silo gefangen gehalten. Benachrichtigen Sie die Polizei. Sofort.

0: Bitte.
1: Das erste hohe Gebäude in Gundersleben war ein Silo in dem Dörfchen Regerteich. Die Station der Charité, in der sie jetzt untergebracht ist, liegt im 14. Stock. Die Planen eines Baugerüsts vor den Fenstern lassen die Konturen der Stadt nur ungefähr erkennen. In Gunders Schulter sitzt jetzt ein perfekt funktionierendes Gelenk aus Stahl. Aber in ihrem Dachstübchen hausen die Hutschwalben.
0: Oh ja.
1: Das sagt sie selbst.
0: Ich träume von den Hutschwalben. Wirklich wahr.
1: So sagt man es dort an der Grenze zu Böhmen. Hutschwalben. Unerfüllbare Wünsche, Flausen.

0: Auf der Suche nach einem Heim für sie atme ich Gestanksvarianten aller Höllen gerade.
1: Hier sind unsere Streicheltiere und jetzt zeige ich Ihnen noch den Gemeinschaftsraum.
0: Teilnahmslose, sackähnliche Menschen, die vor Plastikgeschirr und Plastikbechern sitzen.
1: Wie gesagt, alle Pflegeprozesse werden dokumentiert.
0: Beunruhigend stille Gänge.
1: Ja, was noch?
0: Was kann ich jetzt falsch machen? Alles.
2: Ah, einen alten Baum verpflanzt du nicht.
0: Sie hat sich immer nur widerwillig aus der Gegend entfernt, in der sie geboren wurde. Beim einzigen Umzug ihres Lebens, zum Anlass ihrer Heirat, hat sie vom Bauernhof bis zum Geschäftshaus der kleinen Stadt 4 Kilometer bewältigt. Allerdings setzte sie sich dort gegen den Widerstand der Familie meines Vaters durch. Als Geschäftsfrau, Ehefrau, Mutter. Warum nicht auch hier? Tatsächlich finde ich ein Heim für sie am Stadtrand. Es hat einen Obstgarten und in der Nähe liegen Wäldchen und Wiesen, die dem Wald und den Wiesen um ihre kleine Stadt ähneln. Bezahlbar.
3: Also ihre Mutter, die sitzt mit Frau Lux und Frau Gebert im Garten. Sie erzählen sich Witze und dann vergessen sie die Witze wieder. Dann können sie sich die Witze wieder neu erzählen und lachen wieder. Unterhaltungsprogramm als Perpetuum mobile quasi. Für uns natürlich prima.
4: Sie schließt Freundschaften?
3: Gut, so kann man das auch nennen.
2: Heute Nacht ist ein Mann in mein Zimmer gekommen. Ich bin aufgewacht. Er war neben meinem Bett. Wer sind Sie? Ich kenne Sie nicht. Da hat er sich hingekniet auf den Boden, hat sein Gesicht auf mein Betttuch gelegt, ganz nah, und hat mich angeschaut. Lange angeschaut.
5: Guten Abend.
2: Ich kenne dich.
5: Ich kenne dich.
2: Ich kenne dich schon sehr lange, hat er gesagt.
5: Ich kenne dich, seit du ein Kind bist. Ich kenne auch Josef, deinen Mann. Ihr wart schon einmal hier zu Besuch. Ich habe dich sofort wiedererkannt. Und kenne dich immer wieder. Kenne dich wieder.
2: Und kenne dich immer wieder.
0: Sie ist glücklich über den Mann.
5: Ein gutes Gesicht. Ein rundes Gesicht.
0: War es der Pfleger? Der Mond? Oder der Tod? Ich muss aufhören, mir Sorgen zu machen. Vor kurzem noch in ihrem Haus war sie nur mit einer Spinne befreundet. Jetzt macht Gunda alles mit, was das Heim zu bieten hat. Märchenstunde, Gymnastik, Gottesdienst, Ausflüge. Obwohl sie nie besonders gut singen konnte, singt sie in einer Musikrunde.
2: Wie eine Heidelerche. Wie eine Heidelerche.
0: Obwohl sie nie gemalt hat, malt sie im Malkurs mit der Hilfe des Leiters eine Elster. Eine prächtige Elster mit langen Schwanzfedern. Von einem Ast herab schaut sie mich auf ausgekochte, verschmitzte, hinterhältige, gaunerhaft halunkenartige Weise an. Ich mag sie.
2: Das ist das Luder, das überall alles wegklaut. Da hab ich es.
6: Du mich? Haben?
2: Da hab ich es.
7: Im Fall eines Falles gibt es manchmal wirklich alles.
0: Wie schön.
7: Es gibt den faulen Zauber und den falschen Pfifferling.
0: Ich kaufe einen passenden, billig goldenen Rahmen und hänge die Elster über Gundas Bett.
7: Es gibt den falschen Hasen, es gibt den faulen Apfel, es gibt den falschen 50er und falschen Jasmin.
8: Ich sagte, es ist ansteckend. Hm? Seit ich meine Eltern betreue, werde ich selbst auch verwirrt. Ja, wirklich. Also pass auf dich auf.
0: Ja, okay. Mach ich.
9: Er versteckt alles. Aber mittlerweile bin ich schon richtig schnell beim Finden. Oh, naja, immer der Nase nach, du weißt schon. Mhm. Naja.
0: Nein, weiß ich nicht.
2: Das sind ja lauter Hollerbüsche, die da wachsen und solche Hortensien. Weiße der Mond.
0: Mutters Ellbogen. Sie tut uns damit nicht weh, stößt uns nicht. Langsam wird er ausgefahren. Immer nur in der Öffentlichkeit. Die Leute sollen die Rüge nicht wahrnehmen. Niemand soll wissen, dass sie nötig ist.
2: So ist das.
0: Auf Gundas Gesicht bleibt der Ausdruck neutral, der Rest ihres Körpers unverändert. Gundas Ellbogen bewegt sich unabhängig von ihr.
2: Also habe ich dem eine verpasst. Dann bin ich mit der Blitz über den Hof geflitzt.
0: Am Geräusch des jeweiligen Stoffs höre ich ihn kommen, bis er sich in meine Seite presst. Es sind die Leute, die diese Bewegung auslösen. Genauer das Regelwerk der Leute. Das Regelwerk der Leute umfasst ein ganzes Leben.
2: Versteckt, ja. Sie sind überhaupt nicht auf die Idee gekommen, dass man auf den raufklettern kann.
0: Das Regelwerk der Leute muss eingefleischt und verteilt werden. Zu zappelig, zu unruhig, zu quirlig, zu unaufmerksam, zu widrig.
2: Und ich war da oben.
0: Gundas Ellbogen setzt sich in Bewegung. Sie benutzt ihn nicht aus persönlichen Gründen. Sie ist Ausführende einer über ihr stehenden unpersönlichen Macht. Nicht vorstellbar, dass er sich angesichts der Leute mir zuwenden würde.
2: Einmal, da war ich so schnell.
0: Obwohl sie immer davon redet, war sie nämlich gar nicht wendig und nicht flink.
2: Ich nicht mehr aufgepasst.
0: Sie war starr.
2: Da bin ich aber hingefallen.
0: Innerlich starr.
2: Aber wie?
0: Starr.
6: Erinnerst du dich, dass du einen immer so mit dem Ellbogen angeschoben hast?
2: Ich? Nein.
6: Aber ja.
2: Nein, nein, da irrst du dich. Du verwechselst was.
0: Zu der Zeit trägt Gunda eine Brille mit dicken Gläsern, die ihre Augen verkleinern, und eine Perücke, die ihren Kopf vergrößert. Eine sonderbare Erscheinung. Allerdings nicht die einzige. Die 70er Jahre kommen mir vor, als hätte ein allgemeines Unwohlsein alle dazu gebracht, sich als jemand anders zu verkleiden, als ein großer und nicht ganz gelungener Versuch, ein ganz anderes Menschenmodell darzustellen. Natürlich tragen auch wir Kleider mit Popmuster, Knautschlagmäntel und in unseren braven Gesichtern Brillen mit großen Gestellen. Mein großer Bruder raucht auf darstellerische Art Pfeife.
2: Schau dir das mal an. Was für ein schönes Pflaster auf dem Gehweg.
6: Stimmt.
2: Also so viele kleine Steinchen.
6: Wirklich schön.
2: Was für eine Arbeit sowas macht. Was für eine Mühe sich die Leute beim Pflastern gegeben haben. Und so schön akkurat ist das gelegt.
6: Ach, guck mal. Wir sind schon wieder da.
0: Vorsichtig nehme ich Gunda die Perücke ab, stecke sie in eine Plastiktüte und lege sie im Zimmer in das oberste Fach ihres Schranks. Sie fragt nicht. Ihre dicke Brille ist sie schon vor 10 Jahren durch eine Laser-OP losgeworden. Die Friseuse formt ihre feinen, schneeweißen Haare zu Löckchen. Ihr Haar, das Gunda 4 Jahrzehnte lang platt gedrückt und versteckt hat, zeigt sich zart und schön. Ein weißer Schein umsteht ihren Kopf. Sie sieht viel besser aus als früher. Hübsch, fast vergeistigt. Die Maskierung ist weg und Gunda direkt mit der Außenwelt verbunden.
10: Die Perücke lasse ich los, im Flug. Sie fällt auf die Straße. Nicht weich genug, kein Menschenhaar. Ein Auto fährt drüber.

0: Was?
1: Am besten wäre es, Sie kommen mal vorbei.
2: Harte Hände.
0: Was für Hände?
2: Vom Egid. Der hat so harte Hände.
0: Der Egid?
2: Hände, so hart. Fingerknöchel hat er. Die allein. Groß und schwer. Und Kraft, mein Lieber. Kraft. Solche Arme. Und lang. Damit erwischt er mich.
0: Der Egid ist 300 Kilometer entfernt. Und alt ist er auch, der kann gar nicht mehr zuhauen.
2: Hast du eine Ahnung? Der kann zuhauen.
0: Wann war das?
2: Immer. Immer. Immer.

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Maria, Heilige. Heilige Maria, heilige Gottesgebärerin. Du allerreinste Mutter, du allerkeuscheste Mutter, du ungeschwächte Mutter, du unbefleckte Mutter. Du liebliche Mutter, du wunderbarliche Mutter, du Mutter des Schöpfers, du Mutter des Erlösers. Du weiseste Jungfrau, du ehrwürdige Jungfrau, du lobwürdige Jungfrau, du mächtige Jungfrau. Du gütige Jungfrau, du getreue Jungfrau, du Spiegel der Gerechtigkeit, du Sitz der Weisheit, du Ursache unserer Fröhlichkeit, du geistliches Gefäß, du ehrwürdiges Gefäß, du vortreffliches Gefäß der Andacht, du geistliche Rose, du Turm Davids, du elfenbeinerner Turm, du goldenes Haus. Arche des Bundes, du Himmelspforte, du Morgenstern, du Heil der Kranken, du Zuflucht der Sünder, du Trösterin der Betrübten, du Hilfe der Christen, du Königin der Engel, du Königin der Patriarchen, du Königin der Propheten, du Königin der Apostel, du Königin der Märtyrer, du Königin der Beichtiger, du Königin der Jungfrauen, du Königin aller Heiligen, gegrüßest seist du, o du glorwürdige und gebenedeite unsere Frau, Mittlerin, Gottesgebärerin.

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1: Thank you.
2: Rufus invites you to stay here tonight. You can sleep in the
1: room.
2: Really? Yes, he says wow. It's very simple, but it's better than
3: me. Et Jérôme, montre-leur la chambre. Tu sais où tout se trouve.
2: Ouais, hein. Ouais.
3: Et moi, je retourne au lit. Je suis crevé.
1: Langsam de Bamberg.
2: Ok, ok. Paul, ça va?
1: Oui, ça va.
4: Dr. Romain hat uns angeboten, dass wir hier pennen können.
1: Oh Gott, das wäre ja wirklich...
4: Ja,
1: c'est magnifique. Merci.
4: Oui, merci bien. Merci beaucoup.
3: Oui, oui, oui, c'est bon, c'est bon. Bonne nuit, hein.
1: Bonne nuit.
2: Yeah.
4: Also,
2: It's nothing personal, okay? He's just old man, he's tired, he wants to sleep.
4: Okay.
2: So, no worries.
4: Okay.
2: I will show you around if you want.
4: Yeah,
2: you can show
4: yes,
2: you
4: perfect.
2: Yeah? Come with me.
1: Merci.
4: Thank you.
2: Okay.
1: Mm-hmm.
2: Okay, come. Mm-hmm. It's just this way.
4: Okay.
2: It's okay?
1: Wesentlich besser. Also zumindest was den Verdauungstrakt betrifft. Ich bin natürlich schon noch ganz schön fertig, ey. Und Durst habe ich. Was zu trinken. Okay.
4: Oh, es ist schon Mittag.
1: Ja, hat sich ein bisschen gezogen gestern, ne?
4: Ich bin gleich wieder da.
1: Okay.
4: Ich hoffe, dieser Arzt versteht, was ich von ihm will.
1: Danke, Baby. Bis gleich. Viel Glück. Oh. Da. Ja. Scheiße, bin ich fertig. Hey.
4: Das Haus ist leer.
1: Was?
4: Und es sieht auch nicht danach aus, als wäre es in letzter Zeit anders gewesen.
1: Wie leer? Der ist wahrscheinlich im Garten oder sonst wo.
4: Nein, das Haus scheint gar nicht bewohnt zu sein. Also, ich meine, wie es hier aussieht, keine Möbel. Es ist, in anderen Räumen ist auch alles leer.
1: Wir haben doch gestern, ich meine, die ganze Bergrettungsnummer, das haben wir doch nicht alles geträumt.
4: Paul, ich weiß, das ist alles, also hier stimmt irgendwas nicht. Wir sind doch nicht verrückt.
1: Liebste, bitte beruhig dich. Es gibt überhaupt keinen Grund zur Panik. Es geht uns gut, es wurde uns geholfen. Ja? Und alles, was bisher passiert ist, war einfach Doofheit und ist scheiße gelaufen.
4: Ja, okay, aber gestern gibt, war das Haus bewohnt und
1: es gibt für
4: nicht,
1: alles
4: ja
1: eine
4: nicht
1: logische
4: sein.
1: Erklärung. Komm, wir rufen jetzt einfach nochmal bei der Bergrettung an. Ich frage nach diesem Jerome, gibst du mir mal dein Handy?
4: Ja, die Nummer ist noch drin.
1: Ja.
4: Wählt schon.
1: Danke. Ich habe wahrscheinlich irgendwas überhört oder falsch verstanden. Ja, hallo? Yes, yes, this is Paul. Paul. We had the emergency yesterday, and you helped us and brought us to a doctor nearby.
5: Yesterday?
1: Yes, yesterday in the evening. Mm-hmm.
5: There were no emergency calls yesterday, says the computer.
1: Pardon?
5: I cannot find anything about an emergency call from yesterday.
1: Okay. Jerome, that was the name of one of them who helped us. Do you know him?
5: Are you sure? I don't know Jerome that is working here.
1: Uh-huh, I see.
5: Are you sure you have called this number?
1: Yes, maybe I made a mistake. Maybe wrong number.
5: Okay. No problem.
1: Thank you.
5: Bye-bye.
4: The wrong number.
1: Sie sagen, die wissen nichts von dem Einsatz gestern.
4: Was?
1: Ja, seltsam, oder? Und Jerome scheint die auch nicht zu kennen.
4: Okay, ich will hier weg. Jetzt?
1: Ja.
4: Sofort.
1: Ja, ja, okay.
4: Sofort.
1: Hey, bitte, keine Hast. Ich bin noch ganz schön wackelig. Bitte ein bisschen Geduld.
4: Ja.
1: Es gibt bestimmt eine ganz einfache Erklärung und am Ende ist es ganz banal.
4: Wie und auch immer, ja. Ich will jetzt hier weg. Komm, ich helfe dir. Wir machen das alles in Ruhe. Aber erstmal hier raus aus dem Haus.
1: Ja.
4: Komm.
1: Okay. Oh. Ja. Die Dinger sind noch nicht zu. Ja, langsamer. Marie, bitte nicht ganz so schnell.
4: Hier stimmt was nicht.
1: Ja, ich gebe dir ja recht, es ist alles ein bisschen seltsam, aber denk mal logisch, uns will hier niemand was Böses und hätten die uns nicht geholfen.
4: Alle, die wir treffen, verhalten sich völlig bescheuert, das ist nicht logisch.
1: Oh Mann.
4: Deswegen macht es auch keinen Sinn, bitte, logisch in die Sache.
1: Jetzt bleib bitte mal stehen, stopp mal! Ich kann nicht so schnell. Wenn ich gleich wieder hier auf der Straße liege, dann ist uns auch nicht geholfen. Wir sind hier, mitten in der Pampa. Wir haben nichts zu essen und nichts zu trinken. Ich bin absolut nicht in der Verfassung, heute nochmal 20 Kilometer durch die Gegend zu juckeln. Wir würden mich am liebsten gleich wieder hinlegen. Wir brauchen einen Plan. Einfach loslaufen, das ist kein Plan.
4: Okay. Wir gehen zu dem Restaurant, holen was zu essen, fragen nach diesem Arzt. Und dann fragen wir, wie wir hier am schnellsten wieder wegkommen. Und dann hauen wir hier ab.
1: Alles klar.
4: Hey.
1: Einverstanden.
4: Geht's?
1: Es geht. Aber nicht ganz so schnell, bitte. Danke.
4: Okay.
1: Ich liebe dich.
4: Ja. Nein. Scheiße. Es ist geschlossen. Und? Wie logisch findest du das jetzt?
1: Marie, ich kann doch auch nichts dafür.
4: Ich weiß. Entschuldige bitte. Mann, ich hab Angst.
1: Hey. Es gibt keinen Grund, Angst zu haben, glaub mir.
4: Was sollen wir denn jetzt machen?
1: Das weiß ich doch auch nicht. Oh, da siehst du.
6: Bonjour, madame. C'est quoi? Bonjour. C'est mon jour de libre aujourd'hui.
1: Excuse-moi. Anglais? Allemand?
6: Français.
1: Natürlich, ja, ja klar. Nous n'a pas d'eau et de manger. Nous sommes fatigués et nous payés, s'il vous plaît. Seulement quelque chose de manger et de l'eau, s'il vous plaît.
4: Wie ist sie hin?
1: Keine Ahnung.
4: Was hast du gesagt?
1: Ja, ich habe sie nur um etwas Wasser gebeten und dass wir was zu essen kriegen. Also ich habe es versucht, keine Ahnung, ob die mich verstanden.
4: Hast du nach dem Arzt
1: gefragt? Ah, nee, scheiße.
4: Oder wie wir hier wegkommen.
1: Nee, hab ich vergessen, mach ich gleich. Guck doch mal im Wanderführer, vielleicht steht da was über die Busse.
6: Ah. Voilà, c'est tout ce que j'ai pour vous.
1: Oh. Merci bien.
4: Merci.
1: Merci beaucoup. Pardon. Nous cherchons une docteur.
4: Rufus.
1: Une amie, oui, Rufus. Tu sais, un docteur à Moulinet, Rufus.
6: Un docteur? Non, il n'y a pas de docteur ici.
1: Oh, pardon, please. Une autre question, s'il vous plaît. Nous voulons aller à Nice. Il est une bus ici? Une bus?
6: Un bus?
1: Ici, un bus à Nice.
6: Il n'y a pas de bus ici. Allez toujours tout droit par là. Allez, il faut que j'y aille. Hein.
4: Herzlich wie immer.
1: Na komm, immer noch mehr. Flasche Wasser bekommen und ein bisschen Brot.
4: Ja, wie im Knast.
1: Also besser als nichts. Hast du beim Bus rausgefunden?
4: Ja, in circa 4 Kilometern fährt ein Bus nach Suspel. Schaffst du das?
1: Ja, muss ich wohl. Müssen wir viele Pausen machen.
4: Bist du tapfer.

0: 그럼.
1: Mann, Marie, das bringt doch nichts. War doch eigentlich klar, dass um die Zeit kein Bus mehr fährt.
0: Nachmittags, Paul, es ist nachmittags.
1: Ja, in der Pampa fahren Busse halt nur ein, zweimal am Tag. Ist bei uns auch nicht anders. Wir nehmen morgen einfach den allerersten.
0: Und wo sollen wir jetzt schlafen? Im Zelt oder was? Ach, bei Gewitter.
1: Hier. Genau danach habe ich gesucht. Schau mal. Hier sind alle Schutzhütten aufgelistet. Und hier, ganz in der Nähe, da ist eine alte Kirche. Da kommen wir unter. Ist doch wunderbar. Vielleicht finden wir auf dem Weg ja auch noch ein paar Pilze fürs Abendessen.
0: Haha.
1: Ja?
0: Ein bisschen unheimlich.
1: Ach komm, ist so wunderbar. Trocken und sicher.
0: Willst du wirklich nichts von dem Boot? Hast du gar keinen Hunger?
1: Ja, nicht wirklich. Also feste Nahrung erscheint mir immer noch sehr abwegig. Okay. Puh, ist eigentlich ganz gemütlich hier, oder? Fast schon romantisch.
0: Ja, unter anderen Umständen würde ich dir recht geben.
1: Ach komm, wir haben es fast geschafft. Morgen früh nehmen wir den Bus und dann wird alles gut.
0: Dass du so optimistisch bist. Bei dieser ganzen Nummer.
1: Ja, was soll denn jetzt noch passieren? Außerdem, was bringt es, sich fertig zu machen?
0: Du kannst echt sagen, was du willst, ne? Aber irgendwas ist hier faul. Ein Arzt verschwindet. Ja. Keiner kennt ihn. Bei der Bergrettung weiß niemand, wer Jerome ist. Und gerettet wurde gestern auch niemand. Nee. Du tust die ganze Zeit so, als wären wir in allem selbst schuld.
1: Hey, Fakt ist doch, dass wir zumindest in unserer Lage schon selbst schuld sind. Ja. Niemand hat uns was getan. Sowohl den Bergrettern als auch diesem Arzt da sind wir, wenn überhaupt, zu Dank verpflichtet.
0: Du bist so naiv.
1: Ja, und du siehst Gespenster. Es gibt viele Dinge, die einem erstmal suspekt vorkommen, bis man dann die meist ganz banalen Zusammenhänge kennt.
0: Okay.
1: Baby, lass uns bitte nicht diskutieren, ja? Wir lernen einfach draus und jetzt schlafen wir. Ich bin super fertig.

0: los? Ist okay?
1: Ich weiß nicht. Mir ist schlecht. Boah, ich fühle mich total schwer und leicht, ich weiß nicht.
0: Ja. Hast du wieder schlecht
1: geträumt? Ist komisch.
0: Baby.
1: Oh Gott.
0: Was ist?
1: Oh, ich weiß nicht. Mir ist schlecht. Ich fühle mich so komisch. Ich weiß nicht. Ich... Oh Gott, Paul. Die haben uns vergiftet.
0: Was?
1: Die wollen uns.
0: Wer,
1: die wollen uns umbringen.
0: Wer denn
1: die? Oh Gott, mir ist so schlecht.
0: Dich bitte.
1: Die haben uns... Das Brot.
0: Was?
1: Das Brot, das war. Das. Deswegen hast du nichts. Oh Paul. Oh Gott. Ich will nicht sterben. Oh Gott.
0: Glaub nicht, dass uns irgendwer umbringen will. Ganz, ganz ruhig. Das hätten die längst tun können.
1: Das sieht irgendwie anders aus.
0: Was?
1: Wo sind wir überhaupt?
0: Wir sind in der Kirche. Erinnerst du dich nicht?
1: Ich weiß nicht.
0: Leg dich doch erstmal hin.
1: Leg
0: dich hin.
1: Mhm.
0: Schließ die Augen und sag mir, was du fühlst.
1: Es ist irgendwie schwer und leicht, aber ich sehe lauter so buntes Gegrissel. Und irgendwie fühle ich mich so eingelullt an. So. Ich ganz woanders. Irgendwie komisch.
0: Hast du Schmerzen? Tut dir irgendwas weh?
1: Nein. Keine Schmerzen. Das ist so kribbelig.
0: Und die Übelkeit? Ist dir noch schlecht?
1: Nichts, nee. Moment. Es ist so anstrengend. Aber auch irgendwie leicht. Ich weiß nicht. Ich will hüpfen. Aber, nee, ich muss liegen.
0: Das hört sich für mich nicht nach was Toxischem an. Vielleicht... Nach was? Psychedelika? Hm?
1: Du meinst, sie haben mir Psychedelika verabreicht?
0: Das weiß ich nicht, keine Ahnung, aber es wäre auf jeden Fall besser als Gift.
1: Ja, was sagst du?
0: Ich weiß, dass dir das Zeug Angst macht, aber es klingt jetzt blöd. Versuche, keine Angst zu haben.
1: Keine Angst.
0: Versuche, unvoreingenommen damit umzugehen.
1: Unvoreingenommen?
0: Ja, genau.
1: Die vergiften mich und ich soll das genießen?
0: Hey. Was ist los?
1: Ich weiß nicht. Das kommt immer in so Wellen, die mich so, oh Gott, oh Gott.
0: Oh. Hey, Marie, du musst versuchen, die Kontrolle zu behalten. Versuche, was Schönes Hey.
1: Das hat mich einfach überwältigt.
0: Kenne ich.
1: Entschuldigung.
0: Muss mich entschuldigen.
1: Ich muss mich bewegen. Was ist alles schief?
0: Das ist völlig normal.
1: Als wäre ich irgendwie in einem Film. Und du? Als wäre ich Spielball großer Möchte. Ist alles verrückt?
0: Hey.
1: Als wäre ich irgendwie woanders.
0: Ruhig.
1: Aber ich bin hier.
0: Setz dich wieder, Baby.
1: Ich bin schon hier.
0: Setz dich wieder. Denk nicht so viel nach. Denk schon gar nicht an irgendwas Schlechtes, an das, was uns gestern oder heute passiert ist. Denk an positive Sachen, ja? Denk an was Schönes.
1: Warum sagst du mir eigentlich die ganze Zeit, was ich denken soll?
0: Was? Warum? Ich will dich beruhigen,
1: die ganze
0: damit du...
1: Zeit sagst du mir,

0: Marie? Ich bin's! Paul! Ich will dir nichts Böses! Fuck, ey! Was ist die denn? Marie! Was machst du denn für einen Scheiß? Es ist gefährlich hier draußen! Marie! Ich bin's, Paul, dein Freund! Du liebst mich! Ich... Marie?
1: Du Wichser!
0: Marie? Hey! Ja, Marie! Marie, hörst du mich? Jetzt nicht. Scheiße.

0: dass dich nicht brauch.
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existiert. Existiert in euren Träumen, lebt von der Nacht und eurer Furcht. Ihr wisst, wovon ich spreche. Ihr meidet diese Orte, macht Psst und seht euch verstohlen um, wenn es jemand wagt, darüber zu sprechen. 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

0: Okay, Frank. Mit dem Bürokram sind wir fertig.
1: Endlich. Ich schlage vor, wir fahren gleich morgen früh nach Dawson. Wenn wir uns beeilen, kommen wir noch rechtzeitig zum Mittagessen. Ich kann den verdammten Schnee schon riechen. In spätestens 2 Wochen wird er Eden Creek überrollen. Was war das?
0: Keine Ahnung.
1: Seltsam.
0: Garantiert nur ein Betrunkener. Lass gut sein, Frank.
1: Ich werde noch eine Runde durch den Ort drehen. Bis gleich, Chuck.
0: Tu, was du nicht lassen kannst.
2: Hey. Was?
0: Frank? Alles in Ordnung?

0: Ich weiß, was Angst ist. Wie sie sich anfühlt. Wie sie den Verstand lähmt und jeden in ein hilfloses Etwas verwandeln kann. Ich muss von den schrecklichen Begebenheiten berichten, die zumeist im Verborgenen, aber manchmal auch in unserer unmittelbaren Nähe geschahen und noch immer geschehen. Es wäre ein verhängnisvoller Fehler, die Menschen darüber im Unklaren zu lassen. Es ist an der Zeit, dass sie die Wahrheit erfahren. Alles beginnt in einer Stadt, von der es heißt, sie sei auf uraltem Land erbaut, bewacht von den nahen Gipfeln des Küstengebirges. Willkommen in Vancouver.
1: Zum Hafen? Mr. Pupesco, es ist gleich Mitternacht.
2: Mann, Sie sollen die Frau nur dort abliefern. Zerbrechen Sie sich gefälligst.
1: Okay, schon unterwegs.
0: Das Taxifahren war für ihn ein notwendiges Übel. Lediglich eine Möglichkeit, um an ein wenig Geld zu kommen. Und der Versuch, während der Fahrten durch das nächtliche Vancouver zu vergessen. Nicht mehr ständig daran denken zu müssen, was vor 24 Jahren geschah.
3: Hallo, zum Hafen bitte, Brockton Pier.
1: Um diese Zeit? Sind Sie sicher?
3: Ganz sicher.
1: Ich will mich ja nicht einmischen, aber Brockton Pier ist so ziemlich der übelste Ort, den man sich für einen nächtlichen Spaziergang aussuchen kann.
3: Ich treffe dort Bekannte. Mr.
1: Burns. Stephen Burns.
3: Hey, sind Sie etwa Stephen Burns, der Schriftsteller? Ich habe Ihr letztes Buch gelesen, Mr. Burns. Hat mir ganz gut gefallen. Wirklich.
1: Danke. Mein Verleger sieht das leider anders. Seiner Meinung nach sollte ich besser Liebesromane schreiben.
3: Klingt so, als würde Ihr Verleger sein Geschäft verstehen.
1: Er ist ein Geldhai.
3: Verraten Sie mir, woher Sie Ihre Inspiration beziehen.
1: Sehen Sie sich doch um. Vancouver ist Inspiration. Und in der Nacht kommen sie aus ihren Löchern. Verrückte, perverse, Satanisten, die selbsternannten Heilsbringer.
3: Sie meinen genauso wie diese geflügelten Gestalten? Die tauchen doch auch nur bei Nacht auf.
1: Ich habe es in der Zeitung gelesen. 5 Menschen sind verschwunden. Die Presse nennt sie die fliegenden Schatten.
3: Oh, halten Sie bitte an. Da vorne sind meine Bekannten.
1: Die sehen aber nicht besonders freundlich aus.
3: Ich...
4: Steig aus, Joyce!
3: Hey!
1: Immer sachte, Mister!
4: Hier hast du $2 Trinkgeld. Und jetzt fahr weiter!
5: Was? Hey! Mach, dass du wegkommst!
3: Was habt ihr vor?
1: Lass die Frau los!
3: Ich habe euch nichts getan! Bitte!
1: Es reicht! Die Frau steigt jetzt wieder zu mir ins Taxi!
5: Der Kerl hat eine Knarre!
1: Und ihr holt euch nicht von der Stelle! Kommen Sie! Schnell!
3: Ich danke Ihnen. Ja. Steven! Was ist mit ihm?
6: Ich...
7: Hochverehrte Gäste, mein lieber Daniel.
8: Hi, Steve.
7: Zu deinem Geburtstag werde ich eine große Zaubervorstellung geben. Komm nach vorne, Daniel.
8: Was ist da in der Kiste?
7: Du musst hineinklettern. Vertrau mir, ich bin der große Zauberer.
8: Ist es da drin nicht dunkel?
7: Steig in die Kiste.
8: Ich hab Angst.
7: In die Kiste mit dir! Fokus, Fokus! Kanyana! Zamboa Diventus! Ventus Lacuba! Diventus Kanyana!

0: Daniel! Nein! Daniel! Daniel! Daniel!
1: Stephen Burns erwachte. Einen Spalt bereit öffnete er die Augen. Sein Schädel schmerzte. Im kalten Neonlicht starrte er auf eine ehemals weiße Wand. Mit den Jahren war die Tapete vom Rauch unzähliger Zigaretten zu einem kranken Gelb verfärbt. Feuchtigkeit hatte in der Ecke ein bräunliches Adergeflecht hinterlassen.
0: Mein Kopf!
1: Mühsam versuchte er sich aufzurichten. Er lag in einem fremden Bett, in einem fremden Zimmer. Ein aufdringlicher Geruch schwängerte die Luft. Metallen.

0: fand er sich in einem dreckigen Hotelzimmer wieder, neben der blutüberströmten Leiche. Der Kriminalbeamte, er hatte sich als Sergeant da Costa vorgestellt, musterte ihn mit offener Feindseligkeit.
1: Joyce Kramer, 29 Jahre alt, Programmiererin. Du solltest sie mit deinem Taxi vom Nelson Park abholen. Aber dann landest du mit ihr in einem Hotelzimmer und knallst sie im Koksrausch über den Haufen.
2: Ich nehme keine Drogen.
1: Die Blutprobe beweist das Gegenteil. Der Schuss kam aus deinem Revolver, Burns. Die Waffe lag noch auf dem Nachtschrank.
2: Ich habe diese Frau nicht getötet. Ich kenne sie ja nicht mal.
1: Der Nachtportier hatte gegen 1 Uhr nachts die Schlüssel zu dem Zimmer gegeben. Du warst in Begleitung von Joyce Kramer. Und sie erfreute sich zu diesem Zeitpunkt noch bester Gesundheit.
2: Ich weiß nicht, wie ich in das Hotelzimmer gekommen bin.
1: Die Drogen haben dir dermaßen das Hirn vernebelt, dass du einfach abgedrückt hast. Was für ein übler Trick.
2: Jemand hat mich reingelegt.
1: Na klar. Eine Kugel aus deiner Kanone steckt in der Toten. Und unter ihren Fingernägeln kleben deine Hautreste.
2: Sie hat sich an mir festgehalten. Die Kerle am Hafen...
1: Es gibt keine Kerle am Hafen. Du bist am Arsch, Mann.
0: Die nächsten Stunden verbrachte Stephen Burns in Einzelhaft. Irgendwann öffnete sich die Zellentür.
1: Das ist er.
0: Da Costa trat ein, gefolgt von einem Mann. Der Fremde war klein.
3: Mein Name ist Baker Man.
0: Sein kahler Schädel reflektierte das fahle Licht.
3: Ich möchte mit Ihnen reden. Mr. Da Costa, verschwinden Sie.
1: In Ordnung, Sir.
0: Der Fremde stand in der Mitte des Raumes und musterte den Gefangenen schweigend.
2: Werde ich jetzt gefoltert?
3: Sehe ich aus, als wäre ich zu so etwas fähig?
2: Ja.
3: Sie heißen Stephen Burns, sind 34 Jahre alt und haben Literatur und Kunstgeschichte an der Universität von Vancouver studiert. Mittlerweile versuchen Sie sich als Schriftsteller.
2: Das ist richtig.
3: Sie verdienen Ihren Lebensunterhalt als Taxifahrer, weil eigentlich fast niemand Ihre Bücher liest. Vielleicht sind die aber auch in einem Verlag, der ansonsten nur Kochbücher herausbringt, nicht gerade optimal untergebracht.
2: Ja und? Wer sind Sie überhaupt?
3: Jemand, der Ihnen helfen kann.
2: Ich war es nicht!
3: Sind Sie da sicher?
2: Ja.
3: Mr. Burns, was ist mit Ihrem Bruder geschehen?
2: Woher wissen Sie davon?
3: Was haben Sie mit Daniel gemacht?
2: Was wollen Sie eigentlich von mir?
3: Sie werden etwas für mich erledigen.
2: Und wenn ich mich weigere?
3: Sie werden einen Mann für mich finden. Einen unserer Mitarbeiter. In einem kleinen Ort namens Eden Creek. Wir haben den Kontakt zu ihm verloren.
2: Was habe ich damit zu tun? Warum lassen Sie ihn nicht von der Polizei suchen?
3: Gehen Sie in Ihre Wohnung. Sie haben Zeit bis Mitternacht. Wählen Sie diese Nummer. Da Costa?
1: Sir?
3: Mr. Burns ist frei. Zunächst.

0: Stephen Burns Gehalt reichte gerade für zwei winzige Zimmer irgendwo in der Nähe des Kingsway. Ruhelos ging er die wenigen Quadratmeter auf und ab. Man hatte ihn niedergeschlagen. Ein Schuss war gefallen. Und dann diese Frau.
1: Ripeye, der einzige Verlag, dessen Bücher schon beim Lesen satt machen. Sie sprechen mit Sunny Hazeltine.
2: Hi, Sunny.
1: Steve, Mann!
2: Warte.
1: Du solltest mir doch noch ein Dutzend Rezepte für dieses neue Seniorenkochbuch.
2: Ich stecke in Schwierigkeiten.
1: Du meinst Geldschwierigkeiten.
2: Ich soll eine Frau ermordet haben.
1: Was? Du willst mir wohl wieder irgendeine von deinen Horrorstories...
2: Nein, Sunny, bitte, du... Hey, Sunny? Bist du noch dran? Ja.

0: spricht er?
1: Willst du ein Mörder sein?
0: Ich verstehe nicht. Bakerman, sind Sie das etwa? Verdammt, was soll das?
2: Was ist da in der Kiste?
0: Wer ist da? Was tun Sie da?
2: Ist es da drin nicht dunkel?
0: Daniel. Oh Gott. Daniel, bist du das?
1: Du musst in den Norden. Nach Eden Creek.
0: Das ist doch alles verrückt.
1: Geh nach Eden Creek.
2: Ich hab Angst.
3: Hey, Steven, alles klar?
0: Sunny!
3: Du warst auf einmal weg.
0: Hast du die Stimme gehört?
3: Stimme?
0: Da war doch jemand in der Leitung. Und Daniel.
3: Danny?
0: Mein Bruder.
3: Dein Bruder? Dein Bruder ist tot.
0: Ich habe dir nie erzählt, wie es geschehen ist.
3: Dafür ist jetzt wohl kaum der richtige Zeitpunkt. Drehst du jetzt völlig durch? Was zum Teufel ist
0: Sunny?
3: Mit dieser Frau?
0: Ich muss telefonieren. Sofort. Ich rufe dich später an. Bakerman! Hören Sie!
4: Steven hastete zur Wohnungstür. Der menschenleere Hausflur lag im Schein leise summender Neonröhren. Auf der Fußmatte lag ein Umschlag. Als Steven ihn öffnete, fiel ein Foto heraus. Ein grauhaariger Mann starrte in die Kamera. Unter seinen Augen lagen dunkle Ringe. Die Mundpartie wirkte seltsam eingefallen. Außer dem Foto enthielt der Umschlag eine unbeschriftete CD.
5: Mr. Burns, Sie haben sich also entschieden. Sehr vernünftig. Der Mann auf dem Foto heißt Bernard Cardieu. Wie gesagt, er hält sich höchstwahrscheinlich in Eden Creek auf, einer kleinen Ortschaft in der Nähe von Dawson im Yukon-Territorium. In Dawson erwartet sie ein gewisser Larry Newman. Er arbeitet dort bei der Verwaltung und wird ihr ortskundiger Führer sein. Mr. Newman glaubt, dass sie vom Forstministerium geschickt wurden, um vertrauliche Untersuchungen vorzunehmen. Er wird also keine Fragen stellen. Finden Sie Bernard Cardieu.

0: Die Propellermaschine glitt über das blaue Netz ungezähmter Flüsse und schroffe Bergketten. Städte wichen Dörfern, dann vereinzelten Farmen. Das Geflecht der Asphaltbahnen wandelte sich in lehmige Fahrspuren. Aber Stephen Burns hatte keinen Blick für die Wildnis unter ihm. Fragen quälten ihn. Hatte er wirklich die Stimme seines Bruders gehört? Was wusste der geheimnisvolle Anrufer über Daniels Verschwinden?
1: Die Temperatur in Dawson beträgt 3 Grad Celsius.
0: Steckte Bakerman dahinter. Stephen griff nach dem Glas vor sich. Etwa zur gleichen Zeit betraten 2 Personen ein unscheinbares Gebäude in Vancouver. Eine ältere Frau wartete bereits ungeduldig.
2: Der Junge wurde heute Morgen aufgegriffen, als er versuchte, mit bloßen Fäusten das Schaufenster eines Supermarkts einzuschlagen. Wie alle anderen vorher befindet er sich in einem Zustand geistiger Verwirrung. Wir mussten ihn ruhig stellen. Hier ist er.
3: Hat er irgendetwas gesagt?
2: Ein Gespräch mit ihm war bis jetzt unmöglich. Sein Zustand wechselt innerhalb von Minuten zwischen Raserei und panischer Angst.
3: Der Anstich?
2: Im Nacken. Direkt ins verlängerte Rückenmark, wie bei den anderen.
4: Und wie geht es denen?
2: Exitus. Der Junge hier ist der Letzte.
5: Nein!
2: Ruhig.
5: Nein!
2: Ruhig, du bist in Nein. Sicherheit.
5: Nein! Nein!
3: Das reicht. Wir müssen los.
0: Stephen Burns schwankte ein wenig, als er das Abfertigungsgebäude betrat.
6: Mr. Burns!
0: Ein junger Mann kam zielstrebig auf ihn zu. Die langen Haare guckten unter einer Fellmütze hervor, die so gar nicht zu seinem modisch geschnittenen Anzug passte.
4: Ha!

0: Ich bin Larry Newman vom hiesigen Forstamt. Willkommen in Dawson, Mr. Burns. Ich hab Sie gleich erkannt. Man hat mir ein Bild von Ihnen geschickt.
1: Der Mann kramte ein Foto aus seinem Jackett. Steven zuckte zusammen.
2: Das gibt's doch nicht.
1: Es zeigte, wie er in seiner Wohnung am Schreibtisch saß.
0: Gut getroffen, was?
3: Ja, ziemlich.
0: Ich bin Larry. Ich bin Ihnen sozusagen zugeteilt.
4: Wie wollen wir vorgehen? Was wollen Sie zuerst sehen?
2: Larry, wie weit ist es von hier bis nach Eden Creek?
4: Ich wusste es.
3: Was meinen Sie?
4: Naja, wenn man uns jemanden vom Ministerium schickt, geht es doch bestimmt nicht nur um eine Routinesache, oder?
3: Sondern?
4: Nur um Verstöße gegen die Umweltschutzauflagen. Damit haben wir hier immer Probleme. Aber an die großen Firmen traut sich ja niemand ran. Also wenn Ihnen da jemand weiterhelfen kann, ja, dann sind es Bennett und Landon. Sie vertreten während der Saison das Gesetz in Eden Creek. Seit Mittwoch sind Sie wieder zurück in Dawson.
1: Das Polizeirevier von Dawson war wie die meisten Gebäude in der Gegend vollständig aus Holz erbaut worden. Auf einem Plakat neben dem Eingang grüßte ein Beamter der Royal Canadian Mounted Police in seiner roten Uniform.
0: Hi, Lucy.
5: Larry? Was treibt dich denn hierher?
0: Sind Chuck Bennett und Frank Landon zu sprechen?
5: Landon ist hinten im Büro. Bennett hat sich krank gemeldet.
1: Steven Burns und sein junger Begleiter schritten durch einen engen Flur.
0: Also, im Sommer leben in Eden Creek über 600 Menschen. Sie arbeiten für die Papiermühle. Aber wegen der extremen Kälte schließt sie von Oktober bis April. Die Saisonarbeiter wandern ab und kehren erst im Frühjahr zurück. Im Ort selbst bleiben nur ein paar Leute. Die Polizeistation macht dann auch dicht. Hi Frank. Das hier ist Mr. Burns vom Forstministerium. Er möchte sich mit dir unterhalten.
2: Mr. Landon?
6: Worum geht's?
2: Reine Routine. Einhaltung der Umweltauflagen in Eden Creek und so.
6: Die Papiermühle ist geschlossen.
2: Das weiß ich.
6: In Eden Creek ist alles in Ordnung. Glauben Sie mir, alles in Ordnung, Mister. Ich hab zu tun. War's das?
2: Ja, danke. Das war alles.
6: Gehen wir, Larry.
0: Geht's dir gut, Frank?
6: Klar.
0: Na dann. Und grüß Chuck von mir. Was hat er eigentlich? Hoffentlich nichts Ernstes.
7: Nein, nein. Nichts Ernstes.
1: Die hohen Nadelbäume standen so dicht, dass selbst im Sommer kein Sonnenstrahl jemals den Boden erreichte. Nur manchmal wichen die Stämme zur Seite und machten Platz für den See, dessen Ausläufer sich wie gierige Finger in das Ufer gruben. Larry Newman lenkte den schweren Geländewagen mit einer Hand.
0: Hoppla! Also, an Ihrer Stelle würde ich mich jetzt besser nicht rasieren. Sonst haben Sie beim nächsten Schlagloch noch eine Kerbe in Ihrem Gesicht.
8: Das Ding ist idiotensicher. Sagen Sie, Larry, was sind das für Leute, die jetzt noch in Eden Creek leben?
0: Ja, überwiegend Ältere. Die haben schon ihr ganzes Leben dort verbracht. Einige vermieten während der Saison Zimmer an die Arbeiter. Und dann ist da auch noch Garland Vogt, der Wetterprophet.
8: Wetterprophet?
0: Er betreibt die meteorologische Station das ganze Jahr über. Vogt ist ein komischer Kauz. Sie werden sehen.
8: Augenblick. Ja?
9: Endlich. Ich bin Sonny. Verdammt, wo steckst du?
8: Im Yukon-Territorium.
9: Mann, was geht da ab? Hat das mit dieser Mordsache zu tun? Du kannst doch nicht einfach hier abhauen.
8: Ich hab die Sache im Griff.
9: Ich rechne jeden Moment damit, dass die Jungs vom Morddezernat bei mir auftauchen.
0: Was ist das da vor uns?
9: Was soll ich denn sagen?
8: Sonny, wir reden später.
9: Jetzt hör mir mal gut zu, du...
0: Sehen Sie sich den an. Was macht der Typ allein in dieser Einöde?
1: Wie in Zeitlupe hob der Mann am Straßenrand den Arm. Larry Newman verringerte das Tempo.
8: Vielleicht braucht er Hilfe.
2: Vorsicht!
0: Verdammt! Verdammt! Der ist einfach vor den Wagen gesprungen.
2: Schnell, kommen Sie!
1: Der Mann lag auf dem Rücken, die Augen weit geöffnet. Dem Winkel nach zu urteilen, in dem sein Arm vom Körper abstand, musste er gebrochen sein.
2: Ich kann seinen Puls fühlen.
0: Gott sei
4: sei Dank. Mann, ist er betrunken?
2: Auf jeden Fall muss er sofort ins Krankenhaus.
4: Das dauert viel zu lange. In Eden Creek lebt der alte Doc Harding.
2: Okay. Das kam aus dem Wald.
4: Also ich sehe nichts.
2: Ein Bär!
4: Bleiben Sie ruhig. Bewegen Sie sich nicht.
2: Er interessiert sich überhaupt nicht für uns.
4: Also sowas habe ich noch nie erlebt. Der war ja völlig durchgedreht. Seltsam.
1: Der Ort tauchte hinter einer scharfen Kurve auf. Hinter einigen Fenstern brannte bereits Licht. Denn hinter den Kuppen der Berge versank die Sonne in blassrotem Schein.
4: Wir sind gleich da. Doc Harding wohnt am anderen Ende des Ortes.
3: Ich habe mir Eden Creek eher kleiner vorgestellt.
4: Bis vor einem Jahr wurde hier noch Bergbau betrieben. Aber das wurde dann irgendwann zu teuer. Im Sommer ist hier trotzdem noch eine Menge los. Da kommen sogar ein paar Touristen. So, wir sind da. Ich hol den Doc. Doc?
2: Er kommt zu Bewusstsein!
4: Ich bin's, Larry.
2: Ist er? Ganz ruhig. Der Doc kommt gleich. Es ist alles in Ordnung.
10: Was ist los?
4: In meinem Wagen liegt ein
11: Verletzter. Nein.
4: Er ist mir einfach vor den Kühler gelaufen.
2: Ich bin Stephen Burns. Er war kurz bei Bewusstsein.
10: Das ist Sam. Ich kenne ihn. Nein, dieser Sam. Als kleiner Junge, da kam er mal mit einem Korken und einem Stinktier.
4: Doc, Sam ist schwer verletzt.
10: Sam?
4: Er muss sofort ins Haus. Fassen Sie mit an.
1: Der alte Landarzt untersuchte den Verletzten in seinem Behandlungszimmer. Nach einer Weile zwinkerte er Larry Newman zu.
10: Ein gebrochener Arm, Rippenbrüche, Gehirnerschütterung. Sam wird es überleben.
4: Puh. Dann sollten wir jetzt die Polizei und das Krankenhaus in Dawson benachrichtigen.
10: Das wird nicht möglich sein. Sämtliche Leitungen sind tot. Eden Creek ist vom Rest der Welt abgeschnitten.
3: Was ist mit den Handys?
10: Probieren Sie's.
3: Das gibt's doch nicht. Kein Empfang.
10: Wir kennen das schon. Wenn der Winter kommt, spielt hier so ziemlich alles verrückt.
4: Hey, wir haben immer noch Garland Vogts Wetterstation. Der hat dort einen extrem leistungsstarken Sender. Am besten werde ich gleich hingehen.
12: Sind Sie da?
10: Ich komme gleich. Das ist die kleine Linda Espin. Linda, das sind Larry Newman und Mr. Burns.
4: Hi, Linda.
3: Hi. Hallo.
10: Die beiden haben Sam Kenzie über den Haufen gefahren.
12: Was?
10: Aber er kommt bald wieder auf die Beine.
4: Es war ein Unfall.
12: Sam säuft. Er kauft Schnaps im Laden meiner Tante. Jeden Tag.
4: Aha.
3: Und du? Hattest du auch einen Unfall?
12: Am Dienstag wollte ich Abendessen machen. Und als ich zwei Steaks aus dem Kühlhaus holen wollte, da ist die Tür zugefallen. Meine Tante hat mich immer gewarnt. Linda, geh da nicht alleine rein.
4: Du hast dich im Kühlhaus eingesperrt?
12: Ja. Meine Tante war bei Freunden.
10: Linda war fast die halbe Nacht da drin.
4: Wahnsinn.
12: Seid ihr eigentlich auch von der Polizei?
3: Wie kommst du darauf?
12: Naja, da war ein Mann. Der benahm sich wie ein Polizist.
3: Was wollte er?
12: Er wollte zur Wetterstation und zu Garland Vogt. Obwohl Vogt ein bisschen spinnt. Aber das habe ich dem Mann natürlich nicht gesagt.
3: Hat er seinen Namen genannt?
12: Nö, aber er sah ziemlich fertig aus. Stellte eine Menge Fragen. Über Eden Creek, die Leute hier und so. Und der Typ hatte keine Zähne.
1: Steven fiel das Foto ein. Die eingefallene Mundpartie. Das musste es sein. Cardieu besaß nicht einen einzigen Zahn in seinem Kiefer.
2: Bernard Cardieu.
4: Sie kennen den Mann?
3: Er ist ein Mitarbeiter im Ministerium.
4: Aha.
10: Gütiger Himmel! Sam ist bei Bewusstsein. Sam, ich komme!
1: Der schwere Geländewagen rollte in die Parklücke vor dem Polizeirevier von Dawson. Der Mann auf dem Beifahrersitz ließ sein Handy in der Innentasche seines Jacketts verschwinden.
11: Laut unserer Kontaktperson war Burns zuerst hier. Ich möchte wissen, mit wem er gesprochen hat.
1: Der Mann verzog keine Miene, als er, gefolgt von seiner Begleiterin, das Polizeirevier betrat. Er zückte einen Ausweis und hielt ihn der jungen Frau in der Funkleitzentrale unter die Nase.
11: Sonderermittlung, wir kommen aus Vancouver.
5: Huch, so einen Ausweis habe ich ja noch nie gesehen.
11: Einer unserer Kollegen war bereits hier. Zusammen mit Mr. Newman vom Forstamt. Können Sie uns sagen, mit wem er gesprochen hat?
5: Sicher. Mit Constable Landon, den Flur entlang, vierte Tür rechts.
11: Hat Constable Landon einen speziellen Aufgabenbereich?
5: Nö, eigentlich nicht.
11: Oder bearbeitet er zurzeit einen besonderen Fall?
5: Nö, auch nicht. Der ist doch gerade erst mit Constable Bennett aus Eden Creek zurückgekommen.
11: Danke.
1: Der Mann klopfte an die Tür zu Constable Landons Büro.
11: Wir müssen mit Ihnen reden.
13: Nee, keine Lust.
11: Landon, machen Sie auf.
13: Mach ich nicht.
11: Ich fürchte, das hat keinen Sinn.
14: Ist der...
11: Natürlich. Oder meinen Sie, der freut sich über die Witze in der Tageszeitung? Besuchen wir seinen Kollegen, diesen Bennett. Vielleicht ist der gesprächiger.

0: Bernaka Dieu war also tatsächlich in Eden Creek gewesen. Aber was suchte der Mann an diesem gottverlassenen Ort? Und warum war es so wichtig für Bakerman? Die Wetterstation befand sich außerhalb des Ortes an einem bewaldeten Hang. Eine steile Treppe führte zu dem einsamen Gebäude. Die Sonne war längst versunken. Dunkelheit kroch aus den Wäldern und eroberte das Land. Etwas Kaltes berührte Stevens Gesicht. Schnee. Der Winter hielt Einzug.
1: Dr. Vogt, sind Sie da? Ich bin's, Larry Newman. Ist wohl ausgeflogen.
2: Sehen wir nach.
1: Hallo? Was ist denn hier passiert?
0: Das Innere des Gebäudes war restlos verwüstet.
2: Was ist mit dem Funkgerät? Ach,
1: total hinüber. Dr. Vogt, sind Sie das?
0: Garland lag vor ihnen am Boden. Sein Kittel war zerfetzt. Der ehemals weiße Stoff war blutdurchtränkt.
3: Der linke Arm, er wurde abgetrennt.
4: Oh. Wie ist er?
5: Sind Sie okay, Larry?
3: Der Kerl ist ja völlig durchgedreht. Er hat Dr. Vogt umgebracht.
5: Kommen Sie mit. Hier. Dr. Vogt wurde nicht erschossen. Drehen wir ihn um.
3: Das Gesicht. Es ist nicht mehr da. Oh, was kann ihn so zugerichtet haben? Ein Bär? Denken Sie an den von heute Nachmittag. Vielleicht sind Sie von einer Seuche befallen. In dieser Gegend sind mehrere Fälle von Rotfäule aufgetreten.
5: Rotfäule? Möglich.
3: Sieht aus, als hätte er irgendwas in der Hand.
5: Was kann das sein?
3: Sehen wir mal nach. Die Leichenstarre. Ich krieg seine Finger nicht auseinander. Ich brauche... Geben Sie mir den Schraubenzieher da aus dem Regal. Na bitte. Geht doch.
5: Was ist das?
3: Nur ein Stein.
5: Ein Stein? Warum umklammert jemand als letztes in seinem Leben einen Stein?
1: Wir müssen die Polizei benachrichtigen. Und zwar schnell. Wir sind hier im Yukon. In spätestens einer Stunde ist die Straße unpassierbar.
5: Hören Sie das?
1: Aber das ist das Funkgerät. Das ist unmöglich. Kann uns jemand hören? Hallo? Hier ist die Wetterstation.
6: Wer zum Teufel lebt?
7: Mein Rekord Fahrenheit.
1: Aber was? Sehen Sie sich das Gerät doch an. Jemand hat es kurz und klein geschlagen. Es kann unmöglich funktionieren.

0: Jetzt schneit es auch noch. Ich hasse Schnee. Ist das auch die richtige Adresse?
1: Diese Lucy aus der Funkzentrale sagte, dass Constable Bennett alleine lebt. Gleich nach seiner Rückkehr aus Eden Creek hat er sich krank gemeldet.
0: Öffnen Sie die Tür.
1: Riechen Sie das?
2: Hey, Chuck. Ich hatte Besuch aus Vancouver, hörst du? Was? Was sollen wir tun? Wir dürften eigentlich gar nicht mehr hier sein. Geh endlich an das verdammte Telefon! Chuck!
0: Das war Landon. Sehen wir uns um.
1: Der Gestank kommt von da drüben. Uah. Constable Bennett.
0: Daher der Gestank. Er hat sich aufgehängt. Uah. Machen wir ihn los. Ich will mir seinen Nacken ansehen.

0: Der Schnee legte sich wie ein Schleier über die Straßen und Häuser von Eden Creek. Das Licht der wenigen Straßenlaternen warf einen schwachen Schimmer. Vor dem Haus des Doktors blieb Steven plötzlich stehen.
1: Hören Sie, Larry, ich habe hier noch was zu erledigen.
2: Sie sind gar nicht vom Forstministerium.
1: Wie kommen Sie darauf?
2: Mann, Dr. Vogt wurde auf bestialische Weise ermordet. Zerstörte Funkgeräte erwachen wieder zum Leben. Außerdem haben Sie von Ihrem angeblichen Job nicht die geringste Ahnung. Rotfäule wird wohl kaum einen Bären zur Raserei bringen. Rotfäule befällt Nadelhölzer. Es ist eine Baumkrankheit.
1: Fahren Sie zurück nach Dawson. Ich kann Sie nicht begleiten.
2: Wer sind Sie? Haben Sie das auch gehört?
1: Ja.
2: Als wir den Unfall mit Sam Kenzie hatten, da haben wir dieses Geräusch doch auch gehört. Im Wald. Und in der Wetterstation. Sie wissen, was das ist. Habe ich recht?
1: Nein, aber ich kann es spüren. Es ist böse. Kommen Sie.
3: Ach, Sie sind es. Sam geht es wieder besser, er schläft.
2: Doc, ich muss dringend nach Dawson.
3: Bei dem Wetter?
2: Dr. Vogt ist ermordet worden.
3: Grundgütiger.
4: Seit wann sind die Telefonleitungen tot?
3: Ich kann mich nicht genau erinnern.
4: Vielleicht seit Dienstag?
3: Kann sein.
1: Doc, ist Ihnen klar, dass Sie keine Hose anhaben?
3: Oh, ich bin in letzter Zeit etwas vergesslich.
4: Was war das?
3: Sam, dem habe ich doch ein Schlafmittel gegeben.
4: Sam, was machen Sie da?
5: Hey, Cora!
2: Vorsicht! Er hat ein Skalpell!
5: Die Ruhe!
3: Sam, leg das Skalpell weg!
1: Geben Sie es mir, Sam.
5: Ich halte das nicht mehr aus!
4: Nein!
2: Er hat sich die Halsschlagader aufgeschlitzt.
4: Tun Sie was!
2: Doc! Er verblutet!
4: Larry, geben Sie mir ein Handtuch! Wir müssen die Blutung stoppen!
2: Hier!
4: Es klappt nicht! Zu spät!
2: Doc! Doc, was ist los mit Ihnen? Sie haben einfach nur zugesehen.
3: Ich weiß nicht, was mit mir los ist. Ich muss mich setzen.
1: Doc,
2: Sie. Er ist eingeschlafen.
6: Doc, ich bin Linda.
1: Das Mädchen darf auf keinen Fall die Leiche sehen.
4: Einen Augenblick, Linda.
6: Geht um meine Tante. Heute Abend flippte sie völlig aus. Redete ihres Zeug.
7: Ich wollte mich beschützen.
4: Vor wem will sie dich beschützen?
7: Vor den grauen Engeln.

0: Chuck Bennett konnte noch nicht lange tot sein. Der Mann und die Frau beschlossen, Constable Landon ein zweites Mal aufzusuchen. Totenstille herrschte im Polizeirevier. Lucy, die Telefonistin, saß nicht an ihrem Platz.
1: Das da vor uns am Boden ist Blut. Ich werde nachsehen.
2: In Ordnung.
1: Mist.
2: Was ist?
1: Hier liegt ein toter Polizist. Verblutet. Mehrere Schusswunden. Schweres Kaliber. Das ist Lucy. Sie liegt hinter ihrem Pult. Angeschossen. Wir brauchen einen Krankenwagen. Wer war das?
3: Frank Landon. Er hat alle erschossen.
1: Wo ist der jetzt?

0: Auf den Straßen von Eden Creek türmte sich der Schnee bereits mehr als einen halben Meter hoch. Steven bat Larry, auf Doc Harding aufzupassen, während er Linda zum Haus ihrer Tante begleitete.
1: Tante Betty!
2: Linda, du musst ins Haus zurück. Hier draußen ist es gefährlich. Schnell, Kind!
3: Mrs. Espen, was ist los?
2: Die grauen Engel. Ich habe sie gesehen.
3: Wann haben Sie sie gesehen?
2: Ich kann mich wieder erinnern. Dienstagabend. Auf der Straße. Ich muss hingefallen sein und dann plötzlich waren sie da.
4: Tante, bitte.
2: Du denkst, ich sei verrückt. Du denkst, es gibt gar keine grauen Engel. Sie sind hier.
3: Mrs. Espen, Linda, wir gehen jetzt alle gemeinsam zu Doc Harding.
4: Ich habe Angst.

0: Larry, das ist Miss Aspen, Lindas Tante.
1: Hi.
2: Sind alle Türen und Fenster verschlossen?
0: Wir kümmern uns darum, Mrs. Aspen. Gehen Sie nach nebenan.
3: Komm, Tante.
2: Schließ die Tür ab.
4: Was ist denn mit der Frau los?
0: Sie fürchtet sich vor grauen Engeln.
4: Graue Engel?
0: Larry.
4: Was soll das?
0: Da draußen ist etwas. Ich kann es spüren. Irgendetwas beeinflusst die Menschen in Eden Creek. Sie verändern sich.
4: Vielleicht ist es eine Krankheit, eine Epidemie oder Umwelteinflüsse.
0: Können Sie das herausfinden?
4: Ich kann es versuchen. Ich habe einige Messgeräte draußen im Wagen. Sollte es irgendwas in der Art sein, lässt es sich vielleicht nachweisen.
0: Ja.
5: Garnenstein. Wolfram. Verstehst du? Wolfram.
4: Wer war das?
0: Ich weiß es nicht.
4: Schnell! Probieren Sie die Nummer der Polizei.
0: Keine Verbindung. Seltsam. Wolfram. Die Stimme sagte Garlandstein. Wolfram.
4: Ich hatte Ihnen doch erzählt, dass in Eden Creek noch bis vor einem Jahr ein Bergwerk in Betrieb war. Dort wurde Wolframiterz abgebaut. Daraus gewinnt man Wolfram.
0: Dann stammt der Stein möglicherweise aus dem Bergwerk?
4: Worauf wollen Sie hinaus?
0: Garland Vogt wollte mit dem Stein einen Hinweis auf seinen Mörder geben.
4: Ja.
0: Wie weit ist es bis zu dem Bergwerk?
4: Sie wollen doch bei dem Wetter
0: nicht...
4: Sie
0: bleiben hier und beginnen mit den Messungen.
6: Constable Landon stierte um die Ecke. Die Dienstmütze saß schräg auf seinem Kopf. Ein zäher Speichelfaden baumelte an seinem Kinn.
7: Hallo, ich bin hier.
6: Der Polizist trat vor. Seine Hände umklammerten ein Gewehr. Blitzschnell hob er den Lauf.
7: Hilf, halt! Halt! Wir dürfen nicht mehr hier sein. Versteht ihr?
8: Wir verstehen Sie, Constable.
7: Prima. Ihr werdet mich begleiten. Kommt jetzt alle mit.
8: Nein.
9: Was ist denn das für ein Ding? Sie sind ja doch bewaffnet.
8: Was ist mit Ihnen?
9: Nur ein Kratzer.
8: Wir müssen sofort nach Eden Creek.
6: Der Sturm peitschte Steven den Schnee ins Gesicht. Nach Larrys Angaben musste die Schotterstrecke direkt zur Mine führen. Die Straße stieg steil an. Links und rechts der Fahrbahn schwankten riesige Nadelbäume unter den Windböen. Undeutlich konnte Steven die Umrisse eines flachen Gebäudes ausmachen. Direkt dahinter stieg eine Felswand senkrecht in die Höhe. Ein verrostetes Labyrinth aus Metallstreben, Stützen und Leitern drängte sich an die Felswand. Aus irgendwelchen Gründen hatte man den Zugang zum Hauptstollen auf halber Höhe in die Wand getrieben. Steven zögerte kurz. Dann griff er nach der ersten Sprosse einer Leiter. Steven fasste ins Leere. Er hatte die Plattform erreicht. Erschöpft hielt er ein paar Sekunden inne und vermied es, in die Tiefe zu blicken. Langsam richtete er sich auf. Gerade noch rechtzeitig, um zu erkennen, dass etwas Riesiges auf ihn zuraste.
10: Hab dich! Beinahe! Sie dich erwischt!
4: Sie sind Bernard Cartier!
10: Cartier! Ich kann mich nicht erinnern! Ich weiß nur, ich muss sie vernichten!
4: Sie waren es, der in der Wetterstation geschossen hat!
10: Er hat nichts genützt! Soll ich sie dir zeigen? Auf dich scheinen sie ja zu fliegen! Komm! Los! hier rein!

0: Steven schlug die Augen auf. Er rang nach Atem. Ein unbeschreiblicher Schmerz pochte hinter seiner Stirn. Er spürte sein Blut durch den Körper rauschen.
1: Cartier, wo stecken Sie?
0: Der unheimliche Angreifer war verschwunden. Ein seltsamer Geruch lag in der Luft. Süßlich, faulig. Mit einem Hauch von Moschus. Die Taschenlampe lag auf dem Boden. Ihr Lichtstrahl traf gegen die Felswand. Steven taumelte rückwärts, bis er plötzlich etwas Weiches unter seinen Füßen spürte. Bernard Cadus Schädel war eine formlose Masse. Knochensplitter verteilten sich über den felsigen Boden. Blut war nach allen Seiten gespritzt und sickerte nun in feinen Bahnen die Wände hinab. Steven wandte sich ab. Auf dem Boden bewegte sich etwas, das entfernt an eine Hand erinnerte. Eine Flüssigkeit sickerte aus dem Stumpf. Mehr war von dem unheimlichen Angreifer nicht übrig geblieben. Steven stürzte zurück zum Stollenausgang. Der Schneesturm hielt unvermindert an. Er kletterte das Gerüst hinab, hielt kurz nach Verfolgern Ausschau und hetzte dann in Richtung Eden Creek. Eine Gestalt tauchte vor ihm im Dunkel auf.
2: Ich bin es, Larry. Um Gottes Willen, da sind sie ja. Ich habe etwas gefunden. Das Zeug ist überall in Doc Hardings Haus. Es sind zwar nur noch Rückstände, aber ich wette, ich finde sie in jedem Winkel von Eden Creek.
1: Was ist es?
2: Es ähnelt Chlorcyan.
1: Das sagt mir nichts. Könnte es Menschen verändern?
2: Nein. Chlorcyan wird als chemischer Kampfstoff verwendet.
1: Und das bedeutet?
2: Es ist absolut tödlich.

0: Steven und Larry Newman betraten das Haus des Doktors. Sofort fiel ihnen die Stille auf.
1: Linda? Mrs. Aspen? Sehen Sie nach dem Doktor, Larry.
2: Er ist tot.
0: Tot?
2: Aber wieso erst jetzt? Das Chlorcyan ist schon vor Tagen eingesetzt worden. Es wirkt sofort. Warum lebt hier überhaupt noch jemand?
1: Was ist das, Larry? Hier in seinem Nacken.
2: Ein Einstich. Die Haut drumherum ist violett verfärbt.
1: Sehen wir uns Sam Kenzie an. Er hat eine ähnliche Wunde im Nacken.
2: Aber wieso? Und was bedeutet das?
1: Irgendetwas muss am Dienstagabend geschehen sein. Lindas Tante dachte, sie wäre gestürzt. Und dann waren da plötzlich diese grauen Engel.
2: Das ist doch absurd.
1: Ich habe sie gesehen.
2: Was?
1: In der Mine. Es ist alles ruhig. Ich glaube, dass diese Kreaturen nur im Dunkeln unterwegs sind. Sie meiden das Tageslicht.
2: Das sind noch ein paar Stunden. Wir müssen das Haus verriegeln. Lindas Tante hatte recht.
1: Linda. Sie war die Einzige, die sich normal verhalten hat. Larry, wie lange braucht dieses Gas, bis es seine Wirkung verliert?
2: Das hängt von der Konzentration und der Witterung ab. Eine Stunde?
1: Sie lebt.
2: Vielleicht auch weniger.
1: 0 Grad Fahrenheit.
2: 0 Grad Fahrenheit sind ungefähr minus 18 Grad Celsius.
1: Linda war am Dienstagabend für mehrere Stunden in der Kühlkammer ihrer Tante eingesperrt.
2: Dann hat sie das Gas nicht erreichen können.
1: Wir müssen zu ihr.
0: Der Sturm war vorbei. Eden Creek war unter einem weißen Tuch versunken. Steven rannte über die Straße. Kurz glaubte er, über sich eine Bewegung auszumachen. Etwas, das noch schwärzer war als der mondlose Himmel.
1: Larry, kommen Sie schon! Wo haben Sie denn die alte Flinte her?
2: Ja, ich glaube, Doc Harding braucht sie nicht mehr.
0: Der Jeep wühlte sich durch den Schnee, geriet immer wieder ins Schlingern und benötigte die ganze Fahrbahnbreite.
2: Da vorne ist der Laden.
1: Schieben Sie den Riegel vor die Tür.
2: Das Schaufenster ist vergittert. Na, wenigstens etwas.
1: Linda, wo steckst du?
2: Vielleicht haben diese Dinger sie schon erwischt.
1: Linda! Linda, wir sind es! Hab keine Angst!
3: Meine Tante, sie ist mit einem Messer auf mich losgegangen. Und dann ist sie zusammengebrochen.
1: Alles wird gut. Wir bringen dich hier raus.
2: Kontrollieren Sie Ihren Nacken.
3: Was?
1: Wir haben keine Zeit, es dir zu erklären, Linda. Aber zeig mir bitte deinen Nacken.
3: Es geht um eine Seuche. Wir werden alle sterben.
1: Nein. Wir werden überleben, Linda. In ihrem Nacken ist nichts. Im Morgengrauen werden wir die Stadt verlassen.
2: Da draußen tut sich nichts mehr. Ich glaube, sie sind weg.

0: Scharrend bewegte sich etwas über das Dach. Es hörte sich an wie das Rascheln alten Pergaments. Dann wieder klang es, als würden Reptilien ihre Leiber aneinander reiben. Linda kauerte neben einem Schrank und starrte zur Decke.
1: Sind die Biester intelligent? Können sie denken?
2: Wahrscheinlich schon.
1: Vielleicht können wir mit ihnen reden.
2: Ich glaube kaum.
3: Mary! Sie war direkt vor dem Fenster! Sie haben mich angesehen! Sie haben Augen, schreckliche Augen!
2: Mary, ruhig! Sie sind
3: Okay. Ich habe mich wieder unter Kontrolle.
1: Jetzt ist die Scheibe kaputt.
2: Wir haben noch die Gitter davor. Außerdem wird es langsam hell.

0: Vor einer Stunde hatte es aufgehört zu schneien. Langsam nagte die Dämmerung am Horizont und verlieh dem Schnee einen rosa Schimmer.
1: Ist das hell genug?
2: Ich denke schon. Linda, wir brechen auf.
0: Stevens Schuhe versanken knirschend im Schnee. Er wischte die zentimeterdicke Schneeschicht von der Frontscheibe des Wagens und stieg ein.
3: Beeilt euch!
0: Der Jeep dröhnte durch die menschenleeren Straßen.
2: Jetzt kommt der schwierigste Teil.
0: Im Schritttempo erklomm der Jeep die steilen Serpentinen. Larry Newman umklammerte das Gewehr und vermied es, über den unbefestigten Fahrbahnrand in die Tiefe zu blicken. Hinter der nächsten Kurve tauchte ein Tunnel auf. Die Straße entwich dort für mindestens 200 Meter dem Licht des Tages.
1: Hey, bloß nicht das Gas wegnehmen, immer weiter. Wenn wir hier anfahren müssen, bleiben wir garantiert stecken.
4: Ist was mit dem Tunnel vor uns?
2: Ich habe ein ungutes Gefühl.
1: Wir können nicht anhalten. Im Tunnel ist die Fahrbahn frei. Da sind wir schnell durch.
0: Im Tunnel griffen die Räder sofort nach dem trockenen Asphalt. Steven gab Vollgas.
1: Was ist das da vor uns?
2: Felsbrocken. Sie versperren uns den Weg.
4: Fahrt weiter!
2: Das ist unmöglich.
1: Es gibt nur diesen Weg aus dem Tal.
2: Was sollen wir tun?
4: Das ist eine Falle! Das waren die! Sie lauern hier auf uns.
2: Larry, das Gewehr. Sie gehen ans Steuer. Ich werde versuchen, die Felsen wegzuräumen.
1: Es ist aber keine...
2: Egal, was da draußen geschieht. Sie bringen das Mädchen hier raus.
0: Steven stemmte sich mit aller Kraft gegen einen Felsen. Der Gesteinsbrocken bewegte sich knirschend ein paar Millimeter. Dann rollte er in seine ursprüngliche Position zurück.
3: Larry! Ich schaffe es nicht allein!
1: Oh nein!
0: Er war von der Tunneldecke herabgeschwebt und stand jetzt zwischen Steven und dem Jeep. Steven sah ihn jetzt zum ersten Mal. Lähmendes Entsetzen stieg in ihm hoch. Seine Augen füllten sich mit Tränen. Der riesenhafte Schädel zwischen den lederartigen Schwingen. Er bestand aus etwas, das an erkaltete Lava erinnerte. Und in dieser zerfurchten Masse waren die Augen. Riesig. Und rot. Steven sah keine Pupillen, nur das Glühen, als brenne aus dem Schädel ein Feuer. Fauliger Atem schlug ihm entgegen. Dann hörte er das Klicken. Er brauchte einen Augenblick, um zu erfassen, dass es Zähne waren, die da gierig aufeinander schlugen. Steven schnappte nach Luft und weinte laut. Jetzt konnte Steven die Reißzähne nicht nur hören, er konnte sie sehen. Eine Reihe riesiger, rasiermesserscharfer Dornen. Sie würden sich in sein Fleisch graben, seine Knochen freilegen und ihn zerreißen. Das Maul war so breit, dass es den Schädel der Bestie in zwei Teile zu spalten schien, als es sich ganz öffnete. Ein Würgen und Grollen drang aus der Kehle. Ein stinkender, zähflüssiger Schwall ergoss sich auf Steven. Etwas prallte gegen seine Brust. Er rutschte aus, schlug hart auf den Boden auf. Steven schrie. Vor ihm lag ein menschlicher Arm. Noch immer klebten weiße Stofffetzen an dem halb verdauten Fleisch. Die Finger waren weit gespreizt, in einer letzten, verzweifelten Geste der Abwehr. Es gab keinen Zweifel für Steven. Das Wesen hatte Dr. Vogt zerfleischt.
5: Das Gewehr! Schieß!
0: Die Stimme drang wie aus weiter Ferne. Die Kugel schien von dem finsteren Körper aufgesogen zu werden.

0: Daniel!
1: Die Erinnerung kehrte mit einem Schlag zurück. Er sah ihr ins Gesicht.
0: Sie?
1: Die Frau, die er in einem heruntergekommenen Hotelzimmer ermordet hatte. Joyce Kramer.
0: Sie sind gar nicht tot.
2: Nein.
0: Sie haben mich reingelegt. Sie wollten mich ködern für diesen Wahnsinn hier.
3: Hätten Sie denn freiwillig zugesagt?
0: Bakerman.
3: Glauben Sie mir, es ist alles ganz anders gekommen, als wir dachten.
2: Eigentlich sollten Sie nur nach Bernard Cardieu suchen.
3: Wir wollten in Ihrer Nähe bleiben und Ihre Tauglichkeit für unsere Zwecke überprüfen. Aber ehe wir Ihnen folgen konnten, geschah etwas Unvorhergesehenes.
2: Haben Sie Bernard Cardieu gefunden?
4: Er ist tot.
3: Entsetzlich.
2: Wir hatten keine Ahnung, dass Sie auf diese Kreaturen treffen würden.
4: Sie wussten von den grauen Engeln?
2: Graue Engel. Bisher hatten wir keinen Namen für sie.
4: Was sind das für Wesen?
3: Wir wissen noch nicht viel darüber. Unsere Gegner verfügen über Kräfte, die wir nicht einmal im Ansatz verstehen. Wir brauchen sie, Stephen.
4: Wer ist wir?
3: Eine Gruppe von verantwortungsvollen Menschen. Das muss zunächst reichen. Wir brauchen dringend Ihren Bericht über alles, was sich in Eden Creek abgespielt hat.
4: Larry hat herausgefunden, dass dort ein tödliches Kampfgas, Chlorcyan, eingesetzt wurde. Normalerweise hätten die Menschen sofort tot sein müssen.
3: Haben Sie die Leute untersucht? Gab es Auffälligkeiten an ihnen?
4: Ja. Alle hatten violett verfärbte Einstiche im Nacken.
3: Ich weiß, es klingt unglaublich. Das Gas hat die Einwohner von Eden Creek doch getötet. Erinnern Sie sich an die Entführten aus Vancouver? Die sind wieder aufgetaucht. Alle ohne Erinnerungsvermögen und mit zerquetschter Luftröhre. Dennoch lebten sie. Allerdings nur noch 36 Stunden. In ihren Nacken fand man ebenfalls diese Einstiche. Ihr Blut wies Spuren einer unbekannten Substanz auf. Unsere Experten vermuten, dass diese Substanz den Entführten zu einer Art neuem Leben verhalf. Erst wurden sie umgebracht und dann zurückgeholt. Aber die Menschen wurden wahnsinnig. Einige von ihnen begingen Selbstmord.
4: Sie wurden alle getötet? Warum?
3: Wir können nur Vermutungen anstellen.
2: Stephen, wir kamen genau in dem Moment hier an, als Sie die Kreatur besiegten.
3: Sie haben sie vor unseren Augen verschwinden lassen. Wissen Sie, was das bedeutet?
4: Ich weiß nicht, was passiert ist.
3: Sie waren 10, als Sie auf der Geburtstagsfeier Ihres kleinen Bruders Daniel eine Zaubervorstellung geben wollten. Sie besaßen eine Kiste mit doppeltem Boden. Darin wollten Sie Daniel verschwinden lassen. Aber dann verschwand er wirklich.
4: Er hat geschrien.
3: Es muss eine besondere Form von Psychokinese sein.
4: Ich kann es nicht kontrollieren. Verstehen Sie doch endlich. Ich habe eine Stimme gehört. Sie flüsterte. Sie hat verlangt, dass ich nach Eden Creek gehe.
3: Kennen Sie diese Stimme?
4: Nein. Aber sie kennt Daniel.
2: Oh Gott.
4: Was ist mit Linda Aspen? Und mit Larry?
3: Sie sind in Ordnung. Wir kümmern uns um die beiden. Bedenken Sie, was immer Sie in Eden Creek erlebt haben, das Leben dieses Mädchens haben Sie gerettet. War es das nicht wert?
4: Das ist er, der Flüsterer. Ich weiß es.
5: Hey Steve, hier ist Sunny Hazeltine. Du alter Schwindler. Bisher ist hier kein Bulle aufgetaucht. Von wegen, ich habe eine Frau gekillt. Bist wohl kurzzeitig weggetreten, ne? Na egal, wenn du schon mal im Yukon bist, musst du mir ein paar Rezepte für ein neues Kochbuch mitbringen. Die sollen da oben einen irren Auflauf machen. Aus Elchen und Schimmelkäse. Hallo? Steve? Hörst du mir überhaupt zu?

existiert in euren Träumen, lebt von der Nacht und eurer Furcht. Ihr wisst, wovon ich spreche. Ihr meidet diese Orte, macht Psst und seht euch verstohlen um, wenn es jemand wagt, darüber zu sprechen. Würdet um nichts in der Welt um jene Ecke blicken, hinter der es so eigenartig geraschelt hat. War da nicht sogar ein Atmen?

0: Amanda, was ist denn los? Es ist mitten in der Nacht.
1: Ich habe Angst.
0: Darling, du hast nur schlecht geträumt.

0: Angst ist mein dunkler Begleiter. Zu jeder Stunde. Sie ist ständig da. Ich muss die Menschen an meiner Angst teilhaben lassen, ob sie wollen oder nicht. Es könnte einmal ihr Leben retten. Ich kehre nun zurück in jene Stadt, in der alles seinen Anfang nahm. Willkommen in Vancouver.
1: Burns! Burns! Machen Sie ein Nickerchen?
2: Ich höre, Mr. Popescu.
1: Kundschaft, Mann! In der Borough Street, 355. Geben Sie Gas!
2: Schon unterwegs.
0: Anfang Februar wurde der Südwesten Kanadas aus dem eisigen Griff des Winters entlassen. Seit einigen Tagen taute der Schnee auf den Straßen und in den Parks der Stadt.
2: Borough Street. Da wären wir.
3: Guten Morgen, Stephen.
2: Bakerman!
3: Ich hatte Ihnen doch versprochen, dass wir uns wiedersehen. Die Zeit ist nun gekommen.
4: Ich will nichts mehr mit Ihnen zu tun haben. Steigen Sie aus!
3: 3 Monate, Stephen. 3 Monate sind seit den Vorfällen in Eden Creek vergangen. Mehr Zeit können wir Ihnen nicht zugestehen.
4: Vorfälle? In Eden Creek wurde fast die gesamte Bevölkerung umgebracht. Und das nennen Sie Vorfälle?
3: Ich weiß, Stephen, beruhigen Sie sich.
4: Seitdem kann ich nicht mehr schlafen. Ich verliere den Verstand.
3: Immerhin haben Sie in den letzten Monaten über die Vorgänge in Eden Creek Stillschweigen bewahrt.
4: Sie lassen mich überwachen?
3: Ich musste sicher sein, dass ich Ihnen vertrauen kann.
4: Sagen Sie mir endlich, wer Sie sind, Bakerman.
3: Nur ein Finanzberater. Beim ersten Mal musste ich Sie überreden, für mich zu arbeiten. Ich möchte, dass Sie es diesmal freiwillig tun.
4: Warum sollte ich das?
5: Sie fühlen das Böse, können es wittern, es aufspüren.
4: Fangen Sie jetzt wieder mit Ihrem Psychokinese-Quatsch an? Sie wissen, ich kann es nicht kontrollieren. Vor 24 Jahren verschwand deshalb mein Bruder Daniel. Ich nur wüsste, was wirklich passiert ist.
3: Ich werde Ihnen helfen, mehr über das Schicksal Ihres Bruders herauszufinden. Doch zunächst bitte ich Sie, sich umgehend nach Port McNeil auf Vancouver Island zu begeben.
4: Und was soll ich dort?
3: Ein übersinnliches Phänomen begutachten. Sie werden dort bereits erwartet.

Die Autofähre legte in den frühen Morgenstunden an. Steven lenkte den Mietwagen auf die Küstenstraße nach Norden. Die Sonne verbarg sich hinter einer dichten Wolkendecke. Endlos wand sich der nasse Asphalt in verschlungenen Kurven. Die Wellen warfen sich dunkelgrün und schäumend gegen das steinige Ufer. Steven fuhr sich mit

0: der Zunge über die trockenen Lippen. Genau in diesem Moment klopfte der Tod an die erste Tür in Port McNeil.
1: Einen Moment! Herein! Stan? Willi, seid ihr das? Na, kommt schon rein!
2: Geht nicht. Ich hab Aua gemacht. Ganz schlimmes Aua.
1: Das ist wieder einmal einer eurer Streiche, ha?
2: Hast du wieder gesoffen, Annie?
1: Also, das ist...
2: Arbeitszeit.
1: Oh nein!
2: Im Kindergarten. Also wirklich,
1: was erlaubst du?

0: Stevens Ziel war das Haus der Familie Garner. Sie wohnten am Westrand der Stadt. Der Ausblick über die Insel war atemberaubend.
1: Mr. Burns! Stephen Burns!
0: Eine ältere Frau näherte sich. Sie ging leicht gebeugt und das Gewicht der ledernen Tasche in ihrer rechten Hand ließ sie keuchen.
2: Sind Sie Dr. Phillips?
1: So ist es. Ja, so ist es.
0: Stephen schätzte die Frau auf mindestens 60. Sie trug einen altmodischen orangefarbenen Hosenanzug und sah zu ihm empor.
1: Ich bin schon seit gestern hier, Mr. Burns. Ich habe bereits erste Untersuchungen vorgenommen.
2: Was für Untersuchungen?
1: Bakerman hat Ihnen nicht viel verraten, was? Seit 2 Wochen leben Mr. Garner und seine kleine Tochter nicht mehr allein in ihrem Haus. Garner holte zuerst den Kammerjäger, die Polizei, dann kamen ein paar Wissenschaftler und natürlich die Presse.
2: Was meinen Sie mit leben nicht mehr allein?
1: Es ist eine Heimsuchung. Kommen Sie, lernen Sie die Garners kennen. Ach, und seien Sie auf ungewöhnliche, äußerst ungewöhnliche Vorgänge gefasst.
3: Ah, Dr. Phillips.
1: Mr. Garner.
3: Schön, Sie zu sehen.
1: Das ist Stephen Burns aus Vancouver. Er wird mir assistieren.
2: Guten Morgen, Mr. Garner.
3: Kommen Sie. Entschuldigen Sie meine Aufregung, Mr.
2: Burns.
3: Ich bin, weiß Gott, kein leichtgläubiger Mensch, Mr. Burns. Ich arbeite für die Stadtverwaltung. Aber was hier geschieht, ist...
1: Zum Verrücktwerden.
3: Genau. Dr. Phillips, haben Sie schon was herausgefunden?
1: Geduld. Das braucht etwas Zeit.
3: Sicher, sicher. Nehmen Sie Platz.
2: Danke.
1: Mr. Garner, erzählen Sie meinem Kollegen doch bitte vom ersten Kontakt.
3: Ja, gut. Vor ungefähr 2 Wochen, es war mitten in der Nacht, da rief mich meine Tochter. Sie sagte, etwas wäre in ihrem Zimmer. Ich wollte sie beruhigen, aber dann explodierte die Fensterscheibe. Die Glassplitter wirbelten durch die Luft, bohrten sich in die Wände.
1: Der Eindringling ist wütend geworden, weil sie seine Existenz angezweifelt haben.
2: So, so. Und weiter?
3: In den Wänden und unter dem Fußboden hörten wir seltsame Geräusche. Zuerst dachte ich, es wären Ratten und holte den Kammerjäger. Aber er hat nichts gefunden. Erst seit Dr. Phillips gestern hier auftauchte, Herr Strohe.
2: Und Ihre Tochter? Wie verkraftet die das Ganze? Kann ich mit ihr reden?
3: Natürlich. Ich hielt es für besser, dass Amanda ein paar Tage nicht zur Schule geht.
1: Sie denken, dass die Tochter dahinter steckt, nicht wahr? Uns etwas vorgaukelt. Sowas kommt vor. Ja, ja.
0: Mr. Garner betrat den Raum zusammen mit einem kleinen, blassen Mädchen, das Stephen Burns aus großen Augen musterte.
2: Hallo, Amanda.
4: Er ist hier.
1: Dein Besucher? Jetzt? In diesem Moment?
4: Ja.
1: Der Fernseher. Er hat sich von selbst eingeschaltet.
5: Schon mal was von Fernbedienung gehört?
1: Dann ziehen Sie doch mal den Stecker raus.
2: Toller Trick.
1: Na, was sagen Sie jetzt? Sie halten den Stecker doch in der Hand?
0: Stephen ließ das Kabel fallen, griff hinter den Fernseher und löste auch noch das Antennenkabel.
3: Das passiert ein paar Mal am Tag.
4: Er ist weg.
1: Oh nein. Er ist nur nach draußen gegangen.
5: Kommen Sie, Dr. Phillips.
0: Stephen stand vor der Rückwand des Hauses. Nur der Wind vom Meer bewegte die kahlen Äste der Bäume. Die Geräusche kamen aus dem alten Schuppen. Die Tür stand ein Spalt weit auf. Stephen spähte hinein. Er sah eine Werkbank mit einem halbfertigen Modellflugzeug darauf.
2: Ist da jemand?
0: Mr. Garner musste die Arbeit vorzeitig abgebrochen haben.
2: Was soll der Blödsinn?
0: Ein Geräusch ließ Stephen zur Seite sehen. Zu spät. Etwas rast auf ihn zu. Ah!

Kerzen spendeten nur einen kleinen Kreis flackernden Lichts. Immer wieder warf der Riese einen Blick über seine Schulter. Hin zu dem Loch. Dort. In der Ecke. Beinahe zerquetschte er die Kreide zwischen seinen Fingern. Was er malte, war ein Abbild des Grauens.

0: Dr. Phillips eilte in den Schuppen. Dabei musste sie ihr Haarteil mit beiden Händen festhalten, sonst wäre es im Matsch gelandet.
1: Ach, meine Güte, Steven, Sie können doch nicht einfach...
2: Helfen Sie mir!
1: Was ist mit Ihrer Hand los?
2: Ein Nagel! Er kam auf mich zugeschossen.
1: Er hat Sie an die Wand genagelt, mein Bester. Das haben Sie nun von Ihrer Voreiligkeit. Tut es weh?
2: Machen Sie Witze?
1: Beißen Sie die Zähne zusammen. Ich komme mit einer Zange. Zeigen Sie her. Damit sollten Sie besser ins Krankenhaus gehen.
2: Ich habe jemanden gesehen.
1: Interessant. Dann kann sich also der Poltergeist auch materialisieren.
2: Poltergeist?
1: Genau darum handelt es sich hier. Alle Anzeichen weisen darauf hin.
2: Das ist doch lächerlich. Ich wette, dass dieser Garner...
3: Mr. Burns, sind Sie verletzt?
1: Mr. Garner, ich wäre Ihnen dankbar, wenn Sie meinen Kollegen zum Arzt fahren würden.
2: Wollen Sie alleine hierbleiben? Was ist, wenn er Sie auch angreift?
1: Ich weiß, mich zu schützen.
3: Das kam aus dem Haus.
1: Na, ich werde Ihnen diesen Unsinn schon austreiben.

0: Zentrum von Port McNeil wurde Stephens Wunde mit ein paar Stichen genäht. Der Arzt runzelte die Stirn, als Stephen ihm erzählte, dass er sich den Nagel versehentlich beim Bau eines Modellflugzeugs durch die Hand getrieben hatte.
1: So, ich gebe Ihnen noch ein paar Schmerztabletten mit. Wenn die Betäubung nachlässt, wird es ein wenig zwicken.
2: Danke, Doktor.
1: Das hört sich ja nicht so gut an.
3: Dr. White dringt in den OP.
1: Entschuldigen Sie mich.
3: Dr. White dringt in den OP.
1: Was ist los?
4: Es ist Anne Price, Dr. White. Es ist schrecklich.
0: Im Flur waren Mr. Garner und Amanda aufgesprungen. Stephen sah eine blutüberströmte Frau, ehe die Tür zum Operationsbereich zuschwang. Mr. Garner legte den Arm um seine Tochter und schüttelte verwirrt den Kopf.
5: Das war doch Anne.
0: Stephen entdeckte zwei Polizisten. Der ältere von ihnen redete beruhigend auf die entsetzte Krankenschwester ein. Sein jüngerer Kollege hielt den Mund halb geöffnet und starrte ins Leere.
5: Warte hier, Amanda.
6: Ja, Dad.
5: Das ist Polizeichef Fenwick.
0: Mr. Garner bedeutete Stephen, ihm zu folgen.
5: Was ist mit Anne Price?
4: Jemand hat sie umgebracht!
7: Bitte! Eine Kollegin fand sie in ihrem Büro. Ein Unbekannter hat auf sie eingestochen. Sie hat viel Blut verloren.
5: Anne leitet doch den Kindergarten.
7: Den Kindern ist nichts geschehen. Ich möchte, dass über die Sache Stillschweigen bewahrt wird.
2: Selbstverständlich, Sergeant.
5: Mr. Burns untersucht diese Sache, du weißt schon, in meinem Haus.
7: Aha.
1: Sergeant, es tut mir leid. Der Blutverlust war zu groß. Der Täter hat Stiche, die zu einem schnellen Exitus führen, bewusst vermieden.
7: Jemand wollte Anne leiden sehen. Warum nur? Hat sie noch etwas gesagt?
1: Nein. Selbst wenn Anne Price noch einmal zu Bewusstsein gekommen wäre, hätte sie keine Silbe über ihre Lippen bringen können. Ihr wurden die Stimmbänder durchgeschnitten.

0: Inspektor Copeland sah die Klasse mit hochgezogenen Augenbrauen an.
1: Immer hübsch langsam.
0: Schließlich, so betonte er immer wieder, beende er den Unterricht und nicht die Pausenglocke.
1: Mit allen wichtigen Orten. Kann ich Ihnen behilflich sein? Was wollen Sie denn mit dem Kanister? Und was ist in dem Koffer? Hey, Sie können doch nicht einfach einen Hund hier freilassen. Das ist ja gar kein Hund. Was ist? So etwas habe ich noch.
2: Nonni!

0: Steven kehrte mit Mr. Garner und Amanda zurück. Als sie aus dem Auto stiegen, schallte ihnen fremdartige Musik aus dem Haus entgegen.
1: Was ist denn hier los?
2: Dr. Phillips? Sind Sie da?
0: Dr. Phillips antwortete nicht. Die Musik kam aus dem oberen Stockwerk, direkt aus Amandas Zimmer. Steven hetzte die Treppe hinauf und sah Dr. Phillips. Sie hockte im Schneidersitz vor zwei Lautsprecherboxen und grinste amüsiert.
2: Was machen Sie denn da?
3: Poltergeister waren in ihrem früheren Leben zumeist verbohrte Spießer. Sie hassten Kunst, Literatur und Musik. Mit dieser balinesischen Folklore ist es mir erst kürzlich gelungen, einen Poltergeist gefügig zu machen.
2: Soll das heißen, dass Sie diese Dinger zähmen können?
3: Die Musik bringt sie zur Raserei. Es funktioniert übrigens auch hervorragend mit Wagner.
2: Soweit ich weiß, soll es sich bei Poltergeistern um die Seelen...
3: Es sind die umherirrenden Seelen verstorben.
4: Dr. Phillips, Mr. Burns, sehen Sie aus dem Fenster.
0: In einiger Entfernung stiegen dunkle Rauchwolken auf. Sie wurden vom Wind erfasst und in alle Himmelsrichtungen zerstoben.
2: Haben Sie eine Ahnung, was da brennt?

0: Sergeant Fenwick starrte fassungslos in die Feuersbrunst. Die Hitze versenkte den Stoff seiner Uniform.
1: Wie konnte sich das Feuer so schnell ausbreiten?
2: Wir wissen es noch nicht.
1: Sind alle in Sicherheit?
2: Rektor Copeland wird vermisst. Chief Irving ist mit einem seiner Leute reingegangen.
1: Wie lange ist das her?
2: Ein paar Minuten.
1: Warum folgt Ihnen keiner, verdammt?
2: Wir haben Verstärkung angefordert. Aber das dauert...
1: Holen Sie mir eine Atemmaske und Schutzkleidung.
0: Es war unerträglich heiß in diesem Teil des Gebäudes. Die Flammen fraßen sich durch das Gebälk und kamen unerbittlich näher.
1: Verflucht! Wo steckt Irving? Chief Irving!
3: Sergeant, schnell!
1: Chief Irving!
2: Er lebt. Aber der andere
1: Ihre
2: Mann ist...
1: Ihre Anzüge zerfetzt! Verdammt! Das sieht aus wie Bisswunden!
3: Sergeant, da! Ein Tier! Das muss die Männer angefallen haben.

0: Am frühen Abend lag noch immer der beißende Brandgeruch über Port McNeil. Nur mit Mühe war ein Ausbreiten des Feuers verhindert worden. Steven und Dr. Phillips standen auf der Veranda und blickten auf den Ort hinab.
1: Was ist mit Ihnen?
2: Es geht schon. Ich bin vor einer Woche aus dem Krankenhaus gekommen. In meinem Alter sind hin und wieder ein paar Reparaturen nötig.
1: Ich habe ein Schmerzmittel dabei. Wollen Sie vielleicht...
2: Nein, danke, sehr freundlich.
1: Denken Sie auch, dass zwischen dem Feuer und dem Mord ein Zusammenhang besteht?
2: Es kann nicht sein, dass in so einem kleinen Ort solche Dinge unabhängig voneinander geschehen. Aber das ist Sache der Polizei. Sie waren doch vor 3 Monaten in Eden Creek. Bakerman machte so eine Andeutung.
1: Bakerman?
2: Er hält große Stücke auf Sie.
1: Wer steckt eigentlich hinter Bakerman?
2: Glauben Sie mir, ich weiß nur wenig mehr als Sie. Bakerman wird Sie zu gegebener Zeit in alles einweihen. Stellen Sie sich unsere moderne Welt wie ein altes Gemäuer vor. Vollgestopft mit Technik und Designermöbeln, mit Sicherheitsglas, Alarmanlagen und Schlössern, um uns vor den Eindringlingen zu schützen. Dabei sind die Eindringlinge schon längst im Haus. Lauern hinter den bunten Tapeten, beobachten die Menschen durch winzige Schlitze und Spalten. Sie haben gewartet, Kräfte gesammelt. Und jetzt machen sie ihre ersten Schritte zurück in jene Welt, die einst die ihre war. Ein Kind fürchtet sich nicht ohne Grund vor dem Abstieg in den dunklen Keller. Viele Schauergeschichten haben einen wahrhaftigen Ursprung. So wie es meine Poltergeister tatsächlich gibt. Auch wenn die Menschen lieber nach 1000 Gründen suchen, deren Existenz leugnen zu können. Na los, wir werden die Nacht in Mr. Garners Haus verbringen. Ich werde mir den frechen Kerl vorknüpfen.
0: Dr. Phillips baute in Amandas Zimmer einen quadratischen Kasten auf, der Steven an einen altmodischen Diaprojektor erinnerte. Das Objektiv deutete auf die gegenüberliegende Wand.
3: Was ist das für ein Ding?
2: Nach der Maxwell'schen Theorie ist das sichtbare Licht nur ein winziger Ausschnitt auf der Skala von elektromagnetischen Schwingungen. Dieses Gerät produziert Lichtwellen, die wir nicht wahrnehmen können. Aber wenn unser ungebetener Gast in den Wirkungsbereich des Projektors tritt, werden wir ihn sehen.
1: Und wenn er nicht kommt?
2: Stellen Sie schon mal die Videokamera auf. Sie überträgt das Bild nach unten ins Wohnzimmer. Wir werden dort auf ihn warten.
0: Die Nacht brach an. Steven stand auf der Schwelle zu Amandas Zimmer und versuchte, die Angst abzuschütteln, die sich in seine Gedanken schlich. Er vernahm den leisen Atem des Mädchens. Auf keinen Fall durfte sie in Gefahr geraten. Er lauschte noch ein paar Sekunden, dann schlich er die Treppe hinunter. Ein seltsames Kribbeln erfüllte den dunklen Flur. Kalte Nachtluft. Irgendwo musste ein Fenster offen stehen. Langsam stieg er die Stufen hinab.
2: Es ist soweit.
0: Dr. Phillips nickte ihm beim Eintreten ins Wohnzimmer kurz zu und blickte wieder zu dem Monitor. Hinter ihr stand Mr. Garner. Er knetete seine feuchten Hände. Das grüne Schimmern des Bildschirms verwandelte die Gesichter der Betrachter in kränkliche Masken.
2: Da, es geht los. Sehen Sie sich das an?
0: Steven beobachtete, wie in einer Ecke des Zimmers, unmittelbar neben Amandas Bett, feiner Nebel aufstieg. Er verdichtete verdichtete sich zu einer halbtransparenten Wolke, kaum größer als der Kopf eines Kindes.
4: Ist das der Poltergeist?
2: Ja, aber er ist immer noch nicht im Wirkungsbereich des Projektors. Wenn er sich nur einen Meter nach vorn bewegt, haben wir ihn in seiner ganzen Herrlichkeit.
0: Der Nebel vergrößerte sich. Tentakelartige Auswüchse näherten sich Amandas Bett.
2: Keine Sorge, er wird am Ende nichts tun.
4: Sind Sie sicher? Ich halte das nicht aus.
2: Er will ihre Tochter wecken.
4: Verdammt! Es reicht!
2: Sie ist wach.
0: Das Mädchen richtete sich erschrocken auf und grub die Finger in die Bettdecke. Kein Laut kam über ihre Lippen.
4: Ich hole Amanda da raus.
2: Sie bleiben hier.
5: Der Nebel nähert sich dem Mädchen.
2: Ich glaube, er will Kontakt zu Amanda aufnehmen.
3: Hätte das nicht zulassen dürfen.
2: Mr. Gamma, wenn Sie den Geist jetzt stören, kann es zu einer Katastrophe führen. Still! Achtung! Er gelangt in den Projektorbereich.
0: Schwerelos schwebte die Kugel aus schimmerndem Nebel durch das Zimmer. Ein weiterer Tentakel bildete sich und schlängelte auf Amanda zu.
2: Komm, komm, nur noch ein paar Zentimeter. Jetzt!
4: Wir haben kein Bild mehr!
6: Schnell, Amanda!
4: Amanda! Amanda!
6: Er ist im Treppenhaus.
4: Amanda!
6: Was ist das?
4: Er ist in der Küche. Meine Weinsammlung.
6: Er hat eine Tüte Mehl aus dem Schrank geworfen.
2: Sauerei. Das Zeug vermischt sich mit dem Wein.
6: Es bilden sich Buchstaben. K. I. N. D. M.
7: Er meint den Kindmann.
3: Chuck Sadler. Er ist der Sohn der alten Witwe Sadler. Ein ziemlich kräftiger Bursche. Aber geistig vielleicht so weit entwickelt wie ein Vierjähriger. Er treibt sich häufig in der Nähe von Kindern herum.
1: Was halten Sie davon, Dr. Phillips?
2: Ich weiß nicht. Vielleicht ist es eine Warnung.
1: Wo finde ich den Kindmann?
7: Wenn er nicht bei den Kindern ist, dann malt er seine Bilder. Im Trudeau.

0: Zweifellos war die Wohnanlage einst der Traum eines Architekten gewesen. Doch die Witterung und die blanke Zerstörungswut hatten dem dreistöckigen Wohnblock arg zugesetzt. Steven trat durch eine aufgebrochene Eingangstür ins Innere des Wohnblocks. Steven zögerte. Er hörte nur den Wind, der durch die Flure strich.
1: Hallo? Chuck? Bist du hier? Amanda schickt mich.
0: Die Stimme kam aus einer der Wohnungen. Steven spähte in einen düsteren, fensterlosen Flur.
1: Chuck? Bist du Chuck?
0: Chuck Sadlers Körper war so prall wie ein Ballon vor dem Zerplatzen. Die ungleichmäßigen Stoppeln auf seinem massigen Schädel hatten die Farbe frisch gefallenen Schnees. Der Fußboden war mit Kreidestücken übersät. Die Zimmerwand schien in Flammen zu stehen. Feuer! Niemals zuvor hatte Steven Burns einen Künstler gesehen, der diese Naturgewalt so lebendig, so beängstigend darzustellen vermochte.
2: Willst du mehr Bilder sehen?
1: Gern.
2: Sind unten. Sind alle unten. Ja.
0: Sein Weg führte in den Keller. Es roch feucht und faulig. Wasser hatte sich in unsichtbaren Pfützen angesammelt. Die Arme weit ausgestreckt, folgte Steven dem Koloss. Flackernd beleuchtete die Streichholzflamme ein weiteres Bild. Steven stolperte rückwärts, spürte einen Betonpfeil an seinem Rücken und drang nach Luft. Ihn starrte eine jener geflügelten Kreaturen an, denen er bereits im Norden begegnet war. In Eden Creek.
1: Die grauen Engel.
0: Sie hatten den Tod gebracht.

0: Vor wenigen Minuten war die Leiche des Schulrektors in der erkalteten Asche gefunden worden, beziehungsweise das, was von ihr übrig geblieben war.
1: Die Experten aus der Hauptstadt sind sicher, dass es Brandstiftung war. 3 Morde an einem Tag. Die Kindergärtnerin Anne Price, Rektor Copeland und der Feuerwehrmann.
2: Sergeant, hier, das haben wir entdeckt.
1: Das ist ein Metallknopf. Ich hätte es wissen müssen. Der Kerl ist nicht harmlos. Er ist ein verrückter Irrer. Aber ich weiß, wo wir ihn finden.
0: Das Atmen seines schwergewichtigen Begleiters dröhnte Steven in den Ohren. Endlich flammte ein neues Zündholz auf.
3: Das kann doch nicht sein.
0: Mit zitternder Hand deutete Steven auf die Kreidezeichnung.
3: Du kennst dieses Wesen? Bitte, es ist wichtig.
0: Der Kindmann fletschte die Zähne.
4: Schule.
3: In der Schule?
5: Nehmen Sie die Hände hoch. Alle beide. Hübsche Knöpfe hast du da. Du gehst jetzt mit den beiden Männern nach oben. Hast du verstanden?
6: Was hat das zu bedeuten, Sergeant?
1: Wir fanden in der Schule die Leiche von Rektor Copeland. Und noch etwas.
6: Was?
1: So ein kräftiger Kerl kann seine Hosen nicht einfach in einem Laden kaufen. Seine Mutter näht sie selbst und verziert sie mit hübschen Metallknöpfen. Da sind seine Initialen eingestanzt. Ausgerechnet einer dieser Knöpfe lag am Hinterausgang der Schule.
6: Aber der Knopf ist doch kein Beweis.
1: Ich werde Ihnen etwas verraten, Mr. Burns. Sie waren mir von der ersten Sekunde an verdächtig. Folgen Sie mir bitte aufs Revier.
0: Außerhalb des Kerzenscheins lag der Zugang zu einem weiteren Kellerraum. Ein finsterer Schlund.
3: Sie sind hier.
1: Wer? Wer immer Sie sein mögen, kommen Sie da raus! Ein Hund. Er muss Chuck gehören. Das Vieh trieb sich auch in der Schule rum. Es ist gefährlich.
0: Das Tier schlich auf die Männer zu. Die Zunge hing aus dem Maul, als hätte es keine Kraft mehr, sie zurückzuziehen. Schon aus der Entfernung stank es entsetzlich.
3: Das ist kein Hund.
0: Für einen Sekundenbruchteil erhaschte Steven den Blick schmaler, gierig glitzernder Augen.
1: Das Biest ist tollwütig. Es fällt uns an!
6: Sehen Sie sich das an!
1: Ist das eine Riesenratte?

0: Chuck Sadler, genannt der Kindmann, wurde vorläufig festgenommen. Doch auch Stephen Burns musste sich einer Befragung durch Sergeant Fenwick unterziehen.
1: Sie beschäftigen sich also mit diesem angeblichen Spuk in Ted Garners Haus.
2: Sergeant, Ihre Stadt ist in großer Gefahr. Da unten im Keller ist etwas sehr Gefährliches. Etwas, das unsere Vorstellungskraft weit übersteigt.
1: Wie dieser Rattenmops, oder was das war? Ich habe bereits unsere Kammerjäger auf diese Brut angesetzt.
2: Holen Sie die Männer zurück!
1: Constable Stark!
3: Sergeant?
1: Sehen Sie mal nach unseren Kammerjägern im Trudeau-Block.
3: In Ordnung.
2: Und gehen Sie nicht in den Keller. Meiden Sie die Dunkelheit.
4: Okay, Bob. Die Giftköder sind ausgelegt.
5: Hier liegt ja dieses Vieh, das Fenwick erschossen hat.
4: Pack es in einen Plastiksack. Warte mal, hier ist jemand. Hallo?
6: Mike?
0: Für Sergeant Fenwick stand fest, dass Chuck Sadler der Täter war. Jetzt galt es nur noch zu klären, welche Rolle der Fremde aus Vancouver spielte.
7: Sergeant, es Bob und Mike.
1: Nehmen Sie sich zusammen. Was ist bei Ihnen los? Wo sind die Kammerjäger?
7: Sie, Bob und Mike sind tot.
1: Was?
7: Ihre Gesichter, die sind weg. Einfach weggefressen.
2: Die grauen Engel.
1: Was erzählen Sie da? Wer killt in Port McNeil meine Leute?
2: Das Böse.
1: Das Böse? Und was will das hier?
2: Ich weiß es nicht. Chuck erzählte mir, dass er die Kreatur aus seiner Zeichnung in der Schule gesehen hat.
1: Weil er irre ist!
2: Nein, verstehen Sie nicht. Wir haben gerade erfahren, dass die Kreatur in die Schule zurückgekehrt ist.
1: Da sind nur noch Trümmer!
2: Ja, das ist komisch.
8: Sergeant, vielleicht geht es um den Neubau.
2: Es gibt noch eine andere Schule?
1: Ja, für die unteren Jahrgänge. Ursprünglich sollte sie erst in 3 Wochen bezogen werden. Aber jetzt, wo die alte abgebrannt ist?
2: Rufen Sie Ihre Leute zusammen. Die Kinder, sie sind in Gefahr.

0: Das neue Schulgebäude befand sich unweit des Stadtzentrums, inmitten einer kleinen Parkanlage.
1: Burns, ich will Sie ständig in meiner Nähe sehen.
2: Es ist so merkwürdig still.
1: Der Klassenraum ist leer.
3: Aber jetzt müsste doch Unterricht sein.
2: Ja, natürlich.
1: Da vorne ist das Sekretariat. Sehen Sie nach, Deborah.
2: Hier ist auch niemand.
1: Ich will alle Leute hier haben. Zentrale, hier ist Fenwick. Hey, was ist da los? Meldet euch! Kein Empfang! Verdammte Scheiße!

0: Chuck Sadler vermischte seine Kreide. Damit hätte er die kahlen Betonwände der Zelle in einen Sonnenaufgang verwandeln können. Anfangs waren Menschen in Uniform um ihn herum gewesen. Sie stellten Fragen, auf die er keine Antwort wusste. Jetzt waren alle weg. Bis auf den blonden Mann, der so gemein zu ihm war.
1: Du hast Enterprise getötet, du Bestie, nicht wahr? Und die Schule angezündet. Du bist doch verrückt nach Feuer. Hör zu. Du sollst mir zuhören, du Fettsack. Ich will wissen, wer Bob und Mike so zugerichtet hat. Wer war's? Los, rede! Hör zu. Der Sergeant ist zur neuen Schule gefahren. Irgendwas soll da vor sich gehen. Weißt du davon?
2: Nein. Nein, nein. Das geht nicht. Die sind doch dort.
1: Was faselst du da?
2: Komm her. Ich sag's dir.
1: Okay.
0: Chuck Sadlers Pranken schossen nach vorn und umschlangen die Kehle des Polizisten.
2: Hör auf! Ich muss weg!

0: Warum melden die sich nicht?
1: Steven, im Polizeirevier sagte man mir, dass sie hier stecken.
0: Verschwinden Sie!
2: Warten Sie! Dr. Phillips kann uns vielleicht helfen. Sie wissen doch über die Vorfälle in Eden Creek Bescheid.
1: Ein wenig.
3: Sie sind hier.
4: Okay, okay. Wir tun jetzt mal alle so, als seien Sie beide völlig normal.
1: Still. Folgen Sie mir.
2: Das kommt aus dem oberen Stockwerk.
5: Dort ist die große Aula. Sie sind dort eingesperrt.

0: hölzernen Dielen knarrten unter dem Gewicht von Chuck Settler. Er hatte den Polizisten gezwungen, die Zelle zu öffnen.
1: Bleib stehen! Ich schieße!
2: Wie
1: du willst!
0: Kindmann spürte einen heißen Schmerz, als die Kugel seine Wange aufriss und sich hinter ihm in die Tür bohrte. Ehe der Polizist reagieren konnte, schleuderte ihm der Kindmann ein Telefon gegen den Schädel. Constable Stark verdrehte die Augen und krachte rücklings in einen Stuhl.
3: Dummer Mann.

0: Ängstliches Schluchzen drang aus der Aula, einem Rundbau eingebettet in die Mitte des oberen Stockwerks.
1: Wir brauchen Verstärkung!
2: Wir dürfen keine Zeit verlieren!
3: Debra, kommen Sie! Burns, Sie und Ihr Doktor bleiben draußen!
2: Auf keinen Fall!
4: Sie wissen ja nicht, womit Sie es zu tun haben.
3: Die Kinder!
1: Sie bewegen sich nicht mehr. Sind Sie...
4: Moment! Sie atmen noch. Sie sind nur bewusstlos.
2: Die Tür!
3: Verdammt! Warum hat keiner darauf geachtet?
1: Die elektrischen Rollläden. Sie schließen sich.
2: Probieren Sie die Lichtschalter.
3: Funktioniert nicht.
5: Es wird dunkel.
0: Vor ihnen wich die Dunkelheit einem grauen Schimmer. Daraus hervordrang ein Rauschen, ganz leise, wie von den Stimmen tausender Käfer. Steven spürte Fenwicks Hand auf der Schulter.
3: Was passiert hier?
0: Eine mächtige Gestalt tauchte auf, trat aus dem Kreis. Der Auftritt ließ den Boden erzittern.
1: Das Ding greift nach einem Kind!
3: Sind Sie verrückt? Waffe runter!
2: Lass das Kind zufrieden!
0: Das Geschöpf zerrte den Jungen in die Höhe. Eine graue, fleischige Zunge schlängelte sich zwischen den Zahnreihen hindurch, wurde länger, erreichte das Gesicht des Jungen und betastete es voller Gier.
2: Hör auf! Hör auf!
0: Burns wollte nach vorn stürmen. Unbändige Wut verdrängte seine Furcht. Da spürte er kaltes, nadelspitzes Metall an seiner Kehle. Eine Hand riss seinen Kopf brutal nach hinten.
4: Wage es nicht! Mit dieser Klinge tötete ich schon die Frau im Kindergarten! Hast du wirklich geglaubt, du könntest ihn stoppen?
0: Der Sergeant macht einen schwankenden Schritt nach vorn, als hätte er den Verstand verloren.
4: Zurück, du Narr!
6: Was bist du?
4: Ich benutze diesen Körper, beherrsche den Geist von Dr. Phillips. Spürst du meine Kraft?
6: Du wolltest den Poltergeist gar nicht studieren. Du wolltest ihn vernichten.
4: Weil dieses lächerliche Ding im Menge warnen wollte.
0: Die Kreatur schien sich an Stevens Hilflosigkeit zu ergötzen.
6: Was habt ihr mit den Kindern vor?
4: Man kann den Menschen nichts Kostbares rauben als ihre Brut. Und du wirst vernichtet werden. Oder wenn dir das zu pathetisch ist, reiße ich dir einfach den Kopf ab. Wer ist da? Noch mehr Polizisten?
0: Licht flutete durch die zerborstene Tür.
3: Jack,
4: der Kind.
0: Eine massige Gestalt schob sich
4: in. Du wirst uns nicht aufhalten. Ich schlitz dich ab.
0: Man wich der Klinge geschickt aus, packte die Frau, schleuderte sie zu Boden. Steven hielt den Atem an.
3: Was hat er vor?
0: Die Bestie ließ das Kind zu Boden fallen und entfaltete seine ledernen Schwingen. Der Kindmann ballte seine fleischigen Finger zu Fäusten und stürmte nach vorn. Die Zunge des Wesens schoss erneut hervor und schlug ihm wie eine lebendig gewordene Peitsche ins Gesicht.
1: Dieses Ding wird ihn umbringen!
0: Der Schlag riss den Kindmann von den Beinen. Wo ihn die Zunge getroffen hatte, platzte die Haut auf, verwandelte sich in eine nässende Wunde.
2: Wir brauchen Licht! Die Rollläden!
1: Es geht nicht! Der Strom ist ausgefallen!
3: Am Ende des Flurs ist das Notstromaggregat. Ich versuch's!
0: Der Kindmann richtete sich auf. Ein Teil seiner Gesichtshaut verflüssigte sich und rann in blutigen Tränen an seinem Kinn heran. Die Zunge schnitt in das Fleisch. Einen Moment lang sah es so aus, als wolle die Bestie den Angreifer ersticken. Mensch und Kreatur verschwammen im Halbdunkel miteinander.
1: Die Rollen!
0: das Herz. Immer mehr Licht flutete in den Saal. Kreatur wich zurück. Der Kindmann bedrängte sie blind, weil seine Augen schon längst nicht mehr sehen konnten.
2: Ich muss ihm helfen!
1: Nein!
0: Ein Windstoß fegte durch die Halle. Steven riss schützend die verletzte Hand vor seinen Augen. Ein stechender Schmerz durchfuhr sein Hirn und ein Teil seines Verstands begrüßte die Ohnmacht als Erlösung.

0: Steven saß auf einer Blumenwiese und schaute dem Kindmann zu, wie er mit zufriedenem Lächeln eine Kreidezeichnung auf ein weißes Blatt Papier zauberte. Eine Landschaft aus Grün und Blau im Sonnenlicht. Als er erwachte, blinzelte er in ein Halbdunkel. Der Tag verbarg sich hinter schweren Vorhängen. Er richtete sich langsam auf. Ein Mann trat an das Bett. Der Stoff seines Seidenanzugs wisperte leise.
1: Baker, Mann,
2: Sie... Ruhig.
1: Die Kinder...
2: Sie sind alle wohlauf. Ein paar blaue Flecken, mehr nicht.
1: Und die Polizisten?
2: Werden schweigen. Die Angelegenheit entgleitet uns, Steven. Sie und Dr. Phillips sollten wirklich nur den Poltergeist-Vorfall untersuchen.
1: Was ist mit Dr. Phillips?
2: Vor knapp 3 Wochen musste sie sich in einer Klinik in Vancouver einer Routineoperation unterziehen. Doch wurden ihr dabei nicht die Nierensteine wie vorgesehen entfernt. Stattdessen pflanzte man ihr einen Fremdkörper ein. Als sie aus der Narkose erwachte, hatte sie die Herrschaft über Geist und Körper verloren.
1: Was für ein Fremdkörper?
2: Unsere Mediziner haben so etwas noch nie zuvor gesehen. Dr. Phillips musste übrigens die Morde, die ihr versklavter Körper gegen ihren Willen beging, mit ansehen.
1: Aber was ist mit den Ärzten, die den Eingriff vorgenommen haben?
2: Verschollen. Selbst der Kadaver dieses merkwürdigen Tieres, das Sergeant Fenwick erschossen hat, ist aus dem Keller verschwunden.
1: Chuck, der Kindmann, hat er uns gerettet?
2: Er wollte die Kinder um jeden Preis beschützen. Er war ihnen ähnlich, Steven. Ich möchte Ihnen etwas zeigen. Ich habe einen Rekorder an diesen Fernseher angeschlossen. Er enthält die Kassette aus Dr. Phillips' Kamera.
1: Mit der sie den Poltergeist aufzeichnen wollte?
2: Eigentlich dessen Vernichtung. Es sind nur 2,5 wichtige Sekunden. Sehen Sie.
0: Getaucht in grünes Licht erschien Amandas Zimmer auf dem Bildschirm. Mit großen Augen starrte das Mädchen in den schwebenden Nebel neben ihrem Bett.
2: Ich schalte auf Zeitlupe.
0: Ganz langsam wand sich aus der schimmernden Kugel ein Tentakel auf Amandas Gesicht zu. Schien sie sanft zu streicheln. Und inmitten des Nebels materialisierte sich ein schmales Gesicht.
1: Das ist Amanda.
0: In plötzlicher Panik wandte sich das schemenhafte Gesicht des Mädchens zur Seite. Das Bild explodierte in hellem Grün und wurde schwarz.
2: Nein, das war nicht Amanda. Wir vermuten, dass es ihre Zwillingsschwester war.
1: Ich wusste gar nicht, dass...
2: Sie starb bereits unmittelbar vor der Geburt. Um genau zu sein, war sie nie auf der Welt.
1: Aber sie schien im selben Alter wie Amanda zu sein.
2: Seltsam, nicht wahr? Sie versuchte, Amanda zu warnen. Sie wusste von der Gefahr, in der die Kinder von Port McNeil schwebten.
1: Hallo?
3: Hier ist Sunny Hazeltine.
1: Sunny!
3: Erinnerst du dich? Dein Verleger. Wo bleiben die Rezepte für mein neues Kochbuch?
1: Im Moment...
3: Wo steckst du überhaupt?
1: Auf Vancouver Island.
3: Ach, na das passt ja. Die machen an der Südspitze nämlich eine Schaumcreme aus Plattfischen, Senf und Ahornsirup.

existiert. Existiert in euren Träumen, lebt von der Nacht und eurer Furcht. Ihr wisst, wovon ich spreche. Ihr meidet diese Orte, macht Psst und seht euch verstohlen um, wenn es jemand wagt, darüber zu sprechen. Würdet um nichts in der Welt um jene Ecke blicken, hinter der es so eigenartig geraschelt hat. War da nicht sogar ein Atmen?

0: was ist los?
1: Gerammt! Wir sind gerammt! Der Antrieb ist ausgefallen! Lenz! Da draußen!
2: Was meinst du?
1: Was ist das? Eine Muräne?
0: Seahawk ruft Lobster 2! Meldet euch!
1: Da ist jemand hinter uns. Nein, nein, nein, nein, das ist unmöglich! Vasco! Vasco!
2: Bleib ruhig.
1: Siehst du sie nicht?
2: Doch, aber hier ist noch etwas für dich.
1: Ah, bist du verrückt? Tu das weg!
2: Nein, dein Ohr. Ich will dein Ohr.

0: Manchmal erscheint mir das Leben wie ein schrecklicher Albtraum. Manchmal verbirgt sich das Böse hinter dem Banalen. Und dann schlägt es wieder offen zu. Ich muss mehr von meinem Wissen preisgeben. Willkommen in Vancouver.
1: Guten Morgen.
2: Guten Morgen, Mr. Burns.
0: Mr. Bakermans Büro nahm die gesamte Etage ein.
2: Joyce Kramer kennen Sie ja bereits.
1: Oh ja.
3: Hallo, Stephen.
0: Einen Moment lang fühlte Stephen Zorn in sich aufsteigen. Ihm fiel ein, wie leicht es Joyce Kramer gefallen war, ihn für Bakermans Pläne gefügig zu machen. Sie hatte lediglich ihre Ermordung vortäuschen müssen.

0: Mittel zu beschaffen und dann deren Verwendung zu verschleiern.
1: Wurde denn tatsächlich was entdeckt?
0: Nichts Konkretes. Aber die Untersuchungen erstreckten sich auch noch auf andere Bereiche, zum Beispiel auf das Experiment Stille.
1: Stille?
0: Man baute einen absolut schalldichten Raum, ausgestattet mit hochempfindlichen Aufnahmegeräten, fernab jeglicher Zivilisation. Es sollte die absolute Stille aufgezeichnet werden. 30 Tage lang. Joyce, schalten Sie das Gerät ein.
2: Sie hören gerade einen Auszug aus der 59. Stunde.
1: Ehrlich gesagt, ich höre nichts.
0: Etwas anderes erwarteten die meisten Wissenschaftler auch gar nicht. Aber in der 255. Stunde gab es eine erste Veränderung. Das Rauschen steigerte sich.
1: Eine Störung.
0: Das vermutete man zunächst. Bis dann, kurz vor Beendigung des Experiments, das hier aufgezeichnet wurde.

0: Das Besondere ist, dass sich hier drei Personen in unterschiedlichen Sprachen miteinander unterhalten. Rumänisch, Vietnamesisch und Isländisch. Wie groß ist die Wahrscheinlichkeit, dass eine Vietnamesin Isländisch versteht?
1: Wie lautet die Übersetzung?
2: Wann endlich? Sehr bald. Wie viele werden es sein? 10 fahle Orte. 10. Und dann nochmal auf Rumänisch Vollkommenheit.
0: Da ist noch etwas. Wir empfingen damals mehrere Stunden lang einen Ton. Ein extrem tiefes Dröhnen. Wechseln Sie bitte die CD, Joss.
2: Der Ton ist mehrfach beschleunigt worden und erreicht so eine hörbare Frequenz.
1: Aha.
0: Jetzt aber kommt erst das Interessante. Diese Aufnahme hier entstand vor 2 Tagen. Der Ton ist absolut identisch mit dem aus dem Projekt Stille.
1: Wo wurde das aufgenommen?
2: Unter Wasser, nahe Alaska. Dort befindet sich die Seahawk 5, eine Ölförderplattform der Jennings Company. Stanley Roach, ein Meeresbiologe, untersucht dort auf eigene Faust eine Reihe ungewöhnlicher Walstrandungen. Er ließ mir die Aufnahme zukommen.
1: Dieses Geräusch stammt von einem Unterwasserbohrer?
2: Wir haben Informationen über die Ölplattform eingeholt. Hier, lesen Sie. Wenn zufälligerweise nicht gerade ein paar Journalisten dort gewesen wären, hätte die Firma die Sache garantiert vertuscht.
1: Vor einer Woche verschwand ein Wartungs-U-Boot der Seahawk 5. Im letzten Funkspruch berichteten die Insassen, dass sie verfolgt würden.
0: Ich habe sie beide bereits auf der Seahawk 5 angemeldet, als Vertreter der Behörde für Meeresfragen.

0: Steven blickte immer wieder in die geschäftige Menge im Flughafengebäude. Er sah Joyce von Weitem auf sich zukommen, das lange Haar zu einer strengen Frisur gesteckt. Der junge Mann an ihrer Seite wedelte mit der Hand und grinste Steven entgegen.
1: Larry? Ich fasse es nicht.
0: Larry Newman, aus einer kleinen Provinzstadt im Norden. Newman hatte ihn nach Eden Creek begleitet. Die Erinnerung an das, was sie dort erlebt hatten, überwältigte Steven für einen kurzen Augenblick.
2: Larry arbeitet jetzt gelegentlich für uns.
3: Naja, nachdem was da in Eden Creek los war, konnte ich nicht einfach so weitermachen. Und die Bezahlung ist auch besser.
1: Bezahlung?
2: Hier sind Ihre Dienstausweise. Die Besatzung der Seahawk 5 ist über unser Komm unterrichtet.

0: Das Flugzeug landete in der Hafenstadt Prince Rupert. Dort wartete bereits ein Hubschrauber der Jennings Company und brachte Stephen, Joyce und Larry Newman zur Ölplattform vor der Küste.
1: Wow! Das Ding ist ja gigantisch!
0: Umgeben vom tiefblauen Pazifik tauchte Sioux Five wie das Werk eines größenwahnsinnigen Konstrukteurs vor ihnen auf. Auf einem Dutzend gigantischer Stelzen erhob sich ein chaotisches Durcheinander von scheinbar wahllos aufeinander gestapelten Containern und Lagerhäusern. Lastkräne schwenkten in alle Himmelsrichtungen und aus langen Rohren ergossen sich Sturzbäche von braunem Wasser ins Meer. Das Zentrum der Plattform bildete das stählerne Gerüst des Bohrturms. Weiter nördlich zeichneten sich die Umrisse mehrerer Inseln ab. Ein Mann wartete am Rand des Landefelds. Er stemmte die kurzen Arme in die speckigen Hüften und musterte die Neuankömmlinge mit unverhohlener Skepsis.
2: Mein Name ist Joyce Kramer und das sind meine Kollegen Mr. Burns und Mr. Newman. Sie sind sicher Jack O'Dell, der technische Leiter.
3: Ich schmeiße den Laden hier.
2: Schön, Mr. O'Dell. Dann zeigen Sie uns bitte unsere Unterkünfte.
3: Das hier sind die Mannschaftsquartiere. Wir mussten extra eine Kabine freimachen.
4: Ist das hier immer so laut?
3: Ja, da sind Sie wohl nicht gewohnt, hä? Aber warten Sie mal. 4, 3, 2, 1. Punkt 11 Uhr. Und Ende der Vorstellung.
1: Was bedeutet das?
3: Zwangspause. Austausch des Bohrers. Das gesamte Bohrgestänge muss eingeholt und zerlegt werden. Das kann locker 12 Stunden dauern.
2: Sie haben in der letzten Woche 2 Männer verloren.
3: Kommt vor. Das ist ja schließlich keine Bäckerei.
5: Wir würden gerne zuerst die Funksprüche von dem verschollenen U-Boot hören.
3: Ich verstehe nicht, was Ihre Behörde mit einem Betriebsunfall zu tun hat.
2: Wenn Sie Ihre U-Boote in unseren Gewässern verlieren, geht uns das schon was an. Außerdem gibt es den begründeten Verdacht, dass Ihre Bohrinsel die natürliche Navigation der Wale stört.
3: Wale? Sollen die doch woanders hinschwimmen? Wir kratzen hier den Lebenssaft für euch aus dem Meeresboden. Oder wollt ihr Weicheier in Zukunft etwa mit dem Tretroller zur Arbeit fahren?
0: Wütend führte sie Jack O'Dell zur Kommunikationszentrale. Dort hockte ein junger Mann und blätterte in einem Comic.
3: Khaled! Die Damen und Herren der Umweltbehörde wollen die Aufzeichnungen von Lobster 2 hören.
1: Lobster 2?
6: So nennen wir unsere Wartungs-U-Boote. Lobster 1 und Lobster 2.
3: Die Aufnahmen, Khaled. Mehr nicht, klar? Bis später. Ich habe zu tun.
2: Vielen Dank, Mr. O'Dell.
1: Mann, ist der immer so gut drauf?
6: Ach, der Boss ist gestresst. Die Bohrarbeiten ziehen sich in die Länge. Und dann noch die Unfälle. Hier sind die Aufnahmen.
5: Was war denn eigentlich die Aufgabe von Lobster 2?
6: Reine Routine. Sie sollten die Pipeline am Meeresgrund auf Beschädigung überprüfen. Achtung!
7: Sind gleich bei 200 Meter. Verdammt schlechte Sicht. Der Schlamm ist aufgewühlt. Hey, was war das? Irgendetwas hat uns getroffen.
8: Seahawk an Lobster 2. Gibt es Probleme?
7: Nein, keine Probleme.
8: Johnny, was ist los?
9: Gerammt. Wir sind gerammt.
6: Ich habe sofort Alarm gegeben.
7: Ist ausgefallen.
1: Wie tief ist das Meer an dieser Stelle?
6: Zwischen 200 und 400 Meter.
1: Konnte Lobster 2 so weit runter?
6: Eigentlich schon. Aber in nordwestlicher Richtung gibt es einen Tiefseegraben. Da geht es mindestens 3000 Meter abwärts.
2: Haben Sie eine Ahnung, auf was die Männer da unten gestoßen sind?
6: Nicht die geringste.
5: Der zweite Mann,
6: Sie meinen Johnny Kid Elsewhere?
5: Ja. Er geriet in Panik, während sein Begleiter völlig ruhig blieb.
1: Ruhig? Dieser Lance hängt da unten fest und reagiert wie ein Valium-Zäpfchen.
5: Er rief immer wieder dieses Wort. Vasco.
6: Damit konnten wir auch nichts anfangen.
5: Sehr merkwürdig.
2: Gut, solange auf der Bohrinsel Ruhe herrscht, würde ich gern mit den Aufnahmen beginnen.
1: Aber wenn der Bohrer abgeschaltet ist, müsste das Dröhnen doch auch aufgehört haben. Dann gibt's nichts aufzunehmen.
2: Genau davon möchte ich mich überzeugen.
5: Ich komme später nach. Khaled, Sie haben hier doch bestimmt einen Internetzugang. Ich würde gerne etwas überprüfen.

0: Steven versuchte, seine beiden Begleiter ausfindig zu machen. Die Arbeiter, die er nach ihnen fragte, zuckten nur mit den Schultern. Plötzlich hörte er Joyce aufgeregte Stimme.
1: Besorgt es ihm, Männer!
2: Hey, hören Sie sofort auf damit, oder?
3: Na, wie ist das? Macht das Spaß, oder?
2: Was Sie da tun, ist lebensgefährlich. Ich werde Sie anzeigen.
0: Zwei von Odells Männern zielten mit einem Schlauch in die Tiefe unter der Plattform. Der Wasserstrahl traf einen Mann, der versuchte, mit seinem Schlauchboot an einer der metallenen Stelzen anzulegen. Doch der Druck des Wassers trieb ihn immer wieder aufs Meer hinaus.
1: Das reicht! Die Schmeißfliege hat genug!
2: Sie gefährden das Leben dieses Mannes!
1: Ein Maschinenstürmer ist das! Dieser Spinner stellt sich dem Fortschritt entgegen!
2: Ich will mit ihm sprechen!
1: Dann müssen Sie schon zu ihm runterklettern. Der Dreckskerl bleibt, wo er ist.
4: Ich komme mit.
2: Larry, behalten Sie bitte die Aufnahmegeräte im Auge.
0: Eine schmale Sprossenleiter führte hinunter zum Wasser. Das Schlauchboot tanzte auf den Wellen. Das kalte Wasser hatte den einzigen Insassen völlig durchnässt. Odell und seine Männer lehnten an der Reling und grinsten unverschämt.
3: Joyce, du! Bei diesen Verbrechern?
2: Die Behörde für Meeresfragen schickt mich.
3: Vorsicht, gib mir die Hand.
2: Das ist Steven Burns. Wir arbeiten zusammen.
3: Willkommen an Bord.
5: Sind Sie der Meeresbiologe, von dem mir Joyce erzählt hat?
3: Stanley Roach.
5: Was treiben Sie hier?
3: Ich versuche, die Bohrungen zu behindern.
5: Sind Sie denn wirklich sicher, dass die Bohrungen an den Walstrandungen schuld sind?
3: Was denn sonst? Ihr von den Behörden kriegt wohl überhaupt nichts mit, was? Lust auf einen kleinen Ausflug? Das wird euch die Augen öffnen.

0: Das Boot raste über die Wellenkämme. Direkt auf jene Inseln zu, die Steven schon beim Anflug auf Seahawk 5 gesehen hatte. Gischt spritzte über die Seitenwände.
1: Da wären wir!
0: Das Schlauchboot glitt sanft aufs Ufer zu.
1: Diese Inseln sind so unbedeutend, dass die meisten von ihnen noch nicht einmal einen Namen haben.
0: Die mächtigen Körper waren schon von Weitem zu erkennen. Schwärme gieriger Seevögel stoben protestierend davon, als sich die Gruppe näherte.
2: Es sind Orcawale. Wie schrecklich.
1: Ihre Lungen und Hörorgane sind zerstört. Durch einen extremen Schalldruck unter Wasser. Kommt mit. Ich möchte euch jemanden vorstellen.
0: Das karge Eiland schien menschenleer. Und doch tauchte, geschützt hinter einem Hügel, ein aus grauem Fels erbautes Wohnhaus auf. In einer kleinen Bucht dümpelte ein Fischkutter.
1: Mr. Bradley! Guten Fang gemacht?
3: Damit ist es vorbei. Keine Fische mehr, einfach weg. Heute Morgen haben wir nur diese mickrigen Dinger rausgeholt.
1: Sehen Sie? Sogar die Fische verschwinden von hier.
2: Leben Sie allein hier?
3: Nee, mit Eva.
1: Das ist Mr. Bradleys Gehilfe.
3: Aber Eva ist nicht mehr.
1: Wo ist Eva?
3: Wie ich schon sagte, die Wale verrecken und die Fische hauen ab. Aber dafür gibt's da draußen was Neues. Wollen Sie es sehen? Es hat Eva getötet. War nicht meine Schuld.
0: Der Kutter war an einem hölzernen Steg festgezurrt. An einem Ausleger hing ein Netz. Der Inhalt des Netzes musste sehr schwer sein, denn das Boot neigte sich beträchtlich zur Seite.
2: Was ist das?

0: Die Feindseligkeit der Arbeiter auf der Sea Hawk 5 war geradezu mit Händen greifbar. Larry versuchte, ihre halblauten Beleidigungen zu ignorieren. Sein Blick wanderte zwischen dem Meer und den Skalen der Aufnahmegeräte hin und her.
1: Hey, da tut sich was. Mann, was ist das? Der Bohrer ist doch außer Betrieb. Wo kommt der Ton her?
2: Na? Was entdeckt?
3: Ich arbeite dran.
2: Odell verheimlicht Ihnen etwas.
3: Was meinen Sie?
2: Ich könnte es Ihnen zeigen.
3: Warum sollten Sie das tun? Bisher war hier niemand besonders zuvorkommend.
2: Ich mache Odells Spielchen aber nicht mehr länger mit. Was ist? Sind Sie interessiert?
3: Schon.
2: Folgen Sie mir.
0: Der Mann führte ihn tief in die Eingeweide der riesigen Plattform. Jetzt, wo der Bohrer stillstand, hallten ihre Schritte überlaut auf den metallenen Stufen.
2: Hier unten sind die Notstromaggregate und Lagerräume.
3: Ja, und was wollen Sie mir zeigen?

0: Im Netz des Fischers Bradley hing etwas, das Steven zuerst an eine riesige Moräne erinnerte. Die schwarze Haut schillerte ölig. Ein unangenehmer Geruch hing in der Luft.
1: An dem Ding haben schon die Haie genagt. Als wir das Netz eingeholt haben, zuckte das Vieh wie verrückt und Iva ist ins Wasser gefallen. Es hatte unglaubliche Kräfte und zerquetschte ihn an der Bordwand, ehe ich ihn wieder an Deck ziehen konnte.
2: Obwohl es keinen Kopf mehr hat?
1: Wenn man sich einen Aal klein schneidet, können einem die Einzelteile der Orne aus der Pfanne hüpfen.
0: Stanley Roach sprang auf den Kutter und griff nach einem Haken, der am Deck lag.
3: Die Haut unter dem Schleim ist sehr elastisch.
4: Wie groß mag das Ding wohl ursprünglich gewesen sein?
3: Das hier sind etwa 2 Meter. Schätze auf 3 bringt es dieses Exemplar allemal.
2: Mr. Bradley, haben Sie schon die Behörden über Ivas Unfall informiert?
1: Iva wird niemand vermissen, außer mir.
3: Iva war ein illegaler Einwanderer. Ich glaube, er stammte aus Russland. Ich sichere mir auf jeden Fall eine Probe von dem Ding.
1: Wenn's sein muss.
3: Zäher als ein Autoreifen.
2: Wo ist Ivas Leiche?
1: Hab ihn ins Kühlhaus gelegt. Ich wollte ihn später anständig begraben. Ach, Sie sind da auch so eine Art Arzt.
2: Ich kenne mich ein wenig mit Medizin aus. Warum?
1: Naja, also, als ich Iva zum Kühlhaus schleppte, gab er so komische Geräusche von sich. Und ich bin mir nicht sicher. Ich glaube, er zuckte auch noch ein bisschen. Ganz kurz.

0: Larry Newman wandte sich überrascht um. Jemand musste ihm und dem Fremden gefolgt sein.
1: Du hast dir nichts verloren.
2: Hey, immer langsam, Leute. Euer Kollege wollte mich nur ein wenig herumführen. Gerade war er noch hier. Wirklich?
1: Lass das Affentheater!
3: Schnüffelst hier rum, um ehrlichen Leuten die Arbeit wegzunehmen.
2: Sag dir, Jungs.
3: Du bist dran!

0: Hoppla! Ist Mr. Rettet die Walle etwa hingefallen?
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0: Das Kühlhaus war ein flaches Gebäude mit einem verrosteten Blechdach. Es stank nach Fisch. Der Tote lag auf einem Metalltisch. Der kahlrasierte Schädel und ein Großteil der Kleidung waren mit Schleim von der Haut des unbekannten Meerestieres bedeckt. An den Nasenlöchern des Toten war Blut zu feinen, dunkelroten Zapfen gefroren.
1: Hier. Er hatte innere Blutung. Die Brust wurde eingedrückt. Luft entweicht aus seiner Lunge. Er ist tot. Daran besteht jedenfalls kein Zweifel.
0: Stanley Roach untersuchte noch immer fasziniert die Überreste des unbekannten Tieres.
2: Diese Haut, die Form der Rückenflosse. Ich frage mich, wie dieses Wesen aussah, ehe es angeknabbert wurde.
3: Da muss was passiert sein.
0: Sie rannten zum Haus des Fischers. Die Tür stand weit auf. Eine plötzliche Windböe ließ eine kleine Windmühle auf dem Fenstersims rotieren.
3: Mr. Bradley?
0: Steven bemerkte als erster die beunruhigenden Einzelheiten. Einen umgeworfenen Stuhl. Eine zersplitterte Kaffeetasse. Und die lehmigen Abdrücke von schweren Schuhen. Eine Gestalt trat aus dem Halbdunkel neben der Treppe.
4: Eva, er stand plötzlich vor mir.
2: Das ist doch unmöglich.
4: Er ist jetzt oben. Aber das ist nicht mehr Eva. Die Augen, sie hätten seine Augen sehen sollen.
5: Ja, lieber du, Bäutchen.
4: Nein, das ist nicht Eva.
3: Ich geh rauf.
0: Er streckte die Hand aus. Er zögerte. Eva musste den Eingang verbarrikadiert haben.
3: Eva! Wir wollen Ihnen helfen!
2: Stanley, wir müssen da rein. Was treibt er da?
0: Zwängte sich in den Raum. In seinem Nacken spürte er den hektischen Atem von Stanley Roach. Blut war bis in das Fenster der gegenüberliegenden Wand gespritzt. Eva lag auf dem Teppich. Sein Schädel erinnerte an eine zertretene Melone. Jetzt verstand Steven. Eva hatte seinen Kopf gegen die Mauer gerammt. Immer wieder, um sich das neue Leben aus dem Leib zu pressen, um sich zu erlösen. Sie wickelten Eva in ein Bettlaken und brachten ihn zurück ins Kühlhaus.

0: Odell schien ihre Rückkehr bereits erwartet zu haben. Kaum näherte sich das Schlauchboot, kletterte er mit der Geschwindigkeit einer, wenn auch recht korpulenten, Spinne die Sprossenleiter hinab.
1: Werfen Sie mir die Leine zu!
2: Was ist denn mit dem los? Plötzlich so hilfsbereit?
1: Hören Sie, ich habe mit der Sache nichts zu tun, das müssen Sie mir glauben.
3: Wovon reden Sie überhaupt, Odell?
1: Ihr Mitarbeiter, dieser Newman, er ist verletzt.
4: Was?
1: Man hat ihn zusammengeschlagen.
2: Das haben Sie doch angezettelt, hä?
1: Blödsinn, ich weiß wirklich nicht, wer das war. Am besten, Sie reißen alle ganz schnell ab. Mr. Newman befindet sich auf der Krankenstation.
3: Ich will sofort zu ihm.
1: Sicher.
4: Mr. Roach wird uns begleiten.
1: Was? Der kommt?
4: Um unsere Arbeit fortzuführen, müssen wir zu dritt sein. Mr. Roach wird uns helfen.
1: Aber...
4: Oder ich sorge dafür, dass Sie demnächst nur noch für das Öl in einer Hähnchenbraterei zuständig sind. Haben wir uns verstanden, Mr. Odell?
0: Larrys Gesicht war mit Platzwunden übersät. Das rechte Auge schwoll langsam zu.
5: Larry!
0: Die Nase hatte man notdürftig geschient.
2: Ist schlimmer, als es aussieht. Sie haben mich fertig gemacht. Da tauchte so ein Typ auf. Er wollte mir etwas zeigen. Etwas, das mit Odell zu tun hat. Als dann diese beiden Riesen vorbeikamen, war er verschwunden.
6: Würden Sie die Männer wiedererkennen?
2: Die sehen doch hier alle gleich aus. Übrigens, wir haben dieses Dröhnen aufgezeichnet, obwohl der Bohrer noch immer außer Betrieb ist. Wir müssen den Ton lokalisieren. Was stinkt hier eigentlich so? Sind Sie das, Steven?
7: Das ist die Probe in meinem Rucksack.
6: Wir haben ganz andere Probleme. Auf der Insel...
4: Dafür ist jetzt keine Zeit. Wir werden Larry später berichten.
2: Okay. Was ist mit der Probe?
6: Ein Fischer hat einen seltsamen Riesenfisch gefangen. Ein schwarzes, schleimiges Ding.
2: Kann ich mal sehen?
7: Nur zu.
4: Kommen Sie endlich, Steven. Ich muss Larrys Aufzeichnung kontrollieren. Ich bin sicher, dass es da eine Verbindung zu diesem unbekannten Signal gibt.
0: Sie verließen die Krankenstation.
4: Das Mikrofon befindet sich mehrere Meter unter der Wasseroberfläche. Hier. Larry hat recht. Auf der Skala kann sie es ablesen. Das Dröhnen ist immer noch da.
6: Und? Woher kommt es?
4: Nordwestliche Richtung. Vielleicht 5 oder 10 Seemeilen von hier. So genau kann man das nicht sagen. Fakt ist nur, dass sich der Signalgeber nicht von der Stelle rührt.
7: Nordwestlich gibt es keine Inseln.
4: Die Plattform ist mit Radar ausgerüstet. Das hilft uns sicher weiter.
0: Larry Newman hatte in der Zwischenzeit die Krankenstation verlassen. Er wollte unbedingt die Probe des unbekannten Meeresbewohners untersuchen.
2: Mal sehen. Verrückt? Das ist es! Donnerwetter! Wer ist da?
8: Ich bin's. Ich wollte Ihnen doch etwas zeigen.
2: Sie haben mich reingelegt!
8: Das war keine Absicht.
2: Und warum sind Sie dann abgehauen?
8: Wenn Boss Odell rauskriegt, dass ich euch sein kleines Geheimnis zeige, bin ich geliefert. Na los, die Luft ist rein.
0: Larry Newman ließ den Fremden vorsichtshalber vorausgehen. Er traute niemandem auf der Plattform.
8: Wir sind da. Erkennen Sie es wieder?
0: Der Raum hinter der Tür war dunkel. Larry hörte nur leises Plätschern.
2: Gibt's hier kein Licht?
8: Folgen Sie mir.
0: Larry entdeckte ein paar Kisten mit dem Firmenzeichen der Jennings Company und...
2: Ist das so eine Art Aquarium?
0: In der Mitte des Raums stand ein gläserner Behälter, gefüllt mit einer schlammigen Brühe. Die Seitenwände reichten Larry bis zur Brust. Larry trat einen Schritt näher.
2: Mann, das ist...
0: Das Gesicht eines Mannes ragte aus dem trüben Wasser. Die Augen waren geschlossen, die Nasenflügel bebten. Der Körper blieb unter der Oberfläche verborgen.
2: Das ist... Verdammt, was geht hier vor?
8: Sie brauchen Nahrung. Verstehen Sie? Nicht viel.
2: Bleiben Sie stehen!
8: Ein Biss. Ein wenig Körperflüssigkeit. Oh. Oh. Helfen Sie mir!
2: Mein Gott! Oh.
0: Die Augen in dem Bassin waren jetzt weit geöffnet und starrten Larry an.
8: Nur zu. Helfen Sie ihm.
0: Sein Begleiter stürzte sich auf ihn, packte seinen Kopf und drückte ihn unter Wasser. Larry ruderte wild mit den Armen, schluckte faulige Brühe und kam wieder frei. Panisch rang er nach Luft. Im letzten Moment sah er, wie der Fremde die Tür hinter sich zuschlug. Zuerst spürte er nur ein feines Kitzeln, als würde eine Feder sein Gesicht berühren.
2: Was ist das?
0: Reflexartig führte er seine Hand an die Schläfe. Seine Fingerspitzen fühlten noch kurz etwas Kaltes, Schleimiges. Dann verschwand es schlingend in seinem Ohr.
2: Was ist das an meinem Ohr?

0: schob der junge Mann namens Khaled Dienst in der Zentrale.
1: Khaled! Oh. Wie weit reicht das Radar?
2: Ach so, 20 Seemeilen.
3: Was zeigt uns das Radar in nordwestlicher Richtung?
2: Sekunde. Ja, da ist was. Scheint sich nicht zu bewegen. Könnte ein Frachter oder sowas sein. Entfernung 14 Seemeilen.
3: Dieses Schiff da draußen ist der Ausgangspunkt des Signals. Jede Wette.
4: Das werden wir uns mal genauer ansehen. Aber Sie dürfen nicht wissen, dass wir kommen. Mr. Odell wird uns sicher gerne das zweite U-Boot zur Verfügung stellen. Stanley, kannst du so ein Ding steuern?
5: Das gehört zu meinem Job.
4: Wir dürfen keine Zeit verlieren.

0: spürte, wie etwas in sein rechtes Ohr kroch. Er schüttelte den Kopf, er brüllte und riss an der verriegelten Tür.
1: Sie sind noch frei?
0: Larry wirbelte herum. Er blickte direkt in das unheimliche Gesicht.
2: Es bewegt sich in meinem Kopf. Ich kann es hören.
0: Hatte die Person wirklich zu ihm gesprochen? Larry war starr vor Angst.
1: Es ist in ihrem Kopf. Und sie können trotzdem noch klar denken. Lenz sagte, dass die Würmer nur Sekunden...
2: Lenz! Moment! Bist du nicht auch einer der Männer aus dem verschollenen U-Boot?
1: Das Ding hatte Lenz schon in seiner Gewalt, als wir mit dem Lobster auf Tauchgang gingen.
2: Dann sind Sie Kit Elsver?
1: So ist es. Er stopfte mir einen von denen ins Ohr. Da unten, als die Vaskos kamen.
2: Was sind die Vaskos?
1: Dämonen. Ich fand mich in diesem Becken wieder. Das Ding in meinem Ohr hat mich freigegeben.
2: Moment. Es bewegt sich nicht mehr in meinem Ohr. Ich spüre es nicht mehr.
1: Ich glaube, Ihnen können Sie nichts anhaben. Befreien Sie mich. Bitte.
0: Larry zögerte. Sein Gesicht spiegelte sich auf der Wasseroberfläche. Seine Hände tauchten ins Becken. Er beeilte sich, die Fesseln zu lösen. Etwas strich über seinen Unterarm. Kit Elsvers Oberkörper schob sich aus dem Wasser.
1: Dort unten im Meer ist etwas, von dem wir nichts wissen dürfen.
2: Hat Odell etwas damit zu tun?
1: Nein, der doch nicht. Aber warum kann sie der Wurm in ihrem Ohr nicht beherrschen? Was ist anders an ihnen?
2: Es gibt etwas, das mich von den meisten Menschen unterscheidet.

0: war längst dunkel, als Lobster 1 an langen Stahltrossen zu Wasser gelassen wurde. Die See war ungewöhnlich ruhig für diese Jahreszeit.
1: Steven, Sie übernehmen das Funkgerät. Setzen Sie die Kopfhörer auf.
2: Okay.
1: Viel Glück.

Das kleine U-Boot sank schnell tiefer. Das Licht der Ölplattform blieb als silberner Schimmer zurück. Es war, als wollte sie die zunehmende Dunkelheit erdrücken. Die Luft schmeckte schal und verbraucht. Steven spürte, wie sein Atem beschleunigte. Panik stieg in ihm auf.

0: verzweifelt gegen die Stahltür.
1: Aufmachen!
0: Kid Elswa hockt am Boden. Seine Kräfte hatten ihn endgültig verlassen.
1: Aufmachen!
2: Was unterscheidet uns? Warum haben die Dinger keine Macht über dich?
1: Als Kind habe ich durch eine Krankheit fast vollständig mein Gehör verloren. Ich trage Hörgeräte.
2: Ich sehe keine Hörgeräte.
1: Die Technik schreitet voran. Vor 2 Jahren habe ich mir winzige Implantate einsetzen lassen. Ich glaube, dieser Mistwurm kann sie nicht leiden.
2: Vorsicht!
3: Was machen Sie denn hier?

0: Ganz ruhig. Fixieren Sie irgendeinen Punkt. Das hilft.
1: Ich will's versuchen.
2: Das Licht der Scheinwerfer durchschnitt die Schwärze vor ihnen. Myriaden winziger Kleinstlebewesen tanzten wie Schneeflocken im Wind.
0: Ich gehe auf 40 Meter.
3: Seahawk ruft Lobster 1.
1: Ich kann Sie hören, Joyce.
3: Das unbekannte Schiff hält die Position. Allerdings hat sich die Frequenz des Signals verändert. Scheint so, als würden die da ein wenig rumexperimentieren. Kein Wunder, dass die Wale die Orientierung verlieren.
2: Steven versuchte nicht daran zu denken, dass sie scheinbar schwerelos über einen hunderte Meter tiefen Abgrund schwebten.
0: Ich schalte das vordere Sonar ein. Noch ungefähr 2 Seemeilen. Ich bin gespannt, was das für ein Kahn ist.
1: Lobster 1 ruft Seahawk. Wir nähern uns dem...
0: Da ist etwas! Da! Schon wieder! Ah! Scheiße!
1: Stanley!
0: Scheiße, scheiße! Das muss eine Halluzination gewesen sein. Stimmt der Sauerstoffgehalt? Der ist okay. Verdammt!
1: Was haben Sie gesehen?
3: Steve?
0: Vor uns! Ich dachte zuerst, es wäre eine Moräne. Aber sie hatte einen riesigen Schädel. Wie ein Wolf.
1: Wolf?
0: Ja!
3: Mann, was redet ihr da?
1: Joyce, erinnern Sie sich noch daran, was der Indianer wollte? Ehe die Funkverbindung zu dem U-Boot abbrach?
3: Irgendwas mit Vasco oder so.
1: Ich habe im Internet gestöbert. Ein Vasco ist laut Überlieferung der Nootka-Indianer ein Meeresdämon. Ein Mischwesen. Halb Wolf, halb Schlange. Ich hielt das für ein Märchen. Aber Kate Elswa muss es tatsächlich gesehen haben.
0: Sehen Sie sich die Dinger an. Das war's also, was Bradley da in seinem Netz hatte.
3: Das Signal. Das muss es sein. Es zieht sie an.
0: Sieht aus, als würden sie uns begleiten. Sie nähern sich auch dem Schiff.
3: Was ist das? Das Dröhnen hat aufgehört. Das Schiff vor euch sendet nicht mehr.
0: Sie greifen uns an!
1: Joyce, ich kann es sehen!
2: Nur das zentimeterdicke Glas trennte die Männer von dem Wesen. Steven stockte der Atem. Der mächtige Schädel füllte die gesamte Fläche aus. Ein haarloser, lederner Wolfskopf auf einem Schlangenleib. Das Licht aus der Kabine reflektierte in den schwarzen Augen.
0: Wir verlieren an Geschwindigkeit. Wir sind auf 70 Meter runter.
3: Das Signal. Es lenkt sie nicht mehr ab.
0: 80 Meter. Wir werden abgedrängt.
1: Welche Richtung?
0: Nordwesten!
1: Da ist der Tiefseegraben.
0: Der Antrieb! Was ist das?
1: Die Vascos. Sie ziehen sich zurück.
3: Steven, wir haben hier was auf dem Schirm. Es kommt direkt auf euch zu. Es ist gigantisch! Macht, dass ihr da wegkommt, schnell!
1: Stanley! Aufsteigen! Bringen Sie das Boot nach oben!
2: Aus den Tiefen des Ozeans bewegte sich etwas auf sie zu. Groß wie ein Berg. Die ungeheure Masse hin und her schwanken. Steven sah eine graue Landschaft vorbeigleiten, wie ein uralter, verwitterter Fels, bedeckt mit langen, sich windenden Tentakeln, bereit, alles Lebendige zu ergreifen, das sich in ihre Nähe wagte. Blut tropfte jetzt aus Stevens Nase. Sie sahen ein Geschöpf, so groß, dass es selbst die allerkühnsten Fantasien übertraf.

0: wie einen Topf. So lässt's die Tiefe brodeln. Es macht das Wasser wie in einem Salbenkessel. Ein Pfad aufleuchtet hinter ihm. Man hält die Flut für Silberhaar. Auf Erden ist nicht seinesgleichen. Geschaffen ist's, sich nicht zu fürchten. Kennen Sie das?
1: Das ist die Beschreibung des mächtigen Leviathan im Buch Hiob.
0: Man vermutet schon lange, dass die Tiefsee noch unbekanntes Leben verbirgt.
1: Aber warum sind diese Vaskos dem Giganten gefolgt?
0: Weil sie den Lockruf des Riesen kennen, seit sie auf diese Welt kamen.
1: Sie glauben, dass dies das Muttertier war?
0: Möglich.
2: Steven, melden Sie sich!
1: Wir leben noch. Sie können sich nicht vorstellen, was...
2: Sie müssen sich erst anhören, was Larry herausgefunden hat.
3: Steven, Sie haben doch von diesem Lebewesen auf der Insel eine Probe mitgebracht.
1: Ja.
3: Ich habe sie analysiert.
1: Und?
3: Erinnern Sie sich auch noch an die Menschen in Eden Creek, die nach ihrem Tod für kurze Zeit wieder zum Leben erwacht sind?
4: Sam, was machen Sie da? Vorsicht! Er hat das Skalpell!
1: Ich das vergessen.
3: Damals habe ich ebenfalls Gewebeproben entnommen. Diese enthielten Spuren von Stoffen, die entfernt an Kandizin- und Seronoin-Derivate erinnern.
1: Das sagt mir nichts.
3: Die findet man auch in der Haut von Pfeilgiftfröschen. Ich bin mir sicher, was man den Menschen in Eden Creek injiziert hat, stammt aus der oberen Hautschicht dieser Vaskos.
2: Verstehen Sie, Steven? Eva wurde zwar von diesem Wesen zerquetscht, kam aber dabei mit dessen Haut in Berührung. Und das erweckte ihn wieder zum Leben.
1: Das bedeutet...
3: den Sieg über den Tod.
2: Wer immer da draußen auf dem Schiff ist, sie versuchen, die Vaskos mit dem Signal anzulocken. Sie wissen über sie Bescheid.
1: Aber dann orten sie das riesige Wesen und bekommen es mit der Angst zu tun.
2: Vermutlich schalteten sie deshalb den künstlichen Lockruf ab.
1: Wahnsinn. Stanley, ich muss mir unbedingt dieses Schiff ansehen.
0: Ich bin schon längst wieder auf Kurs.
1: Wie weit noch?
0: Halbe Seemeile.
2: Beeilen Sie sich!
5: Mit erloschenen Scheinwerfern durchstieß das U-Boot die Wasseroberfläche. Steven kletterte in den engen Ausstieg und öffnete die Luke. Die Nacht war kalt. Der Mond spiegelte sich riesengroß und silbern auf den Wellen. Das fremde Schiff lag in Sichtweite. Das Deck war in künstliches Licht getaucht. Gestalten eilten geschäftig umher.
6: Verflucht! Aber das ist doch...
7: Bringen Sie uns weg von hier!
6: Diese Verbrecher!

0: Seit ihrer Abreise von der Sioux Five war alles anders geworden. Als Steven von den Vorgängen berichtete, zeigte Baker Man zum ersten Mal so etwas wie Überraschung. Das Schiff, dessen Besatzung versucht hatte, in den Besitz der Substanz zu kommen, die den Tod überlistete, war ein Zerstörer der kanadischen Marine gewesen. Lance, der Mann aus dem U-Boot, war verschwunden. Genau wie die Leiche des Russen Iva. Steven starrte gegen die Decke. Der Schlaf schlich sich unendlich langsam an ihn heran. Wie ging es nun weiter? Wer zog die Fäden in diesem Spiel, in dem es wahrhaftig um Leben und Tod ging?
1: Zehn.
0: Larry hämmerte verzweifelt gegen die Stahltür.
2: Aufmachen!
0: Kid Elsa hockte am Boden. Seine Kräfte hatten ihn endgültig verlassen.
2: Aufmachen!
3: Was unterscheidet uns? Warum haben die Dinger keine Macht über dich?
2: Als Kind habe ich durch eine Krankheit fast vollständig mein Gehör verloren. Ich trage Hörgeräte.
3: Ich sehe keine Hörgeräte.
2: Die Technik schreitet voran. Vor 2 Jahren habe ich mir winzige Implantate einsetzen lassen. Ich glaube, dieser Mistwurm kann sie nicht leiden.
3: Vorsicht!
4: Was machen Sie denn hier?

0: Ganz ruhig. Fixieren Sie irgendeinen Punkt. Das hilft.
1: Ich will's versuchen.
2: Das Licht der Scheinwerfer durchschnitt die Schwärze vor ihnen. Myriaden winziger Kleinstlebewesen tanzten wie Schneeflocken im Wind.
0: Ich gehe auf 40 Meter.
3: Seahawk ruft Lobster 1.
1: Ich kann Sie hören, Joyce.
3: Das unbekannte Schiff hält die Position. Allerdings hat sich die Frequenz des Signals verändert. Scheint so, als würden die da ein wenig rumexperimentieren. Kein Wunder, dass die Wale die Orientierung verlieren.
2: Steven versuchte nicht daran zu denken, dass sie scheinbar schwerelos über einen hunderte Meter tiefen Abgrund schwebten.
0: Ich schalte das vordere Sonar ein. Noch ungefähr 2 Seemeilen. Ich bin gespannt, was das für ein Kahn ist.
1: Lobster 1 ruft Seahawk. Wir nähern uns dem...
0: Da ist etwas! Da! Schon wieder! Ah! Scheiße!
1: Stanley!
0: Scheiße, scheiße! Das muss eine Halluzination gewesen sein. Stimmt der Sauerstoffgehalt? Der ist okay. Verdammt!
1: Was haben Sie gesehen?
3: Steve?
0: Vor uns! Ich dachte zuerst, es wäre eine Moräne. Aber sie hatte einen riesigen Schädel. Wie ein Wolf.
1: Wolf?
0: Ja!
3: Mann, was redet ihr da?
1: Joyce, erinnern Sie sich noch daran, was der Indianer wollte? Ehe die Funkverbindung zu dem U-Boot abbrach?
3: Irgendwas mit Vasco oder so.
1: Ich habe im Internet gestöbert. Ein Vasco ist laut Überlieferung der Nootka-Indianer ein Meeresdämon. Ein Mischwesen. Halb Wolf, halb Schlange. Ich hielt das für ein Märchen. Aber Kate Elswar muss es tatsächlich gesehen haben.
0: Sehen Sie sich die Dinger an. Das war's also, was Bradley da in seinem Netz hatte.
3: Das Signal. Das muss es sein. Es zieht sie an.
0: Sieht aus, als würden sie uns begleiten. Sie nähern sich auch dem Schiff.
3: Was ist das? Das Dröhnen hat aufgehört. Das Schiff vor euch sendet nicht mehr.
0: Sie greifen uns an!
1: Joyce, ich kann es sehen!
2: Nur das zentimeterdicke Glas trennte die Männer von dem Wesen. Steven stockte der Atem. Der mächtige Schädel füllte die gesamte Fläche aus. Ein haarloser, lederner Wolfskopf auf einem Schlangenleib. Das Licht aus der Kabine reflektierte in den schwarzen Augen.
0: Wir verlieren an Geschwindigkeit. Wir sind auf 70 Meter runter.
3: Das Signal. Es lenkt sie nicht mehr ab.
0: 80 Meter. Wir werden abgedrängt.
1: Welche Richtung?
0: Nordwesten!
1: Da ist der Tiefseegraben.
0: Der Antrieb! Was ist das?
1: Die Vascos. Sie ziehen sich zurück.
3: Steven, wir haben hier was auf dem Schirm. Es kommt direkt auf euch zu. Es ist gigantisch! Macht, dass sie da wegkommt, schnell!
1: Stanley! Aufsteigen! Bringen Sie das Boot nach oben!
2: Aus den Tiefen des Ozeans bewegte sich etwas auf sie zu. Groß wie ein Berg. Die ungeheure dieser Masse ließ das U-Boot hilflos hin und her schwanken. Steven sah eine graue Landschaft vorbeigleiten, wie ein uralter, verwitterter Fels, bedeckt mit langen, sich windenden Tentakeln, bereit, alles Lebendige zu ergreifen, das sich in ihre Nähe wagte.

0: wie einen Topf. So lässt's die Tiefe brodeln. Es macht das Wasser wie in einem Salbenkessel. Ein Pfad aufleuchtet hinter ihm. Man hält die Flut für Silberhaar. Auf Erden ist nicht seinesgleichen. Geschaffen ist's, sich nicht zu fürchten. Kennen Sie das?
1: Das ist die Beschreibung des mächtigen Leviathan im Buch Hiob.
0: Man vermutet schon lange, dass die Tiefsee noch unbekanntes Leben verbirgt.
1: Aber warum sind diese Vaskos dem Giganten gefolgt?
0: Weil sie den Lockruf des Riesen kennen, seit sie auf diese Welt kamen.
1: Sie glauben, dass dies das Muttertier war?
0: Möglich.
2: Steven, melden Sie sich!
1: Wir leben noch. Sie können sich nicht vorstellen,
2: was... Sie müssen sich erst anhören, was Larry herausgefunden hat.
3: Steven, Sie haben doch von diesem Lebewesen auf der Insel eine Probe mitgebracht.
1: Ja?
3: Ich habe sie analysiert.
1: Und?
3: Erinnern Sie sich auch noch an die Menschen in Eden Creek, die nach ihrem Tod für kurze Zeit wieder zum Leben erwacht sind?
4: Sam, was machen Sie da?
5: Vorsicht! Er hat das Skalpell!
1: Ich das vergessen.
3: Damals habe ich ebenfalls Gewebeproben entnommen. Diese enthielten Spuren von Stoffen, die entfernt an Candizin- und Seronoin-Derivate erinnern.
1: Das sagt mir nichts.
3: Die findet man auch in der Haut von Pfeilgiftfröschen. Ich bin mir sicher, was man den Menschen in Eden Creek injiziert hat, stammt aus der oberen Hautschicht dieser Vaskos.
2: Verstehen Sie, Steven? Eva wurde zwar von diesem Wesen zerquetscht, kam aber dabei mit dessen Haut in Berührung. Und das erweckte ihn wieder zum Leben.

0: Mit erloschenen Scheinwerfern durchstieß das U-Boot die Wasseroberfläche. Steven kletterte in den engen Ausstieg und öffnete die Luke. Die Nacht war kalt. Der Mond spiegelte sich riesengroß und silbern auf den Wellen. Das fremde Schiff lag in Sichtweite. Das Deck war in künstliches Licht getaucht. Gestalten eilten geschäftig umher.
1: Verflucht! Aber das ist doch... Bringen Sie uns weg von hier! Diese Verbrecher...

0: Seit ihrer Abreise von der Sioux Five war alles anders geworden. Als Steven von den Vorgängen berichtete, zeigte Baker Man zum ersten Mal so etwas wie Überraschung. Das Schiff, dessen Besatzung versucht hatte, in den Besitz der Substanz zu kommen, die den Tod überlistete, war ein Zerstörer der kanadischen Marine gewesen. Lance, der Mann aus dem U-Boot, war verschwunden. Genau wie die Leiche des Russen Iva. Steven starrte gegen die Decke. Der Schlaf schlich sich unendlich langsam an ihn heran. Wie ging es nun weiter? Wer zog die Fäden in diesem Spiel, in dem es wahrhaftig um Leben und Tod ging?
1: Zehn fahle Orte.
0: Steven schreckte hoch. Vor seinem Bett, so nahe, dass er nach ihm greifen konnte, stand Iva, der Russe. Wasser tropfte von seiner Kleidung. Der Geruch des Meeres haftete an ihm. Und der Gestank der Verwesung. Sein Mund bewegte sich und formte ein weiteres Wort. Kiefer und Zähne waren zerschlagen. Zerstört. Wie sein ganzes Gesicht.
2: Du bist nicht Iva.
3: Ich benutze nur seine sterbende Hülle.
2: Der Flüsterer. Ist das ein Traum?
3: 10 fahle Orte, die den Bösen anheimfallen werden. Einen kann ich dir nennen. Vancouver.
4: Ich hab Angst.
5: Daniel! Was machst du mit meinem Bruder? Wo ist er?
0: Der Flüsterer war verschwunden. Auf dem Boden glitzerte eine Lache aus Meerwasser. Das Aroma des Todes verflüchtigte sich. Willkommen in Vancouver.

0: Mr. Hunter, nehme ich an. Bitte, bitte treten Sie doch ein. Schön, dass wir uns mal kennenlernen. Bitte folgen Sie mir. Kommen Sie, nehmen Sie Platz.
1: Sie gestatten, dass ich mich umsehe?
0: Aber sicher doch. Und das ist nur ein ganz kleiner Teil, Mr. Hunter.
1: Woher haben Sie all dies?
0: Ach, wissen Sie, Mr. Hunter, im Laufe eines mittlerweile doch recht langen Lebens sammelt sich eine Menge an. Viele Dinge brachte ich von meinen Reisen mit. Andere bekam ich geschenkt, aber ein Großteil ist mir, sagen wir, vermacht worden. Sie trinken noch einen Schluck mit.
1: Gern.
0: Sie sind wegen des Schwertes gekommen, nehme ich an.
1: Ja, aber nicht nur deswegen.
0: Zum Wohl.
1: Zum Wohl. Ich habe da ein paar Fragen an Sie.
0: Was für Fragen, Mr. Hunter?
1: Mr. Henwein, glauben Sie an die Existenz von übernatürlichen Dingen?
0: Ja, Mr. Hunter. Ich glaube, dass es etwas gibt, was uns kein Naturwissenschaftler erklären könnte.
1: Glauben Sie, dass es jemand gibt, der es erklären könnte?
0: Sehen Sie sich um, Mr. Hunter. Ich weiß, dass es jemanden gibt, der zumindest ein paar Fragen beantworten könnte.
1: Gut. Haben Sie schon einmal etwas von der schwarzen Familie gehört, Mr. Henwein?
0: Ja, das habe ich.
1: Wie kann ich Sie vernichten?
0: Mr. Hunter, ich glaube, jetzt ist es an mir, einige Fragen zu stellen. Was genau haben Sie mit der schwarzen Familie zu tun?
1: Die schwarze Familie hat meine Frau auf dem Gewissen. Und ich habe Rache geschworen. Ich werde diese Familie ausrotten.
0: Sie haben sich viel vorgenommen, junger Freund. Ich befürchte zu viel. Sie haben sich einen mächtigen Feind ausgesucht. Den mächtigsten der Welt. Meiner Meinung nach stehen Sie vor einer Aufgabe, die Sie nicht bewältigen können. Ich würde mir das Ganze noch einmal
1: überlegen. Mein Entschluss steht fest, Mr. Henwein. Aber ich brauche Ihre Hilfe.
0: Oh, Mr. Hunter, sehen Sie, ich bin ein alter Mann.
1: Ich verlange nicht, dass Sie mich begleiten, Mr. Henwein. Ich will nur ein paar Informationen und ein paar Hilfsmittel.
0: Sie sind ein hartnäckiger junger Mann, Mr. Hunter. Was sollen das für Informationen sein?
1: Kann ich Ihnen vertrauen?
0: Eine seltsame Frage, Mr. Hunter. Niemand kann Ihnen diese Entscheidung abnehmen.
1: Kennen Sie die Familie Zames?
0: Ja, aber wie kommen Sie auf diese Familie?
1: Das ist eine lange Geschichte, Mr. Henwein.
0: Nun, ich habe Zeit, Mr. Hunter.

0: Dorian!
1: Verflucht.
0: Dorian, alles in Ordnung?
1: Oh Mann. Wie kann man bloß einen Scheiß träumen?
0: Was denn?
1: Ach, ich weiß nicht mehr. Irgendjemand war tot.
2: Tot? Oh, ach, wissen Sie, Leichen sind was Wunderbares.
1: Was?
2: Ach, Sie müssen entschuldigen. Ich bin Leichenbestatter. Und ich kann mit Fug und Recht behaupten, dass ich in meiner Arbeit aufgehe. Wenn die Angehörigen ihre Verstorbenen zu mir bringen, dann sind sie kalt und weiß, wie Wachsfiguren. Aber wenn sie erst durch meine Hände gegangen sind, dann haben sie wieder einen frischen Teint und sind so manches Mal schöner als zu Lebzeiten.
1: Bitte, bitte, Mr.
2: Belial. Edward Belial. Entschuldigen Sie, Mr.
1: Hunter. Das ist meine Frau Lillian.
2: Sehr erfreut.
1: Der fährt ja wie eine besenkte Sau.
0: Ryan, der Mann ist mir unheimlich.
1: Der Fahrer?
0: Dieser Belial. Genau wie die ganzen anderen Männer hier im Bus.
1: Du wolltest mit.
0: Ich weiß bis heute nicht, warum wir unbedingt diese Reise machen mussten.
1: Lillian, das haben wir schon 100 Mal durchdiskutiert.
0: Einer inneren Stimme folgen. Das macht man, wenn man überlegt, ob man das blaue oder das schwarze Sakko anzieht. Aber man folgt dir nicht bis ans Ende der Welt.
1: Du hättest zu Hause bleiben können. Und das hier ist nicht das Ende der Welt. Wir sind gerade mal an der österreichisch-slowenischen Grenze.
0: In einem Bus mit 8 Männern, von denen einer Leichenbestatter ist. Und der Rest so aussieht, als wären sie seine Kunden. Eine schöne Reise.
3: Bruno Guazzi, mein Name. Entschuldigen Sie, ich wollte Sie nicht erschrecken. Ich weiß, dass ich keinen sehr erfreulichen Anblick biete. Die Narbe habe ich meinen Feinden zu verdanken. Sie sind sehr hübsch, Mrs.
0: Hunter.
3: Mrs. Hunter, Sie haben sicher keine Feinde.
1: Woher kommen Sie, Mr. Guazzi?
3: Sicilia. Was schätzen Sie, wie alt ich bin, Mrs. Hunter?
0: Ich weiß nicht.
3: 29 Jahre, Mrs. Hunter. 29 Jahre und 12 Jahre davon mit dieser feinen Linie quer über das Gesicht. Und 12 weitere Jahre werde ich brauchen, bis ich so alt bin, wie ich heute aussehe.
2: Sagten Sie 29?
3: Ja.
2: Dann sind wir der gleiche Jahrgang. Ich bin auch 29.
4: Welch ein Zufall. Ich bin ebenfalls 29. Roberto Coppio, Kriminologe. Geboren in Buenos Aires am 14. Juli.
3: Genau wie ich.
2: Und ich?
3: Was ist los, Mrs. Hunt?
0: Dorian!
1: Das ist ja wirklich ein seltsamer Zufall.
0: Das ist doch kein Zufall.
1: Lillian, beruhig dich.
0: Dorian, irgendwas gefällt mir hier überhaupt nicht. Alle Männer hier im Bus sind 29 Jahre alt und haben am 14. Juli Geburtstag. Genau wie du.

0: Die Zeit ist um, meine Liebe.
1: Es war schwierig, aber ich werde dich zufriedenstellen.
0: Hast du das nicht immer getan? Oh. Meine kleine Hexe.
1: Hier, 9 Frauen in aller Herren Länder und alle werden ihren Sohn totgeboren zur Welt bringen.
0: Wann wird es soweit sein?
1: Am 14. Juli.
0: Ist es nicht wunderbar, wenn man in die Zukunft blicken kann?
1: Nicht immer.
0: Das hast du ganz wunderbar gemacht. Ich werde dich fürstlich entlohnen.
1: Ich weiß.

0: Hier ist dein Koffer.
1: Dorian, lass uns weiterfahren.
0: Lilian, jetzt ist es gut. Wir sind gerade erst angekommen. Wir werden uns umsehen, was wir die Nacht suchen, schauen, ob uns die Gegend gefällt. Und wenn du dann morgen oder übermorgen immer noch irgendwas auszusetzen hast, fahren wir weiter, okay?
2: Wo kommen Sie unter, Mr. und Mrs. Hunter?
0: Wir wissen es noch nicht, Mr. Belisle. Und Sie?
2: Ach, ich weiß es auch noch nicht.
3: Irgendein kleines Hotel wird dir wohl noch ein paar Zimmer für uns haben.
4: Vorausgesetzt, es gibt hier überhaupt irgendein kleines Hotel.
1: Heißt das, keiner von Ihnen hat irgendetwas gebucht?
2: Ich nicht.
1: Entschuldigen Sie, dass ich frage, aber wie kommen Sie darauf, ausgerechnet hierher zu fahren?
3: Oh, ich hatte das so ein Faltblatt in dem Briefkasten. Werbung, verstehen Sie? Und da war dieser niedliche kleine Ort beschrieben.
2: Herrlich, ein wirklich schöner Prospekt. Machte gleich Lust, loszufahren.
1: Sie hatten auch diese Werbung in der Post?
2: Die müssen ein sehr gutes Stadtmarketing haben. Selbst Mr. Copeo hatte dieses Faltblatt. Und der kommt aus Argentinien.
4: Ich habe es gesehen und hatte gleich das Gefühl, ich müsse dorthin. Eine innere Stimme hat zu mir gesagt, Roberto, du wolltest immer schon nach Europa. Jetzt ist es an der Zeit und hier bin ich.
1: Dorian, kann ich kurz mit dir sprechen? Dorian, sag es mir.
0: Was meinst du, Liebling?
1: Dorian?
0: Lilian, beruhig dich.
1: Ich bin ganz ruhig, sag es mir.
0: Lilian, wenn eine Wagenladung Rentner eine Butterfahrt macht, fragt auch niemand, wie sie denn wohl alle dahin gefunden haben. Da ist nichts Seltsames dabei.
1: Seltsam wird es nur, wenn der eine Rentner aus China kommt, der andere aus Neuseeland und der dritte aus der Mongolei. Von den anderen ganz zu schweigen.
0: China und die Mongolei liegen nicht weit auseinander.
1: Dorian!
0: Okay. Wir hatten da diesen Wurfzettel in der Post.
1: Oh mein Gott!
0: Lilian, überall auf der Welt gibt es Werbung. Coca-Cola kennt auch jeder.
1: Aber nicht dieses Dorf hier am Ende der Welt. Dieses Asmoda.

0: vergiss hier. Ich höre dich. Ja, ja.
1: Vukuev, mein treuer Freund.
0: Ja.
1: Eine Gruppe Reisender ist angekommen.
0: Ich hab sie schon gesehen. Ja.
1: Vukuev, bringt die Männer auf mein Schloss.
0: Ja.
1: Ich will ihnen ein schönes Nachtlager bereiten.
0: Das kann ich. Wie die Gräfin sagt, so macht es, Vuk. Ja. Und wohin die schöne Frau?
1: Eine Frau? Es sind nicht nur Männer gekommen?
0: Ja, ja, nur Männer gekommen. Ja, und die schöne Frau.
1: Bring alle hierher zu mir. Auch die Frau.
0: Ja, wo kann das machen?

0: Auch dieser Gasthof völlig ausgebucht. Kein Zimmer frei.
1: Wie ich sagte, gute Werbung ist alles.
2: Wenn in diesem wunderbaren Dorf nichts mehr frei ist, dann war es wohl etwas zu viel Werbung.
3: Mrs. Hunter, irgendetwas findet sich immer. Und wenn wir etwas enger zusammenrücken müssen...
2: Lassen Sie mich los!
4: Bitte, bitte, Herrschaften. Wir gehen zur anderen Seite des Marktplatzes und versuchen es dort.
3: Oh, war das ein Befehl, Mr. Hunter?
1: Erst so kurz hier und schon Bürgermeister?
4: Wenn Sie etwas Besseres wissen, meine Herren, tun Sie sich keinen Zwang an. Meine Frau und ich werden es dort drüben versuchen. Es steht Ihnen frei, sich uns anzuschließen.
3: Fein gesprochen, Mr. Hunt.
1: Was für eine komische Gestalt.
4: Wo?
1: Dort, auf der Mauer.
4: Hallo? Hallo? Wir sind fremd hier. Wissen Sie vielleicht, wo wir hier in Asmoda Zimmer bekommen können?
5: Ja, Vog weiß, ja.
1: Er scheint nicht ganz dicht zu sein.
4: Wie heißen Sie?
5: Ja. Wir haben uns schon gesehen.
4: Was?
5: Wir haben uns schon mal gesehen. Der Herr und ich. Ja.
4: Ich glaube, ich würde mich erinnern. Wie ist jetzt Ihr Name?
5: Vukojev. Vuk. Alle rufen Vuk.
4: Vuk. Okay, Vuk. Führen Sie uns doch bitte zu ein paar freien Betten.
5: Ja, Vuk führt. Schöne Frau auch. Vuk nimmt ihren Koffer und führt. Ja.
2: Dorian, bitte lass uns umkehren.
6: Lillian, seit wir aus dem Bus gestiegen sind, höre ich nichts als sein Gejammer. Ich hab's jetzt satt. Bist du ein kleines Kind oder was?
3: Haben Sie sich mit Ihrem Pass seinen ja einen feinen neuen Freund gekauft, Mr. Hunter?
4: Übernachten Sie meinetwegen im Freien, Mr. Gurzi. Wir kommen schon unter. Machen Sie sich keine Sorgen.
3: Oh, ich mache doch nur Spaß, Mr. Hunter.
4: Ich weiß, Mr. Gurzi. Stellen Sie sich einfach vor, ich lache.
1: Was um alles in der Welt ist das?
5: Ist das Schloss? Vuk führt alle zum Schloss.
3: Was für ein Schloss?
5: Kommen Sie, Vuk führt, kommen Sie.
3: Halt an, du Trottel. Was ist das für ein Schloss? Hä?
5: Führt der Gräfin. Sie nimmt oft Fremde auf. Habe schon viele dorthin geführt. Ja, Vuk arbeitet oft für die Gräfin.
4: Was ist los, Gurzi? Angst, dass Sie es sich nicht leisten können? Lassen Sie ihn los.
5: Ja, loslassen. Guter Mann mit schöner Frau. Ich stelle die Koffer hier hin. Nur noch die Treppe rauf. Die Gräfin wartet. Vuk muss weg, ja.
4: Vuk, bleiben Sie doch.
5: Muss weg, ja.
4: Vuk, bleiben Sie doch.
3: Was ist los, Ander? Kriegen Sie Ihr Köfferchen nicht allein die Treppe hinauf? Die Hunters laufen vor. Sie wollen das beste Zimmer für sich. Hinterher, Männer.

0: Ein schönes Haus. Und so groß.
1: Treten Sie ein, meine Herren, treten Sie ein. Auch Sie, junge Frau. Willkommen auf meinem Schloss. Ich bin Gräfin Anastasia von Lätzian. Und dieses ist das Schloss derer von Lätzian. Schön, dass Sie es noch so pünktlich geschafft haben.
2: Ah, guten Tag, Signora. Sie sehen gut aus.
0: Pünktlich zu was, wenn ich fragen darf?
1: Zum Abendbrot. Das Essen ist bereits angerichtet. Ich zeige Ihnen Ihre Zimmer später. Kommen Sie doch gleich durch in den Speisesaal. Sie auch, junge Frau.
3: Ja, danke.
4: Lillian, was ist los?
3: Ja, mir ist ganz schwindelig plötzlich.
4: Das liegt an der Reise, Liebes. Und dann dieser Aufstieg hier zum Schloss.
3: Ich bin völlig kaputt, Dorian. Total müde. Können wir erst aufs Zimmer?
4: Bestimmt. Entschuldigen Sie, meine Frau ist völlig erschöpft. Vielleicht könnten Sie uns erstmal das Zimmer zeigen?
1: Aber selbstverständlich. Bringen Sie sie doch auf das Zimmer und kommen Sie danach in den Speisesaal. Es ist die Treppe hinauf auf der rechten Seite, die zweite Tür.
4: Danke.
1: Sie kommen doch in den Speisesaal.
4: Aber sicher.
1: Schön.
2: Haben Sie noch mehr Gäste, Gräfin?
1: Noch nicht. Wieso fragen Sie?
2: Warum haben Sie dann bereits das Abendessen zubereitet?
1: Mein lieber Bruno, ich habe euch erwartet.

0: Gut, das ist gut. Du, Leonie, wirst Anna zur Seite stehen.
1: Ja, mein Lord.
0: Du wirst sie keine Sekunde aus den Augen lassen.
1: Nein, mein Lord.
0: Gut. Ich persönlich werde die Kinder tauschen. Lebendig gegen tot, wenn das kein guter Tausch ist.
1: Es geht los. Es geht los.
2: Oh, es ist so schön, mit euch allen hier an einem Tisch zu sitzen. Ich freue mich sehr, dass ihr gekommen seid. Auf was habt ihr Appetit?
3: Gräfin, sagten Sie nicht, das Essen sei bereits fertig? Ich sehe aber nur leere Schalen.
2: Mein Lieber, sie werden gleich gefüllt werden.
4: Ja, der Hunger ist schlimmer als Heimweh, nicht wahr?
3: Wenn ich Sie so ansehe, Guazzi, bin ich mir nicht sicher, ob Sie überhaupt wissen, was Hunger ist.
2: Meine Lieben, bitte, auf was habt ihr Appetit? Bruno Guazzi, auf was hast du Appetit?
4: Auf Mr. Hunter.
2: Sehr schön. Auf was hast du Appetit, Edward Belial?
5: Nun, Gräfin, was haben Sie denn so da?
2: Das beantwortet nicht die Frage, Edward.
5: Nun, ich weiß nicht. Ich habe eigentlich keinen großen Appetit, wissen Sie.
2: Edward, denk zurück. Denk an dein bisheriges Leben. Auf was hattest du immer am meisten Appetit?
5: Ich weiß nicht, ich hatte eigentlich nicht...
2: Hunger, Edward. Du hattest Hunger, nicht wahr? Keinen Appetit. Hunger, großen Hunger, unstillbaren Hunger, nicht wahr, Edward?
5: Ich hatte Hunger, ja.
2: Sag es uns, Edward.
5: Ich hatte Hunger.
2: Sag es!
5: Blut. Ich habe immer Hunger gehabt auf Blut. Die Leichen, die ich schön gemacht habe, schön für ihre letzte Reise. Sie waren voll davon, wenn sie frisch waren. Ja. Was schaut ihr so?
2: Gut gemacht, Edward. Roberto, wie ist es mit dir?
6: Ich hatte da immer dieses Verlangen. Deshalb wurde ich Kriminologe.
4: Ich verstehe nicht, was das hier werden soll.
2: Bruno, beruhige dich. Es ist auch in dir, und das weißt du.
4: Aber...
2: Kein Aber, Bruno. Es ist an der Zeit. Deshalb seid ihr hier. Nach 29 Jahren ist es an der Zeit, die Wahrheit zu erfahren. Und niemand in diesem Raum muss sich dafür schämen. Niemand. Ihr tragt es alle in euch, denn ihr seid alle aus dem gleichen Blut. Ihr seid Brüder und ich bin eure Mutter.

0: Du hast es geschafft. Nun sind es 9.
1: Zeig ihn mir.
0: Du weißt, ich darf ihn dir nicht zeigen.
1: Er ist weg.
0: Er wird jeden Moment wiederkommen.
1: Bitte. Nur diesen einen.
0: Na gut.
1: Ganz schwarzes Haar.
2: Was tust du da, meine kleine Hexe?
0: Ich wollte...
2: Gib ihn mir.
0: Ja, hier, mein Lord.
3: Nun knie nieder.
1: Lass sie. Ich wollte es so.
2: Du musst dich ausruhen, meine Liebe. Du hattest viele schwere Stunden. Du musst dich ausruhen.
1: Ja.
2: Hat sie ihn gesehen?
0: Nein.
2: Hat sie ihn gesehen?
0: Nein, ich...
2: Gut.

0: Meine liebe Gräfin, ich weiß Ihre Gastfreundschaft sehr zu schätzen, aber das ist dann doch wohl ein bisschen zu viel des Guten. Bei allem Respekt, aber meine Mama lebt in Sizilien.
1: Bruno, mein Bruno, deine Mama mag dort sein, deine Mutter allerdings bin ich.
0: Sie sind nicht meine Mutter.
1: Verleugne mich nicht, Bruno Guazzi. Ich habe dich geboren und ich war da, als du mit deinen Freunden spieltest. In Neapel, im Sommer, vor 25 Jahren. Jeder von euch hat einen Frosch aufgeblasen, bis er platzte. Nur du. Du hast ihn ausgesaugt. Ich war da, als du deine erste Freundin küsstest. Am Meer, in der Nacht, vor 14 Jahren. Sie wollte so sehr, dass du in ihr bist und war schließlich in dir. Ich war da, als du dich im letzten Jahr in großer Verzweiflung auf dem Friedhof in frische Gräber beugtest. Ich war da. Ich war immer da. So wie ich es bei euch allen immer war. Also verleugnet mich nicht!
0: Mama!
2: Das ist Lillian.
1: Dorian! Dorian! Dorian, komm zurück!

0: Sind Sie zurückgelaufen, Mr. Hunter?
1: Natürlich nicht.
0: Was ist dann passiert?
1: Ich kam zum Zimmer. Die Tür stand auf. Als ich hineinlief, war mir so, als wäre etwas Schwarzes gerade eben in der Wand verschwunden.
0: Etwas Schwarzes?
1: Ein Schatten. Ich sah ihn nur aus dem Augenwinkel.
0: Was war mit Ihrer Frau?
1: Sie lag auf dem Bett. Arme und Beine gestreckt. Gespreizt. Nackt. Ganz weiß. Ich sah ihre halboffenen Lippen. Ihre Kleider waren aufgerissen. Weggerissen nach allen Seiten. Sie sah aus wie eine Lilie. Sie starrte zur Decke. Atmete schwer. Lillian, was ist passiert?
2: Dorian!
1: Lillian, was ist passiert?
2: Ich weiß es nicht. Ich bekam kaum Luft. Etwas drückte auf meine Brust. Es war schwer.
1: Komm.
2: So schwer.
1: Komm, zieh dich an.
2: Dorian, was ist hier los?
1: Erzähl ich dir später. Zieh dich an. Wir müssen hier raus.
2: Ja.
1: Was ist das? An deinem Hals?
2: Was ist denn da?
1: Ein Abdruck. Wie von einem Ring.
2: Was? Wieso?
1: Hat dir jemand die Luft abgedrückt?
2: Ich weiß es nicht mehr. Ist es schlimm?
1: Es verschwindet schon wieder. Es sah aus wie ein Fisch. Komm. Was ist?
2: Oh, es brennt. Es brennt so.
1: Am Hals?
2: Nein. Oh, zwischen meinen Beinen.
3: Vielleicht sollte ich nachsehen, wo er bleibt.
4: Setz dich hin, Roberto, und iss auf.
3: Ja, Mutter.
5: Warten wir noch jemanden? Ich meine, wegen des leeren Stuhls.
4: Gut beobachtet, Edward. Ja, wir erwarten noch jemanden. Er ist bereits hier, im Schloss. So wie ich ihn kenne, wurde er von etwas Hübschem aufgehalten. Euer Vater wird kommen.
5: Wer ist unser Vater?
4: Ihr seid die Söhne Asmodis. Er ist der Lord der schwarzen Familie und damit das Oberhaupt aller Dämonen dieser Welt. Und ihr seid seine Erben. Wir werden heute ein großes Fest feiern. Die Oberhäupter vieler großer, wichtiger Familien sind eingeladen und warten bereits im Festsaal auf uns. Euer Vater und ich werden euch heute ganz offiziell vor allen Anwesenden in die schwarze Familie einführen.
3: Ich weiß nicht, ob ich die passende Kleidung für diesen Anlass dabei habe.
6: Roberto, du bist frech. Du willst doch deiner Mutter keinen Kummer machen.
7: Nein, Vater.
6: Gut. Willkommen, ihr alle. Willkommen daheim. Das Essen ist zu Ende.
8: Aber...
6: Ja, Bruno?
8: Ich könnte noch eine Kleinigkeit...
6: Du hast noch Hunger?
8: Sie.
6: Hat noch jemand Hunger? Hat noch jemand Hunger?
9: Ja.
6: Das ist gut. Ihr dürft eurem Vater eure Gunst erweisen. 9 Söhne zeugte ich. 9 Söhne. Brave Männer. Menschen des Tags. Aber Dämonen des Nachts. Einen Ghoul, einen Vampir, einen Werwolf. Jeder von euch von anderer Rasse. Und doch aus demselben Blut. 9 Söhne. Aber ich fühle es. Einer ist abtrünnig.
4: Lass ihn, Asmodi.
6: Nein! Ihr habt noch Hunger?
8: Ja.
6: Ihr wollt eurem Vater eure Gunst erweisen?
9: Ja.
6: Dann geht rauf und nehmt euch die Frau!
9: Ja.
6: Und holt euch!

0: Sie kommt die Treppe rauf.
1: Was bedeutet das, Dorian?
0: Setzen ihr fest.
1: Was machst du?
0: Wer immer hier eben bei dir war, er ist nicht zur Tür hinaus.

Post. Ja, von der Herrin, ja. Oh ja, die schöne Frau, ja. Und der Mann mit den stechenden Augen. Stechenden, ja. Das Schloss. Wuck soll in das Schloss. Wuck war noch nie im Schloss. Ja, Wuck kann das machen, ja.

0: Ich kann nicht mehr. Dorian.
1: Will, wir müssen weiter.
0: Ich kann nicht mehr. Ich kann nicht mehr, Dorian. Es brennt so. Es brennt. Es ist...
1: Lilchen. Lilchen. Lilchen.
2: Sie war bewusstlos. Ich wusste nicht, was ich machen sollte. Also habe ich sie einfach weitergetragen. Und dann kamen wir in diesen Raum.
3: Was für ein Raum?
2: Eine Gruft. Mit all den verblichenen Verwandten. Aufbewahrt und aufgebahrt in großen steinernen Särgen.
3: Möchten Sie noch etwas trinken?
2: Ja.
3: Mögen Sie nicht weitererzählen?
2: Ja, ich konnte nicht mit ihr. Sie waren hinter uns her, wissen Sie. Sie kam näher, ich konnte sie hören. Ich konnte nicht mit ihr auf dem Arm.
3: Sie haben sie...
2: zurückgelassen. Ja. Einer dieser Särge stand offen. Er war leer. Ich legte Lillian hinein. Ich wollte raus. Hilfe holen. Ich wollte sie retten. Uns retten. Ich schob den Deckel zu. Ließ ihn ein Spaltbrett offen. Wegen der Luft.
3: Und was dann?
2: Ich lief. Ich suchte den Weg nach draußen.
3: Was geschah mit Lillian in der Gruft?
2: Ich weiß es nicht.

0: Hier ist er nicht.
1: Aber er war hier.
0: Woher willst du das wissen?
1: Ich kann es riechen.
2: Roberto, Roberto, du musst eine gute Nase haben. Alles, was ich rieche, ist Edward.
0: Also.
2: Wartet!
1: Was war das?
0: Es kam von dort. Der Sarg. Da ist jemand drin.
2: Sieh auf.
1: Oh. Er hat seine Frau versteckt.
0: Oh, sie sieht so friedlich aus, wie sie da liegt und schläft. Fast wie tot.
1: Leg sie herüber. Mrs. Hunter, du bist Sinne. Ja, das bist du.
0: Sie sieht aus wie ein großes Püppchen. Wie ein Püppchen. Aber wir müssen Dorian finden.
1: Er kann hier nicht raus.
0: Bruno.
1: So viel Zeit muss sein.
0: Oh, lass mich. Bitte, bitte, lass mich zuerst.
1: Gut. Sie gehört dir.
3: Mr. Hunter? Mr. Hunter?
4: Ja? Wo war ich?
3: Sie sagten, Sie seien irgendwann diese Treppe hinauf.
4: Ja. Ich lief durch einen langen Flur. Am Ende eine Tür. Ich kam in einen Saal voll mit... Menschen waren das nicht. Die Tür fiel zu. Die Musik hörte auf. Alle sahen mich an. Irgendjemand schob mich in die Mitte des Saals.
5: Der verlorene Sohn ist zurück. Gut sieht er aus. Irgendwie.
4: Sie kreisten mich ein, kamen immer näher. Aus manchen Mündern... tropfte Blut. Aber das Schlimmste war dieses Lachen. Irgendwo hinter mir ging die Tür auf und ich sah mich um und plötzlich waren alle weg.
6: Ja, da ist der Herr.
4: Vuk.
6: Vuk hat ihn gesucht und gefunden. Ja, ich zeige was. Kommen Sie.
4: Wo sind
6: Kommen
4: die?
6: Sie.
4: Wo sind die ganzen Gestalten hin?
6: Hä? Wer?
4: Die... Eben. Eben war der ganze Saal voll davon. Hier war... Wo sind die hin?
6: Vuk weiß nicht, was der Herr meint.
4: Hier waren eben Leute, Vuk. Hast du jemanden gesehen?
6: Vuk hat keinen gesehen. Nein. Vuk hat Musik gehört. Und dann bin ich hierher. Und dann habe ich die Tür geöffnet. Und da war aber nur der Herr. Haben Sie aber schön gespielt.
4: Vuk, ich habe nicht... Moment. Warte.
6: Ja?
4: Mach die Tür zu.
6: Aber...
4: Mach die Tür zu. Mach die Tür zu.
6: Ja, ja.
4: Nein, von außen. Und bleib davor stehen.
6: Ja, ja.
7: Vuk?
6: Ja, Herr?
7: Vuk?
6: Ja, Herr?
7: Komm wieder rein, verdammt nochmal.
6: Ist ein Spiel, nicht wahr? Mach mir nochmal.
7: Vuk! Vuk! Komm sofort wieder rein!
6: Vuk. Ist lustig, nicht?
4: Bleib hier drin. Du bist ab sofort mein neuer Freund und Leibwächter.
6: Och, Vuk hatte noch nie einen Freund.
4: Okay.
6: Für gute Freunde macht Vuk alles, ja. Vuk kann das gut machen, ja. Für gute Bekannte macht Vuk alles, ja. Wir kennen uns, nicht wahr?
4: Oh ja, ja, wir kennen uns sehr gut, ja.
8: Edward.
0: Ich Ich kann nicht.
1: Warum?
0: Nun, sie ist noch nicht tot.
7: Was ist hier los?
8: Vater, wir haben seine Frau gefunden.
1: Und?
7: Wo ist Dorian?
8: Den haben wir noch nicht.
7: Dann findet ihn!
8: Ja, Vater.
7: Na los!
9: Was? Wo bin ich?
7: Keine Angst. Sie sind in Sicherheit.
9: Ja. Wer sind Sie?
7: Nun, ich bin der Eigentümer dieser bescheidenen Herberge, wenn Sie so wollen. Und Sie müssen die reizende Frau von Dorian Hunter sein, wenn mich nicht alles täuscht.
9: Ja, aber... Oh Gott, ich habe ja gar nichts an.
7: Oh, beruhigen Sie sich. Nehmen Sie den Mantel. Kommen Sie. Hier unten ist es doch sehr kalt. Lassen Sie uns rauf. Warten Sie, ich halte Sie.
9: Es tut so weh.
7: Was ist los, Mrs. Hunter?
9: Jemand hat. Ich glaube, jemand hat sich an mir vergangen.
7: Was? In meinem Haus? Das ist ja schrecklich. Ich bin untröstlich. Das werden wir so nicht stehen lassen. Würden Sie den Täter wiedererkennen?
9: Ich weiß es nicht.
7: Einen Versuch ist es wert. Wir haben da zurzeit diese kleine Feierlichkeit. Messegäste, Sie verstehen. Wenn es einer von denen war, werden wir ihn dort finden. Und ich bin sicher, Sie werden ihn erkennen, wenn Sie ihn sehen.

0: Wie meinst du das? Du hast die Gräfin noch nie gesehen.
1: Ja, Vuk kommt jeden Tag zum großen Turm. Da flüstert sie mir was aus dem Fenster. Vuk, kannst du das machen oder das machen? Und Vuk kann das machen dann, ja.
0: Und was kriegst du dafür?
1: Vuk kann man nicht kaufen. Vuk macht alles für Freunde.
0: Ah ja.
1: Für Freunde.
0: Ich verstehe.
1: Ja. Komm her, komm. Hier ist es gleich.
0: Was willst du mir eigentlich zeigen? Du hast gesagt, du warst noch nie im Schloss.
1: Sie hat es mir aufgemalt. Sie schreibt mir Briefe manchmal.
0: Die Gräfin? Die Gräfin hat dir aufgemalt, wo du mich hinbringen sollst?
1: Ja, die Gräfin malt für mich. Schöne Bilder. So, hier ist es. Ja, zu ihr hin sollte er.
0: Zur Gräfin?
1: Ja.
0: Sie ist hier drin?
1: Ja. Vuk sollte das machen und hat er gemacht. Vuk kann das machen, ja.
0: Nun, scheint niemand da zu sein.
2: Lass dich nicht von deinen Augen täuschen, Dorian.
0: Ist wohl doch jemand da.
2: Du kannst nach Hause gehen, mein lieber Vukujev.
1: Ja, Herrin. Danke. Danke, danke.
0: Moment. Vuk, warte. Vuk!
2: Komm herein, Dorian.

0: weiß nicht, ob ich das kann.
1: Doch, das können Sie.
0: Ich werde es versuchen.
1: Gut, dann kommen Sie.
0: Meine Hand.
1: Was ist damit? Was ist? Zeigen Sie. Oh, das ist nichts Schlimmes, Mrs. Hunter. Sie haben mich einfach zu stark festgehalten. Nur eine Druckstelle von meinem Ring. Das geht wieder weg.
0: Es ist ein
1: kleiner Fisch, Mrs. Hunter.

0: Hab keine Angst, Dorian. Ich möchte nur mit dir sprechen. Schließ die Tür. Setz dich doch. Warum hast du mich? Warum verleugnest du mich, die ich dir das Leben geschenkt habe?
1: Hast du das?
0: Ja, das habe ich. Vor langer Zeit. Ich sah dich mit deinem schwarzen Haar. Kurz nur, aber ich sah dich.
1: Ich weiß nicht genau, was hier los ist, aber eins ist ganz sicher. Ich bin nicht dein Sohn.
0: Dorian, du willst es nicht wahrhaben, aber du bist einer von uns. Du gehörst hierher, in die schwarze Familie, neben deine Brüder.
1: Ich habe keine Brüder. Was du als meine Brüder bezeichnest, sind in Wirklichkeit niederträchtige Geisteskranke, vor denen ich die größte Abscheu empfinde.
0: Wir sind keine Menschen, Dorian, aber wir sind auch keine Ungeheuer. Wir sind einfach anders. Die Menschen sind unsere Feinde. Und weißt du warum? Seit undenklichen Zeiten versuchen sie, uns auszurotten. Uns bleibt also nichts anderes übrig, als so zu sein, wie wir sind, um zu überleben. Und du bist einer von uns, Dorian. Du hast es nur noch nicht erkannt. Ich werde dir helfen, dich zurechtzufinden. Ich werde dich schützen. Du bist mein Zerbrechlichster. Das warst du immer schon.
1: Ich bin nicht dein Sohn.
0: Ah! Du bist verblendet, aber du könntest zu uns zurückfinden. Zurück zu mir.
1: Ich bin nicht dein Sohn.
0: Dorian, wenn du mich weiter verleugnest, muss ich sterben. So ist das Gesetz. Sieh mich an. Das Leben weicht aus mir. Wärst du nicht der Sohn, den ich geboren hätte, würde dies nicht passieren. Verstehst du?
1: Ich bin nicht dein Sohn.
0: Ah, wenn ich nicht mehr bin, wer wird dich beschützen, Dorian?
1: Du hast mich beschützt.
0: Wer hat dir Vukuyev geschickt?
1: Was ist eigentlich mit ihm?
0: Er lebt nicht in dieser Welt. Er ist, wie sagt man, geisteskrank. Er hat keinen Verstand, keinen Glauben. Er fürchtet nichts. Er ist sicher dort, wo er ist. Er ist gefährlich für uns, aber er weiß es nicht.
1: Deshalb hast du dich ihm nie gezeigt.
0: Oh, Dorian. Wenn ich sterbe, werden sie dir die Verantwortung für meinen Tod geben. Und sie werden furchtbare Rache nehmen. Er wird furchtbare Rache nehmen.
1: Wer ist er?
0: Er ist hier. Und er hat deine Frau, Dorian.
1: Was heißt das? Er hat meine Frau. Wer ist er?
0: Es ist Zeit, Abschied zu nehmen.
1: Von wem redest du? Sag es!
0: Oh, Dorian, es ist nichts Gutes in ihm.
1: Wer ist es?
0: Dein Vater, Dorian. Er ist dein Vater, so wie ich deine Mutter bin.
1: Du bist nicht meine Mutter! Und wer immer Lillian hat, das ist nicht mein Vater!

0: Alien. Alien.
1: Ah, mein Bruder.
2: Lass dich überhaupt.
0: Scheiße. Scheiße.
1: Moment, Moment. Da geht es nicht weiter, Dorian. Der liebe Edward hat sich in der Tür breit gemacht.
3: Wie meinte er das? In der Tür breit gemacht?
4: Er füllte sie völlig aus. Er hatte keinen Körper mehr. Er war eine quallenartige, stinkende Masse, aus der ein menschenähnlicher Schädel ragte. Und das Gesicht erinnerte nur noch vage an den Mann, der uns ein paar Stunden zuvor am Bus gegenüber gesessen hatte.
3: Was war mit den anderen?
4: Ich wollte zu Lillian, ihr helfen.
3: Was war mit den anderen?
4: Keiner. Keiner von ihnen glich mehr einem Menschen. So war ich hier sitze, Mr. Hellenwein. Sie hatten sich alle verändert, verwandelt. Einer sah aus wie ein Wolf. Ein anderer grinste mich an und zeigte mir seine langen, spitzen Eckzähne. Ich wusste nicht einmal, wer war.
3: Ein Vampir?
4: Bloß Gurzi mit seiner großen, klobigen Gestalt und diesem kleinen, knochigen Kopf wie ein Totenschädel. Den hätte ich selbst im Dunkeln erkannt.
3: Sie meinen, da stand ein Vampir und es war nicht mehr dunkel?
4: Doch, es war noch Nacht. Aber überall hingen Fackeln.
3: Fackeln?
4: Sie denken das Gleiche, was ich in diesem Moment dachte.
0: Was wollt ihr von mir?
1: Oh, wir hätten eben nicht aufessen können. Papa hat es uns weggenommen.
0: Wag es nicht, noch näher zu kommen.
1: Deine Frau hast du aber nicht gefasst, Dory. Oh, ihr war ganz kalt, als ich sie aus dem Sack holte. Ihr war so kalt, man konnte es sehen.
0: Was hast du mit ihr gemacht?
1: Ich? Gar nichts. Edward wollte mit ihr spielen, aber unter uns. Es hat nicht ganz geklappt.
0: Wo ist Lillian?
1: Es ist egal, Dorian. Es ist egal, was sie ist. Denn du bist hier. Und du kommst hier nicht raus.
0: Jetzt!
1: Oh, ist sie weg, die Fackel? Ich glaube, du blutest etwas, Dorian. Ich kann es riechen.
0: Du musst eine gute Nase haben. Das Einzige, was ich rieche, ist Edward.
1: Der Spaß ist vorbei, Dorian. Du stehst im wahrsten Sinne des Wortes mit dem Rücken an die Wand.
4: Hatte ich erwähnt, dass es Mutter nicht so gut geht?
0: Wartet!
1: Was sagst du da?
4: Ja, sie war ganz blass, als ich eben oben bei ihr war.
1: Du warst bei Mama?
4: Ja, und dann ist sie einfach in sich zusammengefallen. Zu einem kleinen Häufchen Scheiße. Hat sich nicht mal verabschiedet, die Gute. Ich weiß nicht. Vielleicht kann man sie wieder zusammensetzen. Aber ihr werdet den kleinen Haufen Scheiße nicht finden. Ich habe ihn nämlich gut versteckt.
1: Ein ganz guter Versuch, Dari. Aber ich glaube dir kein Wort.
4: Ach so. Tja, dann.
1: Tja. Dann. Leb wohl. Ach, was sag ich? Stirb, Sir.
5: Er kommt! Momo! Er kommt!
6: Raus!
7: Hallo! Na? Hat mein Freund sich verschluckt?

0: Dann ist es plötzlich so still.
1: Ja, ist still hier. Ja, aber es war die ganze Zeit still. Ja.
0: Wuck hat nichts gehört, oder?
1: Wuck hat gute Ohren. Hört die ganze Zeit, ja.
0: Ach, und was hörst du?
1: Wuck hört den Herrn sprechen, ja. Der Herr spricht mit sich selbst, ja. So wie eben, ja. Wir haben viel gemeinsam. Wuck spricht auch oft mit sich selbst.
0: Mein Guter, ich frage mich, wer von uns beiden gerade in der Realität lebt und wer nicht.
1: Tja. Da hinten auf dem Fensterbrett ist die schöne Frau.
0: Lilian.
1: Sie will raussteigen.
0: Lilian! Lilian! Warte!
2: Lilian,
0: warte! Komm, komm, mach das Fenster zu und komm da runter. Komm da runter, bitte. Wuck, reiß den Vorhang da ab und gib ihn mir.
1: Wuck kann das machen, ja.
0: Was machst du denn? Du bist ja ganz kalt. Danke, Wuck. Hier, ich leg ihn dir um. Dann wird dir gleich warm.
2: Oh, danke, Ryan.
0: Was ist denn los? Wo ist denn dein Kleid?
2: Der Mann hat es mir weggenommen.
0: Der Mann?
2: Und dann bin ich weggelaufen.
0: Welcher Mann?
2: Der bei mir war, oben im Zimmer. Ich hab ihn erkannt, weißt du? Er hatte doch diesen kleinen Fisch auf seinem Ring.
0: Er hat dir das Kleid ausgezogen?
2: Er hat es zerrissen.
0: Lilian, hör zu.
2: Ist schon gut. Schau, dort ist eine Kapelle. Siehst du? Sie steht auf dem Gipfel des anderen Hügels.
0: Ja, ja, sehe ich.
2: Ich möchte zu der Kapelle.
0: Wir müssen hier erst noch etwas erledigen, Lilian. Dann gehen wir rüber.
2: Ich möchte sofort hin. Bitte.
0: Die Kapelle, ja. Das ist vielleicht das Beste. Glaubst du, du findest den Weg dorthin allein?
2: Aber sicher, Dorian.
0: Gut. Wir treffen uns dort. Versprich mir, dass du dort wartest, bis ich komme.
2: Aber sicher. Wir treffen uns in der Kapelle.
0: Ja.
3: Mögen Sie noch einen Schluck Wein, Mr. Hunter?
0: Haben Sie etwas Stärkeres?
3: Selbstverständlich. Was soll es sein?
0: Hätten Sie einen Bourbon?
3: Ein Van Winkle, 12 Jahre alt.
0: Wunderbar.
3: Zum Wohl, Mr. Hunter.
0: Zum Wohl. Wissen Sie, Mr. Hellenwein, bis zu diesem Zeitpunkt hatte ich noch nie getötet.
3: Wen haben Sie getötet?
0: Zuerst kam dieser Vampir.
3: Nun, Mr. Hunter, ich weiß, dass das an der Situation wenig ändert. Aber ich bin mir nicht sicher, ob man bei einem Vampir von Töten sprechen kann. Aber erzählen Sie doch der Reihe nach.
0: Ja. Lilian war gegangen. Ich hatte einen Entschluss gefasst. Und mit Wuck an meiner Seite hätte mir das auch gelingen können. Da kam von irgendwo plötzlich dieser Gesang.
1: Ja, Wuck kennt das Lied. Warte. Ja, sie singt wieder für Wuck. Ja, Wuck, das ist die Gräfin. Ja, Wuck kommt zur Gräfin. Ja.
4: Wuck, bleib stehen.
1: Die Gräfin ist lieb zu Wuck. Wuck macht alles für die Gräfin.
4: Hier. Ich glaube nicht, dass die Gräfin noch ein Liedchen singt. Wuck!
1: Da hinten muss sie sein. Hinter der Tür. Wuck kommt.
4: Das ist die Gräfin.
1: Ja, sie mag Wuck.

Hinter der Tür war nichts. Ein schwarzer Schacht, dessen Ende man nicht sah. Ich hielt mich gerade noch am Türgriff und zog mich wieder hinauf. Ein paar Meter gegenüber, auf der anderen Seite des Schachts, war noch eine Tür. Sie stand offen. Eine schwarze Gestalt hockte auf der Schwelle und sang mit einer hohen, weiblichen Stimme. Als ich hinübersah, hörte sie auf.

0: Ich bin die Lorelei.
1: Wer sind Sie?
0: Ach, das ist aber auch zu...
1: Hören Sie mich nicht? Oder wollen Sie mich nicht hören?
0: Die Sache mit einem kleinen Freund. Jetzt ist niemand mehr da, der dich beschützen kann. Niemand, der dir dein Händchen hält. Niemand, Dorian. Du bist allein. Ganz allein.
1: Wer sind Sie?
0: Ich bin dein Vater, Dorian. Man nennt mich Asmodi.
1: Haben Sie einen Ring, auf dem ein Fisch eingraviert ist?
0: Wie bitte?
1: Haben Sie einen Ring, auf dem ein Fisch eingraviert ist?
0: Ja, den habe ich.
1: Wer immer Sie glauben zu sein, ich werde Sie töten.
0: Da kriege ich ja richtig Angst. Wollen mal sehen, ob du dazu noch kommst, wenn deine Brüder mit dir fertig sind. Er ist hier oben, meine kleinen Racker!
2: Ich lief zurück, riss zwei der unzähligen Fackeln von der Wand und rannte die Treppe hinunter. Und dann stand da dieser Vampir. Ich kreuzte die Fackeln und er schrie auf. Dann rammte ich ihm das Feuer in sein offenes Maul. Er zerplatzte und tausend kleine Perlen hüpften die Treppe hinunter. Vom Rest weiß ich nur noch Bruchstücke. Es war wie ein Filmriss.
3: Mr. Hunter.
2: Es sind nur noch Fetzen. Ich weiß nicht, was davon wirklich passiert ist. Irgendwann war ich draußen im Wald. Ich lief rüber zur Kapelle. Hinter mir brannte das Schloss. Der Morgen dämmerte bereits. Ich weiß nicht mehr, wie lange ich gelaufen bin, aber irgendwann kam die Kapelle. Die Tür stand auf. Der Vorhang lag im Gang. Lillian saß an dem Altar. Sie zitterte. Die Beine eng an den Körper gezogen. Wie ein kleines Mädchen.

0: Lillian. Lillian. Lillian.
1: Dorian, hast du meinen Freund gesehen?
0: Freund? Was redest du denn? Du bist ja ganz kalt. Komm, leg den Vorhang wieder um. Komm. Dann wird es gleich warm.
1: Das ist aber ein schönes Kleid.
0: Lillian.
1: Hast du jetzt meinen Freund gesehen?
0: Ich weiß nicht genau, was du meinst.
1: Ach, du weißt schon. Der Mann war so nett. Weißt du? Er hat gesagt, er sei dein Vater.
0: Was?
1: Es war so schön. Wir haben gefickt.
0: Lillian.
1: Rein und raus.
0: Lillian.
1: Rein und raus.
0: Lillian.
1: Und rein und raus.
0: Lillian!
1: Ich hab ihn erkannt, weißt du?
0: Lillian.
1: Er hatte diesen kleinen Fisch auf seinem Ring.
0: Oh mein Gott, Lillian. Lillian.
1: Und dann kam der andere und machte lustige Kissen.
0: Lillian. Lillian. Lillian. Lillian.

0: Sie sagte nichts mehr, hörte aber nicht auf zu lächeln. Sie schaute mich gar nicht mehr an. Irgendwie schaute sie durch mich hindurch. Ich wickelte sie fest in den Vorhang, nahm sie hoch und ging mit ihr hinunter ins Dorf. Haben Sie noch was von dem Van Winkle?
1: Aber sicher. Bitte.
0: Danke. Ich brauche Waffen.
1: Rache ist ein schlechter Freund, Mr. Hunter.
0: Der einzige Freund, den ich habe, Mr. Hinwein.

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0: Barrett?
1: Dr. Barrett, hier ist Dorian Hunter.
0: Ah, Mr. Hunter. Danke, dass Sie zurückrufen. Nein, nein, keine Angst. Es bleibt bei morgen. Ich habe das Täschchen auch schon gepackt. Ich wollte Sie nur bitten, die Geburtsurkunde Ihrer Frau noch mitzunehmen.
1: Da muss ich gleich erst mal gucken, wo ich die wohl habe. Aber ich habe eine Idee.
0: Wunderbar. Die anderen Unterlagen habe ich soweit fertig, beziehungsweise besorgt. Beziehungsweise meine Sekretärin. Somit steht der Überführung Ihrer Frau zurück in die Heimat eigentlich nichts mehr im Weg.
1: Die Klinik in Wien weiß Bescheid, dass wir kommen?
0: Mit denen habe ich sogar persönlich gesprochen. Dr. Burger erwartet uns übermorgen Mittag. Wenn alles klappt wie vorgesehen, und warum sollte es das nicht, ist sie Ende der Woche in der O'Hara-Stiftung in London.
1: Danke, Dr. Barrett. Ich meine auch danke, dass Sie mich begleiten.
0: Ja, aber das ist doch selbstverständlich, Mr. Hunter. Ach, eine Frage habe ich noch. Mit welcher Airline fliegen wir eigentlich? Ich konnte auf dem Flugplan keine Maschine finden.
1: Privatmaschine, Dr. Barrett, von einem Freund aus den Staaten.
0: Oh.
1: Bis morgen, Dr. Barrett.
0: Ja, dann bis morgen.
1: Hallo? Hallo?

weiter weg. Da liegt was. Was ist das? Ein schwarzer Schleier.

0: Quinus, was machst du mit ihm? Was ist in der Schatulle?
1: Ist sie nicht hübsch? Ausgeschlagen mit blauem Samt. So fein gearbeitet.
0: Was willst du mit dem Schwert, Equinus?
1: Es ist schön, nicht wahr? Über einen Meter lang. Doppelschneidig. Leicht gekrümmt. Und seine Klinge so breit wie die Hand eines Mannes. Oh, und diese hübschen kleinen Verzierungen am Griff. Ja.
0: Was willst du mit dem Schwert, Equinus?
1: Ich werde seinen sündigen Körper von seinen kleinen, schmutzigen Händen befreien.
0: Das ist unmenschlich, Equinus.
1: Es ist die gerechte Strafe für die Dämonen. Ja, ja. Hier bei mir werden sie wirklich bestraft.
0: Ich kann nicht glauben, dass du zu solchen Grausamkeiten fähig bist, Equinus.
1: Ich leide mit. Wirklich, euer Name. Es tut mir sehr weh, dass ich diese armen Hunde so behandeln muss. Aber ich mache es um ihrer Seelen heil willen. Ja!
2: Mr. Hunter!
3: Hä? Ja, was ist los?
2: Wir landen gleich in Wien. Was ist mit Ihrer Hand?
3: Mit meiner Hand? Was soll damit sein?
2: Sie haben im Schlaf gesprochen. Von ihr, von Ihrer Hand.
3: Ach so. Ich weiß nicht.
2: Haben Sie das öfter?
3: Was?
2: Diese Albträume?
3: Seit einiger Zeit. Wissen Sie, die Sache mit meiner Frau...
2: Ich verstehe. Sie sehen auch ziemlich mitgenommen aus, wenn ich mir erlauben darf, das zu sagen. Sie sollten auf sich Acht geben. Sie sind in Sorge um Ihre Frau, das verstehe ich. Aber Sie sollten auch ein Auge auf sich selbst haben. Sie können jederzeit bei mir in der Praxis vorbeisehen, das wissen Sie.
3: Vielen Dank, Dr. Barrett.
2: Wir haben da wunderbare Selbsthilfegruppen mit Männern, die ein ähnliches Schicksal erleiden mussten wie Sie. Ich könnte ja mal... Wieso lächeln Sie jetzt?
3: Ähnliches Schicksal wie ich? Das glaube ich allerdings nicht, Dr. Barrett.
4: Steh auf! Steh auf! Wir haben Nahrung für dich. Steh auf! Wir brauchen dich. Du wirst unsere Waffe sein. Steh auf! Du wirst ihn töten. Ja! Kommt und iss! Nimm sie dir. Nimm sie dir unter Wache zum Leben. Wir lassen dich nun allein.
5: Danke. Ich danke Ihnen. Bitte. Helfen Sie mir hier raus. Bitte. Ja!

0: Und dann waren Sie erst heute früh um 4 im Bett?
1: Ja, ich hatte den Einbruch gar nicht gemeldet. Aber plötzlich stand Scotland Yard vor der Tür.
0: Wieso das denn?
1: Irgendjemand aus der Nachbarschaft glaubte, einen Schuss gehört zu haben.
0: Einen Schuss?
1: Ja.
0: Aber...
1: Ich konnte Ihnen nicht helfen. Ich hatte nichts gehört.
0: Sehr merkwürdig.
1: Tja. Ach, und das hier habe ich im Garten gefunden.
0: Ein Schleier?
1: Ja.
0: Eine Frau?
1: Von der Statur her könnte es eine Frau gewesen sein, ja.
0: Aha.
1: Hier, riechen Sie mal.
0: Mhm. Sehr apart.
1: Dürfte euch nochmal einbrechen, was?
0: Schön, dass Sie Ihren Humor nicht verloren haben. Aber wenn solche Dinge passieren, ist es ja kein Wunder, dass Sie keinerlei Entspannung finden. Wenn wir zurück sind, mache ich Ihnen einen Termin bei mir in der Praxis und dann legen Sie sich mal ganz relaxed auf meine Couch und plaudern ein wenig mit mir. Sie werden sehen, wie gut Sie sich danach fühlen. Sie sind im Moment überreizt, Mr. Hunter. Sie sollten mal ausspannen.

0: verständlich. Sie und Ihre Frau haben in Asmode Entsetzliches durchgemacht. Es ist doch klar, dass so ein Erlebnis seine Spuren hinterlässt. Aber es besteht Mr. kein Barrett. Grund...
1: Dr. Barrett, ja? Wissen Sie, was das Schlimmste ist an dieser Reise?
0: Nein.
1: Flughafen, Flugzeug, dann wieder Flughafen, dann Taxi.
0: Ich weiß nicht.
1: Man darf überall nicht rauchen. Und nicht nur das, ich habe auch ziemlichen Durst. Ich gehe jetzt in die Bar, wir treffen uns in einer Stunde hier unten.
0: Ja, selbstverständlich.
1: Hallo?
2: Sir?
1: Einen Bourbon bitte. Die Würfel können Sie rauslassen. Wonach
2: riecht es hier? Nun, eben hatte ich die Bar abgewischt und...
1: Nein. War hier eben eine Frau?
2: Eine Frau? Ach, Sie meinen Miss Zamis. Die ist eben hier durchgegangen, in den Wintergarten.
1: Danke. Stimmt so.
2: Danke. Entschuldigen Sie, aber das Rauchen ist hier nicht gestattet.
1: Nicht gestattet?
2: Nicht gestattet.
1: In einer Bar? Nicht gestattet?
2: Tut mir leid, Sir.
1: Vielen Dank. Guten Tag.
3: Hallo.
1: Ist hier frei?
3: Aber sicher.
1: Ach, Sie sind es. Sie tragen ein sehr aufregendes Parfum. Man riecht es bereits, wenn man die Lobby betritt.
3: Oh, sind Sie Parfummensch?
1: Nein, ich bin Dorian Hunter.
3: Coco Zamis.
1: Sehr erfreut. Sagen Sie, haben Sie vielleicht Feuer?
3: Rauchen ist hier leider nicht erlaubt.
1: Ach, tun Sie denn immer nur, was erlaubt ist?
3: Wollen Sie damit andeuten, ich sei ein unanständiges Mädchen?
1: Sie sehen auf jeden Fall so aus, als hätten Sie Feuer.
3: In diesem Fall haben Sie recht.
1: Sind wir uns schon einmal begegnet?
3: Ich kann mich nicht erinnern.
1: Waren Sie schon einmal in London?
3: Sehr oft. Ich lebe ab und an dort bei einer Freundin.
1: Tragen Sie manchmal einen Schleier?
3: Kann ich etwas gewinnen, wenn ich die nächste Frage auch beantworte?
1: Jetzt ist Schluss mit den Spielchen.
3: Sie sind zu neugierig, Mr. Hunter. Sie stellen zu viele Fragen. Das ist nicht gut.
1: Ich will wissen, was hier vorgeht. Antworten Sie, oder?
3: Oder was?
1: Ich kann auch anders. Das können Sie mir glauben.
3: Bestimmt, das kann ich mir vorstellen. Aber ich verstehe Ihre Erregung nicht. Ich habe Ihnen nichts getan.
1: Ich will wissen, was hier gespielt wird.
3: Das werden Sie noch früh genug herausfinden.
1: Was meinen Sie damit?
3: Ich kann es Ihnen nicht sagen. Ich darf es Ihnen nicht sagen. Wirklich nicht. Ich finde Sie sympathisch und ich möchte Ihnen gerne helfen, aber es wird nicht leicht sein. Sie müssen mir vertrauen.
1: Ich muss Ihnen vertrauen. Ich verstehe kein Wort von dem, was Sie sagen.
3: Später werde ich all Ihre Fragen beantworten, aber jetzt kann ich...
1: Was ist? Was gibt es da zu sehen?
3: Zu spät. Sie haben mich erwischt.
1: Sie kennen die Männer, die da kommen?
3: Ich muss weg. Welche Zimmernummer haben Sie?
1: 1408.
3: Ich werde mich bei Ihnen verstecken. Sie werden mich in meinem Zimmer suchen.
1: Ja, aber...
4: Haben Sie noch einen Wunsch?
5: Möchten Sie vielleicht noch einen

0: Zeit blieb stehen.
1: Ja, alles blieb stehen. Der Barmann war wie erstarrt, wie eine Schaufensterpuppe. Das Tuch in seiner Hand, mit dem er gerade die Gläser polierte, stand in einem seltsamen Winkel waagerecht in der Luft. Ich konnte in die Halle sehen. Sie war voll mit Leuten und alle verharrten in dem, was sie gerade taten. Die Zeiger der Uhr über dem Empfang standen still. Der Ball eines Kindes hüpfte nicht mehr. Er stand in der Luft. Jemand hatte die Zeit angehalten.
0: Faszinierend. Ich hatte von diesem Phänomen schon gehört, aber bisher niemanden getroffen, der mir davon erzählen konnte.
1: Vier Männer betraten die Halle. Es wurde plötzlich sehr kalt. Alle trugen schwarze Anzüge, weiße Hemden, silbergraue Krawatten. Ihre Gesichter konnte man nicht erkennen. Sie waren nichts als eine verwaschene weiße Fläche. Einer von ihnen blieb an der Tür zur Halle stehen und sah nach draußen. Dort lief die Zeit ganz normal weiter. Die anderen drei gingen zur Rezeption. Einer schaute kurz durch das Gästebuch, dann stiegen sie in den Aufzug.
0: Aber sie konnten sich bewegen?
1: Ja. Der Aufzug hielt im fünften Stock. Ich schlich zu dem Mann an der Tür. Er sah noch immer hinaus und stand mit dem Rücken zu mir.
0: Was haben Sie mit ihm gemacht?
1: Nun, er wurde plötzlich sehr müde, ging erst in die Knie und legte sich dann ganz hin. Ich fasste über sein Gesicht, die Nase, den Mund. Ich konnte alles fühlen, aber sehen konnte ich es nicht. Ich fand seine Brieftasche. Da drin war ein Führerschein.
0: Ein zahmes.
1: Georg.
0: Georg ist der Bruder von Coco.
1: Das war nicht alles, was ich fand, Mr. Hellenbein.
0: Sondern was noch?
1: Eine Visitenkarte.
0: Ha, das ist meine Visitenkarte. Schauen Sie nicht so, Mr. Hunter. Ich sagte Ihnen bereits, dass ich die Familie Zamis kenne. Sie wohnt nicht weit von hier. Sie kaufen manchmal etwas bei mir. Georg und selbst Michael, der Vater der Zamis, saßen beide schon in dem Sessel, in dem Sie nun sitzen. Natürlich haben Sie eine Visitenkarte von mir.
1: Sie wussten, dass ich nach Wien kommen würde, Mr. Hellenbein. Wegen des Schwertes, das Sie mir angeboten haben. Sie haben diese Information nicht zufällig in der Gegenwart der Familie Zamis fallen lassen?
0: Die Zamis waren nun schon Monate nicht mehr bei mir. Nein, ich habe niemandem gesagt, dass Sie nach Wien kommen. Mr. Hunter, wir kennen uns nun schon einige Jahre. Wenn auch, bis heute, nur über Telefonate und Briefe. Sie interessierten sich, privat wie beruflich als Journalist, für Dokumente und Utensilien aus der Zeit der Hexenverbrennung. Und ich habe Ihnen einiges Interessantes verkauft. Und immer, wenn nun etwas reinkommt, von dem ich denke, dass Sie Gefallen daran finden könnten, kontaktiere ich Sie. So auch in diesem Fall, als mir das Schwert in die Hände fiel. Ich bin Sammler und ein klein wenig auch Geschäftsmann. Und mein Interesse an Verschwörungen oder Intrigen ist rein wissenschaftlicher Natur.
1: Ich bin froh, dass Sie das sagen, Mr. Hellenbein. Die Ereignisse der letzten Zeit haben mich etwas zu...
0: vorsichtig gemacht. Und vorsichtig sollten Sie auch sein, nach dem, was Sie mir erzählt haben. Ich verstehe Ihre Situation völlig. Mögen Sie weiter erzählen?
1: Miss Zamis? Miss Zamis?
2: Sind Sie fort?
1: Ja, Sie sind fort. Und Sie lasse ich erst aus dem Zimmer, wenn ich weiß, was hier vor sich geht.
2: Ich darf Ihnen nichts sagen. Jedenfalls noch nicht. Ich kann mir vorstellen, wie unerklärlich das alles für Sie ist. Dennoch habe ich keine andere Wahl. Es ist in Ihrem Interesse, glauben Sie mir.
1: Ja.
3: Ich bin jetzt in der Bar. Brauchen Sie noch lange, Mr. Hunter?
1: Ich bin in ein paar Minuten unten.
2: Gehen Sie nicht, bitte. Lassen Sie mich nicht allein.
1: Eine Sekunde, Dr. Barrett. Wie zum Teufel stellen Sie sich das vor?
2: Bitte.
1: Dr. Barrett?
3: Ja?
1: Fahren Sie allein zur Klinik. Nehmen Sie ein Taxi. Ich fühle mich nicht so gut. Den Schreibkram müssen ja eh Sie erledigen. Wir sehen uns dann morgen zum Frühstück.
3: Sie fühlen sich nicht gut. Kann ich Ihnen helfen? Soll ich zu Ihnen raufkommen?
1: Nein, vielen Dank. Bis morgen, Dr. Barrett.
3: Ja, aber...
2: Danke.
1: Geschenkt.
2: Nein, es war wirklich nett von Ihnen. Ich möchte mich bedanken.
1: Das haben Sie gerade schon.
2: Nein, habe ich nicht. Noch nicht richtig.

0: Ich bin ein alter Mann, Mr. Hunter. Und mein Erinnerungsvermögen ist auch nicht mehr das, was es mal war. Sie dürfen mit den Details nicht so sparsam sein.
1: Wissen Sie, ich würde sie Ihnen nicht vorenthalten, wenn ich sie noch wüsste.
0: So überwältigend?
1: Nein, ich meine ja. Ich meine nein. Es war seltsam. Sie fing an zu summen. So ein einlullender Singsang. Ich habe kein Wort verstanden, aber ich konnte nicht aufhören zuzuhören. Zog sie sich aus. Und ich konnte nicht aufhören, ihn zu sehen. Dann kam sie über mich.

0: Ich konnte mich nicht wehren, selbst wenn ich es gewollt hätte.
1: Sie hat sie in ihren Bann gezogen. Und das meine ich wörtlich.
0: Ja, so war es.

0: Quinus, was tust du mit mir?
1: Wir treiben den Teufel aus eurem Körper, euer Gnaden. Ja. Yeah.

0: Ah, Mr. Hunter, guten Morgen.
1: Morgen, Dr. Barrett.
0: Gestern lief es ganz ausgezeichnet. Ihrer Frau geht es den Umständen entsprechend gut. Leider war Dr. Burger verhindert, aber heute Morgen können wir alles Weitere mit ihm regeln.
1: Tun Sie das, Dr. Barrett.
0: Heißt das, Sie kommen nicht mit?
2: Mr. Hunter hat noch etwas zu erledigen. Er kann erst heute Nachmittag in die Klinik kommen.
0: Wer sind Sie?
1: Eine alte Bekannte, Miss Summers.
0: Aber heute Nachmittag wollten wir doch schon wieder auf dem Rückflug sein.
2: Das wird leider nicht klappen. Sie müssen Ihre Reise verschieben.
0: Ich spreche mit Mr. Hunter, nicht mit Ihnen, junge Frau.
1: Wir sehen uns heute Nachmittag, Dr. Barrett.
0: Aber Mr. Hunter? Mr. Hunter!

0: Steig aus, wir sind da.
1: Das ist der Zentralfriedhof.
0: Ja, wir gehen dort rüber, in die Kapelle.
1: Was wollen wir dort?
0: Wir haben eine Verabredung. Mit einem Toten. Da hinten, der Sarg.
2: Na endlich!
1: Die Männer aus dem Hotel.
0: Mein Vater, meine Brüder.
1: Ihre Gesichter waren nichts als weiße Flächen. Die vier schwarzen Anzüge kamen direkt auf uns zu. Und ich konnte nichts machen. Ich konnte nicht mal den kleinen Finger rühren, wenn sie es mir nicht befahl.
2: Lasst uns zur Sache kommen. Georg, öffne den Sarg. Und nun, meine Kleine, löse den Bann. Löse den Bann, mit dem du Hunter belegt hast. Coco!
0: Nein.
2: Hä? Coco?
0: Nein, das werde ich nicht tun.
2: Löse den Bann, mit dem du Hunter belegt hast. Coco!
0: Nein.
2: Hä? Coco?
0: Nein, das will ich nicht tun.
2: Bist du wahnsinnig worden, Tochter? Befehl es dir! Coco! Sei vernünftig. Löse den Bann.
0: Nein. Ich will nicht, dass dieses Monster in die Hände bekommt.
2: Du hast mir zu gehorchen. Von dir lasse ich nicht den Plan stören, Coco! Du weißt genau, dass unser Freund dort üben nicht das Moss einem Menschen saugen kann, der unter einem Heckband steht.
0: Natürlich weiß das, Vater.
2: Dann löse diesen Bann!
0: Du brauchst dich nur aufzuregen. Mein Entschluss steht fest. Ich werde den Bann nixen.
2: Ich werde dich strafen! Ich stoße dich aus der Familie auf, gehorchst du, Coco!
3: Unterverliebt.
2: Halt Maul! Stimmt das, Coco?
4: Sie hat nicht geantwortet.
1: Sie hat nichts gesagt. Konnte sie nicht sehen, sie schreckt hinter mir, aber ich glaube, sie hat genickt.
2: Leider kann ich dich zwingen. Gut. Hebt ihn aus dem Sack.
1: Ich dachte, ich traue mir nicht. Es war Bruno.
4: Bruno?
1: Bruno Guzzi. Einer meiner angeblichen Brüder. Ich dachte, sei auf das Lezian verbrannt. Und plötzlich liegt er vor mir. Konnte nichts machen. Aus wie tot. Aber anscheinend war er das nicht.
4: Er ist ein Toter. Ein Sau, Mr. Hunter. Ich hörte einschlägige Literatur. Ein Ungeheuer, das das Leben von anderen Menschen in sich aufsaugt, um so sein eigenes bescheidenes Dasein zu fristen. In regelmäßigen Abständen brauchen diese Geschöpfe ein Opfer. Wenn sie es nie kommen oder zu wenig aufnehmen, verfallen sie Art Starre, aber sterben nicht. Sie warten. Mehr weiß ich nicht. Ich werde erst in einem Jahr nachsehen.
0: So.
2: Jetzt pack Hunter in den Sarg.
0: Kannst du nicht machen, Vater. Lass ihn frei.
2: Ich denke nicht daran. Er wird lebend begraben. Und kannst nichts dagegen.
5: Er langsam, qualvoller Stick. Du hast mit der Atemmöglichkeit gar nichts recht. Bruno hier raus. Wir gehen. Gleich wird nämlich Begräbnis statt.
4: Sie haben nicht geschrien? Nicht versucht, herauszugelangen?
1: Versucht, ja. Ich kann mich allerdings nicht bewegen. Nicht meine Zunge. Ich lag, blickte die Dunkelheit und hörte so, die fleißigen Angestellten des Wiener Zentralfriedhofs ihre Arbeit nachging. Ich weiß nicht, wie lange ich dort lag, aber irgendwann wurde es plötzlich ganz still. Ich nahm an, meine Totengräber absolvieren ihre gewerkschaftlich gesetzte Mittagspause.
4: Jetzt spannen Sie mich auf die Folter, Mister. Was dann passiert?
1: Es war lange Zeit sehr still. Ich hatte viel Zeit nachzudenken. Ich verfluchte erst Kuramis, dann ihre Familie, dann die Familie, dann diese Reise nach Asmoda. Und dann dachte ich an den, was aus ihr werden würde, wenn ich nicht mit sei. Irgendwann hatte ich ein lautes Rollen. Man hat scheint noch nicht freundlich angegraben, denn soeben war ich meinen Sarg gesprungen. Der Bann ließ nach.

0: hörte mich plötzlich wiegen. Die Erde wurde gekratzt.
1: Darling?
0: Guck.
1: Ich hole dich raus, warte!
2: Ich helfe dir. Wir müssen weg, Nell. Sie hat mich weggebracht. Ich bin geflogen. Sie will mich suchen. Sie ist hier. Komm!
3: Ich kann mich nicht halten.
2: Eine magische Falle. Virus, Platinus und Salamandre. In der Blut und in Wand.
3: Was war das?
2: Den Mund.
0: Danke.
2: Weiter. Da. Da, Tor.
3: Das kommt nicht näher. Im Gegenteil.
2: An.
3: Je weiter wir laufen, weiter entfernt ist
2: es. An. Wir sind in alle gelaufen. Eine Falle aus dem Herauskommen.
3: Was soll das heißen?
2: Warte. Ich brauche den Arm.
0: Was?
2: Kreis. Hochwelt der Nibiru, Diener des Verderbens, Welt vor mir und schützt. Nibiru, fehle es. Hier in dem Kreis sind wir vorerst sicher. Keiner kann hier rein. Aber Weg nicht raus. Es gibt Weg. So. Hier. 6 gleich große Stellen. Du legst zusammen zu 3 Kreuzen. Warte. Erst wenn ich es. Was vor deine Füße? 1 vor meine, 1 in die Mitte des Kreises. Wenn du das gemacht hast, werde ich anfangen zu schreien. Ich werde dich eines sein zu lassen. Hör nicht auf mich. Achte einfach nicht. Du hast die Kreuze, dann nimmst Feuerzeug, schüttest das Ding darüber und zündest sie an. Wenn sie rennen, läufst du zu schwindest.
0: Was ist mit
2: dir? Tu einfach, was ich sage. Es kann sein, dass ich dabei bin. Dann lass mich liegen und flieh. Hast du verstanden?
0: Ja.
2: Jetzt! Geh weg! Nimm die Kreuze!
0: Wollen nicht!
2: Zerstöre die Kräuter!
0: Jetzt!
2: Lehne dich an, zerstöre sie!

0: Pinwein.
1: Corinne Hunter.
0: Oh, Mister. Sie sind in Wien?
1: Ja.
0: Ich hoffe, Sie hatten angenehme Reise.
1: Wie man es nimmt. Ich würde gerne treffen.
0: Aber sicher. Wann haben Sie gedacht worden, Sie?
1: Heute noch.
0: Heute noch? Ah, das geht. Ich bin den ganzen Tag zu Hause.
1: Gut. Ich muss noch etwas liegen. Danach grüßen.
0: Ich freue mich. Bis später.

0: Tut mir leid, Süße, aber lass mich rangehen.
1: Oh.
0: Ja?
2: Guten Abend, Mr. Chapman.
0: Chi, wie geht es Ihnen?
2: Ich habe da einen ziemlich seltsamen auf den Tisch bekommen.
0: Ah.
2: Und ich hatte eben...

0: werden uns töten.
1: Uns?
0: Ja. Mein Vater hat mich verstoßen. Das bedeutet, dass ich zum Tode verurteilt bin. Ich habe seine Befehle missachtet und deshalb muss ich sterben. Aber ich bereue es nicht. Irgendwann musste es mal so kommen. Wenn ich genau überlege, ist es sogar eher eine Erleichterung für mich.
1: Du hast mich in eine Falle gelockt.
0: Meine Familie wollte es so. Sie haben mich nach Wien bestellt. Ich sollte den Lockvogel für sie spielen.
1: Du bist in meinem Haus gewesen, in London.
0: Ich hatte deinen Namen von meiner Familie. Ich wollte wissen, wer derjenige ist, den ich in eine Falle locken sollte. Hör zu, es tut mir leid. Ich wurde gezwungen. Verstehst du? Mir blieb keine Wahl. Es ist sinnlos, sich gegen die Familie auflehnen zu wollen. Trotzdem habe ich es getan, weil ich...
1: Weshalb?
0: Ich fürchte, ich habe mich in dich verliebt.
1: Und das will ich dir glauben, nach all dem, was geschehen ist. Du hast mich verhext. Du hast mich hörig gemacht. Du bringst mich zur Schlachtbank und dann lässt du zu, dass sie mich lebendig begraben.
0: Aber ich habe dich doch wieder rausgeholt.
1: Wenn du mich nicht dahin gebracht hättest, wäre ich gar nicht da drin gelandet.
0: Ich kann mir gut vorstellen, dass du wütend bist. Vielleicht kannst du später verstehen, was ich alles aufs Spiel gesetzt habe, um dich zu retten. Vielleicht kannst du mir dann verzeihen.
1: Was ist das mit Bruno?
0: Er tauchte vor einem Jahr in Wien auf. Auf Sizilien hatte er eine Auseinandersetzung mit der Mafia. Sie haben ihn lebendig eingemauert. Dabei starb er, wurde aber von Mitgliedern der schwarzen Familie wieder zum Leben erweckt und lebt seitdem als Untoter weiter. Er quartierte sich bei meiner Familie ein. Mein Vater ließ für ihn laufend Opfer besorgen.
1: Einen netten alten Herrn hast du da.
0: Er ist Teil meiner Familie. Ich hasse ihn nicht. Ich hasse auch die anderen nicht. Ich will nun nichts mehr mit ihnen zu tun haben. Ich war schon immer die Außenseiterin. Sie wollten es nur nie wahrhaben.
1: Das weiße Schaf der schwarzen Familie.
0: Jetzt bin ich vogelfrei. Jetzt werden sie mich töten.
1: Falsch. Ich werde sie töten. Alle. In ihrem Haus. Heute Nacht.
0: Das ist nicht möglich.
1: Und ob es das ist?
0: Bitte, Dorian. Du kommst vielleicht in das Haus hinein, aber du kommst niemals lebend dort wieder hinaus.
1: Sie haben dich doch angeblich verstoßen. Sie trachten dir nach dem Leben. Das behauptest du jedenfalls. Also wirst du mir helfen.
0: Oh, Dorian, das kann ich nicht.
1: Das kannst du. Wir sind da, komm raus.
0: Wo sind wir hier?
1: Ich besuche meine Frau. Sie liegt in dieser Klinik.
0: Ich spüre es bis hierhin.
1: Was spürst du?
0: Das Haus. Es ist voll von ihnen.
1: Ach ja?
0: Geisteskrank. Ich kann ihre Nähe nicht ertragen. Ich bekomme irrsinniges Schmerzen.
1: Ich weiß.
0: Lass mich los.
1: Nein.
0: Lass mich los, bitte.
1: Du kommst mit. Oh.

0: Barrett?
1: Dorian Hunter hier.
0: Mr. Hunter, geht es Ihnen gut? Ich habe den ganzen Nachmittag auf Sie gewartet.
1: Ja, ja, es geht mir gut, Dr. Barrett. Auf jeden Fall viel besser als heute Morgen.
0: Ach, wo sind Sie jetzt?
1: Ich komme gerade von der Klinik und fahre jetzt zurück in die Stadt. Die restlichen Formulare habe ich unterschrieben. Lillian geht es unverändert. Tun Sie mir einen Gefallen und rufen Sie den Piloten an. Wir fliegen morgen früh zurück nach London.
0: Das will ich gerne machen. Aber vielleicht erzählen Sie mir erst mal, was hier eigentlich los ist.
1: Das will ich, Dr. Barrett, das will ich. Sobald wir uns sehen.
0: Ja, aber...
1: Ich habe heute noch etwas zu erledigen. Wir treffen uns morgen zum Frühstück im Hotel.
0: Mr. Hunter? Mr. Hunter!

0: Mr. Hunter, nehme ich an. Bitte, bitte treten Sie doch ein. Schön, dass wir uns mal kennenlernen. Bitte folgen Sie mir. Kommen Sie, nehmen Sie Platz.
1: Sie gestatten, dass ich mich umsehe?
0: Aber sicher doch. Und das ist nur

0: Ein ganz kleiner Teil, Mr. Hunter.
1: Woher haben Sie all dies?
0: Ach, wissen Sie, Mr. Hunter, im Laufe eines mittlerweile doch recht langen Lebens sammelt sich eine Menge an. Viele Dinge brachte ich von meinen Reisen mit. Andere bekam ich geschenkt, aber ein Großteil ist mir, sagen wir, vermacht worden. Sie trinken noch einen Schluck mit.
1: Gern.
0: Sie sind wegen des Schwertes gekommen, nehme ich an.
1: Ja, aber nicht nur deswegen.
0: Zum Wohl.
1: Zum Wohl. Ich habe da ein paar Fragen an Sie.
0: Was für Fragen, Mr. Hunter?
1: Mr. Hennwein, glauben Sie an die Existenz von übernatürlichen Dingen?
0: Ja, Mr. Hunter. Ich glaube, dass es etwas gibt, was uns kein Naturwissenschaftler erklären könnte.
1: Glauben Sie, dass es jemand gibt, der es erklären könnte?
0: Sehen Sie sich um, Mr. Hunter. Ich weiß, dass es jemanden gibt, der zumindest ein paar Fragen beantworten könnte.
1: Gut. Haben Sie schon einmal etwas von der schwarzen Familie gehört, Mr. Hennwein?
0: Ja, das habe ich.
1: Wie kann ich Sie vernichten?
0: Mr. Hunter, ich glaube, jetzt ist es an mir, einige Fragen zu stellen. Was genau haben Sie mit der schwarzen Familie zu tun?
1: Die schwarze Familie hat meine Frau auf dem Gewissen. Und ich habe Rache geschworen. Ich werde diese Familie ausrotten.
0: Sie haben sich viel vorgenommen, junger Freund. Ich befürchte, zu viel. Sie haben sich einen mächtigen Feind ausgesucht. Den mächtigsten der Welt. Meiner Meinung nach stehen Sie vor einer Aufgabe, die Sie nicht bewältigen können. Ich würde mir das Ganze noch einmal
1: überlegen. Mein Entschluss steht fest, Mr. Hennwein. Aber ich brauche Ihre Hilfe.
0: Oh, Mr. Hunter, sehen Sie, ich bin ein alter Mann.
1: Ich verlange nicht, dass Sie mich begleiten, Mr. Hennwein. Ich will nur ein paar Informationen und ein paar Hilfsmittel.
0: Sie sind ein hartnäckiger junger Mann, Mr. Hunter. Was sollen das für Informationen sein?
1: Kann ich Ihnen vertrauen?
0: Eine seltsame Frage, Mr. Hunter. Niemand kann Ihnen diese Entscheidung abnehmen.
1: Kennen Sie die Familie Zames?
0: Ja, aber wie kommen Sie auf diese Familie?
1: Das ist eine lange Geschichte, Mr. Hennwein.
0: Nun, ich habe Zeit, Mr. Hunter.
2: Oh. Was? Wer? Oh. Wer sind Sie? Lassen Sie meine Haare los.
3: Oh, Sie sind so schön weich.
2: Mrs. Hunter?
3: Oh, Sie sind so hübsch. Und Ihr Haar ist so wunderschön. Darf ich noch einmal darüber streicheln? Einmal noch. Bitte, bitte, bitte.
2: Ja. Machen Sie ruhig.
3: Oh, und Sie haben so große, feste Brüste. Die Männer müssen verrückt nach Ihnen sein.
2: Ja.
3: Ich wette, Sie haben einen guten Mann.
2: Ja. Und Sie?
3: Ich habe keinen Mann. Ich bin nicht verheiratet. Darf ich noch einmal über Ihr Haar?

0: Was haben Sie mit Miss Thomas gemacht?
1: Ich nahm sie mit in die Klinik. Sie wehrte sich nur kurz. Dann fing sie an zu zittern und als wir im Haus ankamen, übergab sie sich und brach zusammen. Der Doktor kam und wir legten sie auf eine Liege. Er gab ihr etwas, um ihren Kreislauf zu stabilisieren. Nach einer Viertelstunde kam sie wieder zu sich. Ich sagte ihr, dass wenn es einen Ort gäbe, an dem sie vor ihrer angeblich rachsüchtigen Familie sicher sei, dann wäre das wohl dieser hier. Und sie möge doch hierbleiben.
0: Sie glauben ihr nicht?
1: Nein. Ich sagte, dass ich ihrer Familie nun einen Besuch abstatten würde. Und sie flehte mich wieder an, es nicht zu tun.
0: Was ich Ihnen im Übrigen auch empfehlen würde.
1: Ich sagte, dies sei nun ihre Chance, mir zu beweisen, dass sie sich wirklich in mich verliebt habe. Sie sollte mir sagen, was mich erwarten würde und wie ich unbeschadet in das Haus hinein und wieder hinauskäme.
0: Und sie half Ihnen?
1: Sie zögerte zuerst. Schließlich bat sie mich um einen Zettel und einen Stift. Das hier hat sie mir mitgegeben. Das eine ist der grobe Grundriss des Hauses. Das andere sind Zaubersprüche. Und das dritte ist eine Liste der Dinge, die ich noch benötige. Deshalb bin ich hier.
0: Nun, Mr. Hunter, das ist eine sehr aufregende Geschichte. Um sie nicht sehr tragisch enden zu lassen, darf ich an dieser Stelle noch einmal darauf hinweisen, dass ich Ihnen ebenfalls abraten würde, das Haus der Zamis zu besuchen. Ebenso, wie ich Ihnen abraten würde, sich mit dem Rest der schwarzen Familie anzulegen. Das ist Wahnsinn.
1: Ich habe Ihren Einwand wohl zur Kenntnis genommen, Mr. Hellenwein. So wie Sie sicherlich meinen festen Entschluss. Kommen wir zu diesen Zetteln. Kann ich denen trauen oder ist das eine Falle?
0: Nun, wenn das Mädchen Ihnen nach dem Leben trachten würde, hätte es sich sicher nicht aus dem Sarg befreit. Also, der Grundriss des Hauses scheint mir zu stimmen, so wie ich das Haus von außen in Erinnerung habe. Dies hier, nun, das hier unten ist ein Zauberspruch, aber dies sind die magischen Namen der ägyptischen Gottheiten Osiris und Seth.
1: Dann stimmt es. Das hat sie mir gesagt.
0: Und was diese Liste betrifft, Kreuze aus Holz habe ich da. Auch eins an einer Silberkette.
1: Wunderbar.
0: Ein ägyptisches Amulett, auf dem sich eine Schlange um einen Frosch windet. Das habe ich nicht. Aber ich habe einen Bronzering mit diesem Motiv.
1: Viel besser.
0: Stechapfel und Bilsenkraut, ein Fläschchen mit gekochtem Tierblut, Silberkugeln. Ich habe übrigens sogar geweihte Silberkugeln. Ja, der Rest ist kein Problem.
1: Würden Sie es mir holen?
0: Aber selbstverständlich. Allerdings sehr ungern, das wissen Sie.
1: Ich weiß. Ach, vielleicht könnten Sie dabei auch gleich das Schwert mitbringen.
0: Darüber sind wir ja völlig hinweggekommen. Ich kann Ihnen das Schwert heute Abend leider nicht aushändigen, so gern ich das tun würde. Besondere Stücke bewahre ich für gewöhnlich in meinem Tresor auf und dieser hat eine Zeitschaltuhr. Ich kann ihn erst morgen früh wieder öffnen.
1: Gut, dann sehen wir uns morgen wieder.
0: Ihr Wort in Gottes Ohr, Mr. Hunter.

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0: Ja?
1: Mr. Hunter, oh mein Gott, Sie leben. Ich habe die ganze Nacht kein Auge zugemacht aus Sorge um Sie. Wie geht es Ihnen?
0: Ich hatte wohl ziemliches Glück.
1: Ich bin heute früh am Haus der Zamis vorbeigegangen. Es sieht fürchterlich aus. Was ist passiert?
0: Ich ging zu Fuß von Ihnen. Ich habe zuerst versucht, diesen Zauberspruch auswendig zu lernen und danach diese ägyptischen Namen. Dann war ich am Grundstück. Ich kletterte über den Zaun und schlich hinauf zum Haus. Alles war dunkel. Ich ging zur Tür und sie war auf. Das hätte mir eigentlich zu denken geben sollen. Ich schlich durch die Halle. Das war der Wächter des Hauses. Eigentlich eine kleine schwarze Figur mit einer bunt bemalten Holzmaske. Aber wenn jemand eindringt, soll er ihn angreifen. Coco hatte mich gewarnt. Er schnellte auf mich zu. Ich riss ihm die Maske vom Gesicht und schob den 100 Jahre alten Knochen in seine scheußliche Visage. Nichts im Haus regte sich. Ich nahm an, keiner hatte damit gerechnet, dass Coco mir die Fallen verraten würde. Bis dahin schien niemand bemerkt zu haben, dass ich dort war. Dachte ich. Mein lieber Bruder, Bruno Guazzi, sollte im Keller sein. Also stieg ich hinunter. In der einen Hand hielt ich die Beretta, in der anderen meine Taschenlampe. Ein Gang führte geradeaus. Die Wände waren dunkelrot gestrichen. Ich kam in einen großen Raum. Schwarzer Samt hing links und rechts. In der Mitte des Raumes stand ein Sarg. Ich war im festen Glauben, Bruno läge darin. Aber das Kichern kam aus einer ganz anderen Richtung. Von irgendwo hinter mir.
2: Komm raus!
3: Oh. Dari. Hast du so einen langen Weg gemacht, nur um deinen Bruder zu sehen?
2: Bleib stehen. Oder ich verteile dir ein bisschen Hirn über diese billige Tapete.
3: Samt, Dori. Es ist Samt. Und sprich nicht so mit deinem Bruder. Wir sind schließlich nicht allein.
4: Herzlich willkommen, Mr. Hunter. Wir haben Sie erwartet.
0: Hinter dem schwarzen Samt kamen mehrere Gestalten hervor. Alle eingehüllt in weiße Leinentücher. Vermummt. Die Stimme von Kokos Vater erkannte ich sofort.
5: Nimm ihn dir, Bruno. Er ist dein. Saug ihm das Leben aus.
3: Sie.
2: Ich werde schießen.
3: Sie. Okay.
0: Die Kugel bohrte sich in seinen Schädel und verschwand darin. Sie wurde einfach geschluckt. Es hatte keinen Sinn zu schießen, nicht mal mit geweihten Silberkugeln. Er kam immer näher und packte mich plötzlich an den Schultern.
3: Oh, Dori, das sei doch keine Sie. Ich bin doch Santa.
2: Bah, mach den Mund zu, Bruno. Du stinkst wie eine 2 Jahre alte Frotte di Mare. Und das Schlimmste ist, du siehst auch so aus.
3: Nimm mir ein bisschen auf die Lippen. Apropos Lippen. Gib deinem Bruder einen Kuss, so Begrüßer.
0: Hab ich dir schon meinen neuen Ring gezeigt?
3: Vergiss es. Und jetzt dieses.
0: Bruno kam wieder auf mich zu. Ich zog das Kreuz, richtete meine Taschenlampe darauf und drängte damit alle zurück. So kam ich zurück zur Treppe. Ich rannte hinauf, stürzte aus dem Haus und musste nun durch den Garten. Dort waren sich dieser magischen Fallen. Einer der Bäume schnappte nach mir, wie Coco gesagt hatte. Und ich rief diesen Zauberspruch. Immer und immer wieder.
3: Sie sind sieben. Scheiße, nichts weiter. Sie sind
2: weder Mann noch Frau. Sie sind sieben. Die Feinde, sie sind sieben. Sie sind 2x7. Mächte des Himmels, Mächte der Erde. Vernichtet die sieben.
0: Hinter mir flog irgendwas in die Luft. Aber ich hatte bereits den Zaun erreicht und war darüber, auf dem Weg zum Auto.
1: Ganze Arbeit geleistet haben. Als ich heute früh an dem Haus entlang ging, war das Obergeschoss völlig zusammengestürzt. Allerdings stand Michael Zamis draußen im Garten und half bei den Aufräumungsarbeiten.
0: Sehen Sie, Mr. Hellenwein, und deshalb würde ich auch nicht von ganzer Arbeit sprechen. Denn anscheinend ist dem Kopf dieser abartigen Familie nichts passiert und meinem Bruder leider auch nicht. Außer einem schönen Branding auf der Stirn mit einem Frosch, um den sich eine Schlange windet.
1: Sie haben sich tapfer geschlagen, Mr. Hunter, das darf ich Ihnen versichern. Ich habe heute Nacht übrigens einige alte Bücher gewälzt. Es war an ihnen kaum etwas über Untote zu finden. Aber dann entdeckte ich doch noch eine kurze Passage in einer Erzählung. Sie berichtet davon, wie einem Untoten der Schädel vom Rumpf abgetrennt wurde und er somit vernichtet war.
6: Interessante Bücher haben Sie, Mr. Hellenwein. Ich werde es mir merken. Ist Ihr Zeitschloss in der Zwischenzeit aufgesprungen?
1: Ich habe das Schwert bereits herausgeholt. Es wartet auf Sie.
6: Ich werde Lillian holen und dann sofort zum Flughafen fahren. Ich könnte es auf dem Weg bei Ihnen abholen.
1: Machen Sie sich keine Mühe, Mr. Hunter. Ich kann es Ihnen bei der Klinik vorbeibringen. Ich habe sowieso noch etwas vor in der Richtung. So in 2 Stunden?
6: Das wäre ganz wunderbar, Mr. Hellenwein.

0: Was machst du mit meinen Armen, Equinus?
1: Nicht drum kümmern, euer Gnaden. Euer Gnaden brauchen die Arme nicht mehr.
0: Equinus, was tust du mit mir?
1: Wir treiben den Teufel aus eurem Körper, euer Gnaden.
0: Equinus, sag, dass das nicht wahr ist. Sag, dass ich träume.
2: Träumen Sie wieder? Mr. Hunter?
3: Ja? Ich weiß auch nicht.
2: Wir sind da, Mr. Hunter.
3: Ja.
2: Ich hatte mit Dr. Burger telefoniert, während Sie schliefen. Ihre Frau und alle notwendigen Papiere sind bereits im Krankenwagen. Der da drüben wird es wohl sein. Wir könnten also praktisch gleich losfahren.
3: Ja, da ist doch Coco. Dr. Barrett, tun Sie mir einen Gefallen und fahren Sie mit dem Krankenwagen schon zum Flughafen. Ich habe hier noch was zu erledigen.
2: Wenn es mit dieser Frau zu tun hat, lassen Sie mich bemerken, dass ich nicht den Eindruck hatte, dass sie einen besonders guten Einfluss auf Sie ausübt.
3: Zur Kenntnis genommen. Würden Sie also mit meiner Frau vorfahren?
2: Selbstverständlich.
4: Wie geht es dir?
3: Ganz gut.
4: Du warst im Haus meiner Familie?
3: Ja. Lass uns später darüber reden.
4: Ich kann nicht in Wien bleiben. Das wäre mein Ende.
3: Ich weiß.
5: Mr. Hunter!
3: Ah, Mr. Hellwein.
5: Ah, Miss Zamis. Wir haben uns sehr lange nicht mehr gesehen.
4: Was tun Sie hier?
5: Ich habe eine Verabredung mit Mr. Hunter.
3: Entschuldige uns einen Moment. Ich nehme an, es ist in diesem Karton.
5: Ja, Sie nehmen richtig an. Bitte sehr. Es ist schön, nicht wahr? Über einen Meter lang. Doppelschneidig. Leicht gekrümmt. Und eine Klinge so breit wie die Hand eines Mannes. Beachten Sie diese hübschen kleinen Verzierungen am Griff.
3: Es ist wirklich ein sehr schönes Stück. Woher haben Sie es, wenn ich fragen darf?
5: Oh, Sie dürfen. Das ist kein Geheimnis. Es ist hochoffiziell erworben. Im Gegensatz zu einigen anderen Dingen. Mr. Olivaro hat es mir verkauft.
3: Ein anderer Händler?
5: Ein Bankier aus Hongkong. Nebenbei teilt er unsere kleine Leidenschaft für seltsame Dinge. Er hat mir schon einige feine Stücke verschafft. Wenn auch nicht immer ganz billig. Ist eben ein Geschäftsmann.
3: Wo Sie gerade davon sprechen, was schulde ich Ihnen?
5: Ich möchte Ihnen das Schwert gerne schenken, Mr. Hunter. Unter einer winzigen Bedingung.
3: Und die wäre?
5: Nehmen Sie Miss Zamis mit nach London.
3: Dann muss ich auf dieses schöne Stück wohl verzichten. Ich bezahle Ihnen dafür, was Sie wollen, Mr. Hellwein. Aber ich bin nicht bereit, Ihrem Wunsch zu entsprechen.
5: Sie sind ein sturer Mann, Mr. Hunter. Erfüllen Sie den Wunsch eines alten Mannes und das Schwert gehört Ihnen.
3: Sie verlangen etwas Unmögliches von mir. Coco ist eine Hexe. Sie verdient ab...
5: Was verdient sie? Was? Was verdient sie, Mr. Hunter? Sie benehmen sich wie ein trotziges kleines Kind. Nehmen Sie Miss Zamis mit. Sie liebt sie.
3: Tut mir leid. Leben Sie wohl.
5: Mr. Hunter! Mr. Hunter!

0: ist nicht der Weg zum Flughafen.
1: Nein, Coco, das ist er nicht.
0: Wohin fahren wir, Dorian? Ich dachte, du nimmst mich mit nach London. Dorian, sag was.
1: Halt den Mund.
0: Was wird das hier? Dorian?
1: Wir sind da. Raus mit dir.
0: Was wird das, Dorian?
1: Ich habe von Mr. Hellenwein eine schöne Kette bekommen. Die ist für dich.
0: Nein, nicht das Kreuz. Nein.
1: Komm, hier hin. Komm schon.
0: Bitte lass mich gehen.
1: Du wirst nicht gehen. Ich werde dich schicken. Und zwar dahin, wo du hingehörst. Hexen müssen brennen. Du bekommst deine Strafe, verfluchte Hexe.
2: Was tun Sie hier?
1: Hellbein, verschwinden Sie.
2: Sie sind nicht bei klarem Verstand, Mr. Hunter.
1: Verschwinden Sie!
2: Ich habe mir etwas Ähnliches gedacht und bin Ihnen gefolgt. Warum wollen Sie Miss Zamis das antun?
1: Das wissen Sie genau. Sie ist eine verdammte Hexe. Und Hexen verbrennt man.
2: Sie ist keine Hexe mehr. Begreifen Sie das doch endlich.
1: Lassen Sie mich in Ruhe, Hellbein.
2: Verhalten Sie wie ein kleiner, dummer Junge, Mr. Hunter. Sie sind misstrauisch, jedem und allem gegenüber. Und ich kann Ihr Verhalten auch bis zu einem gewissen Punkt verstehen, nach dem, was Sie mir erzählt haben. Aber Teil Ihrer Geschichte war auch, wie Sie mir davon berichtet haben, dass Dämonen, Hexen und Vampire die Ausstrahlung von Verrückten und Geistesgestörten nicht ertragen können. Sie selbst führten das als Beweis an, wie man Dämonen erkennen kann. Sind Sie so verblendet, dass Ihr Verstand darunter gelitten hat? Denken Sie nur einmal kurz nach.
1: Was wollen Sie damit sagen?
2: Wie verhielt sich Miss Zamis, als Sie sie gestern mit in die Klinik nahmen? Und wie verhielt sie sich heute Morgen? Nun, Mr. Hunter!
1: Coco. Steh auf, zieh dich an.

0: naar Andy. Maar was macht diese Frau hier?
1: Sekunde.
0: Aber
1: wie geht es meiner Frau, Dr. Barrett?
0: Sie schläft.
1: Gut. Lassen Sie uns nach Hause fliegen.

0: Darf ich fragen, was Sie da haben?
1: Ein Abschiedsgeschenk von Mr. Hellenwein.
0: Ah. Was ist es?
1: Ein Schwert.
0: Ein Schwert? Eine Waffe? Sie wissen, dass wir durch den Zoll müssen.
2: Dr. Barrett, es ist eine Antiquität. Ein Henkersschwert aus dem Mittelalter. Ich übernehme die volle Verantwortung.
0: Ah! Ja? Gut.
2: Dr. Barrett, entspannen Sie sich.
0: Entspannen? Ja. Gut, das werde ich versuchen. Wenn ich zur Toilette war. Sie entschuldigen mich.
2: Er soll eine Koryphäe auf seinem Gebiet sein.
1: Danke.
2: Wofür?
1: Dass du mich mitnimmst.
2: Das war...
1: Nein. Ich weiß, was du durchgemacht hast. Ich kann verstehen, dass du...
2: Nein. Ich war von Sinn. Ich hatte...
1: Es ist egal, Dorian. Ich bin hier. Das zählt.
3: Du bleibst hier.
4: Dory, ich fühle mich versessen in meine Jugend. Ich treibe mich wieder auf Toiletten rum.
3: Du bleibst, wo du bist.
4: Oder was? Du willst sitzen? Hier? Im Flugzeug? Auf mich? Das hatten wir doch so, ne? Diesmal gibt es keinen Kommen für dich, Bruder. Du bist verloren. Das Flugzeug landet erst in einer Stunde. Wir haben also reichlich Zeit. Zuerst werde ich mir deine kleine Freundin vornehmen. Dann kannst du einen Blick darauf werfen, was danach mit dir passieren wird. Ah, da ist sie. Die kleine Coco.
2: Bleib hinter mir.
4: Oh, ich soll dir übrigens einen schönen Gruß von deinem Vater bestellen, Coco. Er hat deine Seele verflucht. Was ist? Wollen wir rein? Tänzchenwagen.
2: Du wirst keinen Schritt weiter machen.
4: Halt's Maul. Deine lächerliche kleine Pistole kannst du dir in den Arsch. Komm, kleine Kokonat. Wenn du so smackst, wie du aussiehst, muss ich aufpassen mit den Hormonen. Nicht, dass mir zwei Titten wachsen.
1: Ich habe hier etwas, das dich interessieren dürfte.
4: Ich weiß. Ich kann es sehr deutlich sehen. Dir ist kalt.
1: Ich meine das hier.

0: Ja?
1: Guten Morgen, Sir.
0: Setzen Sie sich, Chapman. Die Sache ist folgende. Vor ein paar Tagen hatten wir einen Vorfall in der Abraham Road. Eine Miss Plummer hat uns angerufen und von Schüssen auf ihrem Nachbargrundstück berichtet. Zwei Beamte sind der Sache nachgegangen und haben den Bewohner besagter Adresse befragt. Einen Dorian Hunter, polizeilich nicht erfasst. Journalist und Buchautor, schreibt über mysteriöse Dinge, seltsame Artefakte oder paranormale Vorkommnisse. Hat ein paar Bücher veröffentlicht, darunter zwei Bestseller.
1: Wer liest so'n Scheiß?
0: Die Beamten haben ihn ausgiebig befragt. Er bat sie sogar in sein Haus, sagte aber aus, er habe von Schüssen angeblich nichts gehört und eine Waffe besäße er ebenfalls nicht. Den beiden Beamten schien er allerdings sehr fahrig und unkonzentriert. Das Haus war vollgestopft mit seltsamen Dingen.
1: Seltsamen Dingen?
0: Ja, tausende von Büchern, Masken, geschnitzte Teufel und allerlei exotische Waffen bis hin zu einer eisernen Jungfrau.
1: Seine Frau?
0: Eine eiserne Jungfrau ist so etwas wie ein Sarg mit sehr vielen Nägeln darin, Mr. Chapman.
1: Ah.
0: Das ist allemal verdächtig, aber nicht sonderlich interessant. Interessant wurde es erst am Tag darauf, als eine weitere Nachbarin der Hunters anrief und erzählte, sie habe in der vergangenen Nacht Mr. Hunter in seinem Garten stehen sehen, wie er auf eine Frau zielte und mehrmals auf sie schoss.
1: Das wird ja immer wilder.
0: Aber das, was die Sache so besonders macht, ist die Aussage der zweiten Nachbarin. Genau in dem Moment, in dem Hunter in seinem Garten auf die Frau geschossen habe, sei diese verschwunden.
1: Verschwunden? Mit dem Taxi?
0: Sie habe sich in Luft aufgelöst.
1: Seit wann schenken wir solchen Aussagen Glauben?
0: Seitdem Polizeihauptmeister Schofield, welcher zwei Häuser weiter wohnt und zu besagter Zeit auf seinem Balkon stand, um eine zu rauchen, exakt das Gleiche ausgesagt hat.

0: Ihr Kaffee.
1: Wer sind Sie?
0: Mein Name ist Chapman. Donald Chapman.
1: Was ist mit Ihrem Kollegen, der mir die letzten 5 Stunden Löcher in den Bauch gefragt hat?
0: Der hat frei. Der Fall ist ab sofort in meiner Hand.
1: Scotland Yard?
0: Secret Service. Hören Sie, Mr. Hunter. Sie haben da eine wirklich interessante Geschichte zu Protokoll gebracht. Von Dämonen, Vampiren, Hexen, einer mafiösen Organisation, der schwarzen Familie und dann noch diese Nummer mit einem Untoten. Wissen Sie, was ich davon halte?
1: Mit Verlaub, Mr. Chapman. Es ist mir scheißegal, was Sie davon halten.
0: Wissen Sie, Mr. Hunter, als ich ein kleiner Junge war, erzählte mir mein Opa manchmal Geschichten. Geschichten von Hexen, von bösen schwarzen Männern, von blassen Typen, die nachts ans Bett kommen, um einem das Blut auszusaugen. Ich konnte gar nicht genug kriegen von solchen Geschichten. Ich habe daran geglaubt, dass es all das gibt, was mein Opa so erzählt hat. Dass es real existiert.
1: Es existiert.
0: Existiert in Ihren Träumen, Mr. Hunter. Wissen Sie, was der Unterschied zwischen dem kleinen Jungen von damals ist und dem Typen, der jetzt vor Ihnen sitzt? Dass ich mittlerweile an so eine Scheiße nicht mehr glaube!
1: Na, da haben Sie ja den Richtigen geschickt.
0: Sie haben Nerven, Hunter! Ballern des Nachts im Hinterhof rum, fliegen nach Wien, angeblich um Ihre Frau abzuholen. Dort geht nach Ihrem Besuch ganz plötzlich ein Haus in Flammen auf. Genau wie ein paar Wochen zuvor in Asmoda ein ganzes Schloss bis auf die Grundmauern abfackelt, nachdem Sie da gewesen sind. Und dann landen Sie seelenruhig wieder in London und das Innere Ihres Flugzeugs sieht aus wie ein Schlachthaus nach der Betriebsfeier.
1: War es das?
0: Nein, das war es noch nicht. Wir haben da noch einen toten Psychiater, abgemagert bis auf die Knochen und einen fetten Italiener ohne Kopf. Und Sie erzählen uns hier so eine Scheiße.
1: Was glauben Sie, wie es war, Mr. Chapman?
0: Nun, ganz einfach, Mr. Hunter. Sie kennen Miss Zamis bereits länger, als Sie uns glauben machen wollen. Hatten ein heftiges Techtelmechtel, schließlich wurden Sie Ihrer Frau Lillian überdrüssig und tüftelten mit Miss Zamis einen perfiden kleinen Plan aus. Für Mord waren Ihre Skrupel zu groß und so nutzten Sie den labilen Geisteszustand Ihrer Frau, um sie endgültig zu verwirren. Und dann inszenierten Sie für Sie dieses Märchen von Unholden und Vampiren. Eine ganz simple Dreiecksgeschichte, eine für mich durchaus akzeptable Lösung.
1: Und wie passt der tote Italiener in diese Geschichte?
0: Ein Nebenbuhler, ein Ex-Lover von Miss Zamis, stand im Weg.
1: Und Dr. Barrett?
0: Wusste zu viel, hat rausgefunden, dass an der Geschichte irgendwas faul ist. Musste ebenfalls dran glauben.
1: Wissen Sie was, Mr. Chapman?
0: Was?
1: Ich wünschte, Sie hätten recht.

0: Komm, komm herein, mein Püppchen. Komm, hier herüber, komm. Ruhig, ganz ruhig. Du wirst jetzt ganz still und artig sein. Zuerst werde ich dir diese hässlichen Lumpen ausziehen, damit du ein schönes Kleidchen tragen kannst, mein Püppchen.
1: Sie sind wahnsinnig.
0: Nein, das bin ich ganz bestimmt nicht. So, runter mit dem Höschen. Oh, wie niedlich. Süße schwarze Locken. Und so weich. Oh, du bist schön, mein Püppchen. Komm mit, hier herüber. Siehst du? Das Puppenhaus. Tanzt, meine Püppchen, tanzt! Sind sie nicht goldig? Das ist der Begrüßungstanz, mein Püppchen. Auf diese Art und Weise wollen dich deine Schwestern willkommen heißen. Das Puppenhaus wird dein neues Zuhause sein. Ist es nicht hübsch? So zierlich?
1: Es ist viel zu klein.
0: Ja, das ist es. Noch, mein Püppchen, noch, aber gleich nicht mehr.

0: Mr. Hunter!
1: Mr. Chapman! Was tun Sie hier?
0: Ich warte auf Sie.
1: Auf mich? Weshalb?
0: Kommen Sie schon, steigen Sie ein.
1: Was für ein Scheißwetter.
0: Sie sagen es. Wie geht es Ihrer Frau?
2: Nach Ansicht der Ärzte muss ich mich mit dem Gedanken vertraut machen, dass Lillian für längere Zeit in Behandlung bleibt.
0: Das tut mir leid.
2: Sie sind doch nicht hier, um sich nach dem Gesundheitszustand meiner Frau zu erkundigen.
0: Ehrlich gesagt, nein.
2: Sie kommen, um mich festzunehmen.
0: Auch das nicht. Es gibt vielleicht eine Wendung. Jemand hat sich Ihren Fall genau angesehen.
2: Jemand?
0: Jemand von ganz oben.
2: Womit Sie anscheinend nicht zufrieden sind.
0: Ich habe meine Meinung über Sie keineswegs geändert. Trotzdem möchte ich Sie bitten, mich zu begleiten.
2: Wohin?
0: Zu Lord Elmer Scott Hayward. Ein Diplomat im Ruhestand. War früher in Hongkong im diplomatischen Dienst.
2: Was hat das mit mir zu tun?
0: Es fällt sozusagen in Ihr Fachgebiet. Lord Hayward glaubt, sein Sohn sei besessen. Von Dämonen.
2: Und da ruft er gerade Sie an.
0: Lord Hayward hat noch immer gute Beziehungen zu Regierungskreisen. Er sucht Rat.
2: Und Sie wollen, dass ich Ihnen aus der Patsche helfe?
0: Ich will gar nicht. Man möchte, dass Sie einen Blick auf Philip Hayward werfen.
2: Und wenn ich keine Lust habe?
0: Auf meinem Schreibtisch liegt immer noch Ihre Akte. Sachbeschädigung, Vandalismus, versuchter Mord. Ach ja, zweifacher ausgeführter Mord. So eine Akte kann ganz schnell bearbeitet werden. Oder ganz langsam.
2: So habe ich mir einen drittklassigen Agenten immer vorgestellt. Als miesen Erpresser.

Ich bin es. Ich öffne jetzt das Häuschen, meine Süßen. Oh, da sitzt es ganz nackt und schämt sich, mein widerspenstiges Püppchen. Aber schau mal, ich hab dir was mitgebracht. Ist das nicht goldig? Ein kleines Kleidchen mit Rüschen und winzigen Trägerchen. Willst du es nicht mal anziehen? Für mich? Oh, du kleine Rebellen willst doch deinen Herrn und Meister nicht verärgern, oder? Du denkst noch an deinen Liebsten, nicht wahr? Ja, das habe ich mir gedacht. Aber das werde ich dir austreiben. Du wirst tun, was ich will. Ich werde dich lehren, mich zu lieben. Ja, spreiz die Beine. Ja, ja.

Du wirst noch lernen, mich zu lieben. Mein kleines, feuchtes Püppchen. Und jetzt zieh es an.